0: ein schönes norwegisches Lied, gell?
1: Mm.
0: Stimmungsmusik, gell?
1: Ja.
0: Richtig
1: gut an, ja.
0: Richtig ruhig für die jetzige Zeit, ja.
1: Aber gar was aus.
0: Naja, das ist oft so, aber da gibt es andere Titel, die sind dann nur viel drastischer.
1: Ja, auf jeden Fall.
0: Da brauche ich nur auf den finnischen ESC-Titel von voriges Jahr denken.
1: Oh.
0: Der ist ja echt saugut, aber der ist wirklich von einem Augenblick aus. Ja. liebe Leute, wenn ich so auf die Uhr schaue, 2:04 ist es, ist so 2:05 schon fast. Und wir hätten ja eigentlich in der ersten Stunde schon was spielen müssen, das wollen wir jetzt noch.
1: Ja, genau.
0: Und zwar heimische Musik, brandneu, heimische Musik aus Kärnten. Und zwar von Ist Zustand, die haben jetzt ganz kürzlich ein neues Stück rausgebracht. Souvenir heißt es.
1: Mhm.
0: Man kann sagen, so richtig Sommerhit, gell? Das Video müsst ihr euch rausschauen, also die spielt in Triest, gell? ganz nett, ganz lieb gemacht und wirklich ein echt guter Song. Der müsst ihr euch vormerken und das ist ein Titel, der muss man gehört haben. Und es wird viel Freude damit haben.

0: Wahnsinnsnummer. Also ich finde die echt gut gelungen. Und ehrlich gesagt, wenn sich das Video anschaut, auf YouTube zum Beispiel, es ist echt eine Hammersache. Also, und wie gesagt, wenn man die zwei kennt, also Marion und Mario, die zwei, sind echt liebe Leute und sie machen ja echt tolle Musik. Und ich kann euch was sagen, wie es ausschaut, werden die zwei im September da bei uns in der Nachtschicht live sein.
1: Bin ich schon gespannt.
0: Ja, ich bin auch gespannt und vor allem freue ich mich schon, weil ich habe die im Jänner auch schon ein bisschen zu Gast gehabt, also da haben wir ein längeres Interview gehabt und mit anderen Musiker so. Wir haben da so viel Spaß gehabt. Also es war echt lieb und es hat echt angenehme Zeit genossen und wir werden dann auch probieren, dass wir dann live auch was zu hören kriegen von denen. Mhm. Gell? Und ja, da freue ich mich schon echt. Und ich denke mal, wir spielen jetzt einfach nur ein zweites Stück von Erna, Endstation. Da müsst ihr euch das Video auch anschauen. Das ist auf einem Bahnhof nähe Kärnten gedreht worden. Bin ich neugierig, ob sie es drauf kammert, also wenn sie es ausschaut. Schaut es euch an, hört es euch an. Es ist echt wirklich ganz toller Song.

0: Hammer. Also ich finde das echt gut. Gell?
1: Das gefällt mir auch.
0: Ja,
1: kann ich mir auch so gut kaufen.
0: Ja, dann tun wir das kaufen. Gell? Mhm. Kaufen. Soll jetzt aber keine Werbung sein. Genau, ganz wichtig, wir haben ja auch gesagt, wir werden diesmal auch ein Kochrezept wieder irgendwas bringen. Gell? Also, dass ihr auch was habt, wo man sagt, das kann man leicht nachkochen, also wo man wirklich was davon hat. Weil Kochen, Essen, da geht es ums große Überleben. Mhm. Ganz wichtig. Aber bevor jetzt das Rezept kommt, gibt es ja Musik und die hat der Christian ausgesucht.
1: Genau, und zwar gibt es da jetzt von Human League, erschienen im Jahr 1987, The Human League Being Boiled, ein Dance-Klassiker aus den Jahren 78.
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0: Ja.
1: Kennt man. Immer wieder schön zu hören, gell? Ja, aber jetzt kommt das große, wichtige Kochrezept. Liebe Leute, passt auf, jetzt könnt ihr was lernen. Habt ihr was zum Schreiben schon bereit gehört? Weil jetzt kommt das Rezept.
0: Jetzt ist es soweit. Und zwar, wir kochen ein herzhaft feuriges veganes Rindsgulasch ohne Saft.
1: Ohne Saft?
0: Ohne Saft.
1: Ja, das ist aber auch schmoren, weil im Endeffekt, weißt du, was ist ein Gulasch, wenn man sich damit nicht abputzen kann?
0: Ja, das ist halt auch so.
1: Nein, begeistert mich jetzt nicht so auf den ersten ersten Blick. Aber gut, ich lasse mich jetzt überraschen. Ja,
0: was dabei ist.
1: Ja, genau. Also vegan hast du gesagt.
0: Vegan.
1: Ja, super.
0: Ja. Und zwar, wir nehmen 50 Kilogramm Fleisch. 50.
1: Nochmal, 50 Kilogramm Fleisch.
0: 50.
1: Okay, das ist aber dann mindestens für 3 Leute, oder?
0: Locker.
1: Okay.
0: Also da kannst du 3 Wochen auch dran essen. Ist egal. Mhm. Dann 70 Kilogramm Zwiebel. Also
1: Zwiebel sind ganz wichtig bei einem Gulasch.
0: Genau. Das macht erst den Geschmack.
1: Ja, genau.
0: Dann 20 Kilo Gewürze, Majoran, Essig, Thymian und was da halt sonst noch einfällt, kannst du reinhauen.
1: Okay.
0: Also ja.
1: Pfeffer? Paprika?
0: Ja, bin gerade dabei. Und 30 Kilo Paprika.
1: 30 Kilo Paprika, ja.
0: Plus 50 Liter Wasser.
1: Na gut,
0: und das,
1: Wasser ist es nebensächlich. Aber die anderen Zutaten haben einen großen Vorteil. Weil so viel, was man da braucht, ich glaube, die kriegt man sicher Mengenrabatt. Ja, gell?
0: Auf jeden Fall. Ja. Also da gibt es sicher beim Discounter irgendwas da, wo es Rabatte gibt und ja.
1: Genau, ja. Gut. Wie kocht man das jetzt? Hat man das 3 Minuten in die Mikrowelle rein und das war's dann oder geht das dann irgendwie anders?
0: Ja, das muss man anders machen. Das stellt man am Kochtopf, eine große Pfanne, haut man alles rein, putzelt, 2 Stunden kocht und
1: 2
0: Stunden circa. Also muss die kommen. 2 bis 3 Stunden, also das dauert locker, bis das durch ist.
1: Bei 50 Kilo Fleisch?
0: Mhm.
1: Da brauchst du mal einen Riesenofen. Und der Topf, sag mal, was hat denn der dann für ein Durchmesser? 300-400 Meter oder was? Oder? Mhm. Man, du guckst dir das laufend, oder? Mhm.
0: Ja. Der hat sich einen Riesen an 300-400 Meter Durchmesser, bis 2 Meter.
1: Wo hast du das Rezept überhaupt her?
0: Ja, das Rezept, das haben wir aus einem Großküchenrezept für Singlehaushalte. Gibt es einen guten Fachhandel.
1: Großküchenrezepte für den Single-Haushalt. Ja, das ist ja genau das Buch, wo wir das letzte Mal...
0: Ja, genau.
1: Du hast das auch.
0: Da habe ich das auch, genau.
1: Ja.
0: Und eine Beilage haben wir natürlich auch. Und zwar, das sind die Knödel.
1: Knödel.
0: Die muss man... Oder Spätzle kann man auch dazu machen, egal. Wir nach Berlin, aber ich habe jetzt da Knödel genommen.
1: Ja, okay, oder 20 Kilo Semmeln, wie schnell braucht. Ne?
0: Ja, genau. Also 30, da braucht man dazu 30 Kilo Semmelbrösel.
1: 30 Kilo Semmelbrösel.
0: 50 Liter Milch. Also,
1: ja, der Milchbauer gefreut sich,
0: ja. 50 Eier.
1: 50 Eier?
0: Also, ja, das ist auch ein Haufen Petersilie, 10 Packungen mindestens. Also, Salz, Pfeffer.
1: Na, Moment einmal, ganz wichtig bei der Petersilie, wenn du sagst, 10 Packungen, gell? Wie groß muss denn die Packung sein?
0: Ja, also schon eine mittlere Größe.
1: Ja,
0: also,
1: ein halbes Kilo. Und einfach nach Geschmack.
0: Einfach nach Geschmack halt.
1: Ja, das
0: muss man schon. Das muss auch jeder selber dann wissen.
1: Also das schmeckt man auch. Also da ist quasi Spielraum drin.
0: Genau.
1: Also, ja, genau.
0: Genau.
1: Also da ist die eigene Kreativität dann gefragt.
0: Richtig.
1: Ja. Ja, klingt eigentlich ganz gut. Toll, ja.
0: Ja. Kannst.
1: Also für
0: 2 bis 3 Wochen kannst du locker da dran essen.
1: Für mindestens 3 Leute.
0: Hast locker. Gesagt.
1: Und wie hält man das frisch? Köchelt man das dann die ganze Zeit? Oder?
0: Ja, das kommt man dann vielleicht ein wenig in den Kühlschrank reinstellen oder tiefgetrocknet, wenn du es hast. Also es kann je nach Belieben.
1: Okay.
0: Je nach Belieben, was du dann da hast. Also einen Deckel rein und fertig.
1: Also muss ich sagen, haben wir wieder was gelernt.
0: Mhm.
1: Und da sage ich nur eines: Elvis Presley, Schellhausrock, Filmversion.
0: Jawohl.

0: Eine Wahnsinnsnummer. Also ich muss sagen, die hat mich heute immer noch vom Hocker, weil einfach die Version mit dem Chor und mit der zusätzlichen Instrumentierung, ich finde das so extrem. Wahnsinn.
1: Ja, gefällt mir auch. Und also, obwohl das schon was Altes ist, aber das hat was.
0: Das hat immer was. Mhm. Und ich weiß, ich hab die Version das erste Mal gesehen, wenn man aus dem Film Schellhaus hockt. Und zwar habe ich dann das erste Mal, da bin ich selber nur in die Hauptschule gegangen, kann man nur erinnern. Und zwar im spanischen Fernsehen, damals über Sporadic E. Habe ich so durchgeschaut, das war die Zeit, gibt es halt nicht mehr. Nein. Das war zur Zeit des analogen Fernsehens, Kanäle 2 bis 4. Du hast in den Sommermonaten ja ganz Europa gesehen. Also mit ein bisschen Glück und Zufall. Und da haben wir so geschaut, was halt so geht. Und da habe ich gesehen, Sender aus Madrid geht wieder, RTV 1. Und tatsächlich Schellhausrock. Und da habe ich den Titel gesehen, nicht ganz vom Anfang an, aber ich habe dann trotzdem irgendwie aus einem Instinkt aufgenommen gehabt. Und ich habe das dann auf Platten haben wollen. Gell?
1: Mhm.
0: Ich habe 10 Jahre warten müssen, bis das rausgekommen ist.
1: 10 Jahre?
0: Auf Platten, ja. Ich war schon so froh, dass ich die Filmversion selber aufgenommen gehabt habe und so mich daran erfreuen können. War schon eine wilde Geschichte. Ja,
1: das glaube ich, ja.
0: Norwegen haben wir noch ein bisschen was gesagt. Jetzt ist ja die Zeit der Mitternachtssonne, gell? Also das heißt, es wird 24 Stunden nicht dunkel. Zumindest auf dem Polarkreis, da bleibt die Sonne jetzt wirklich drum. Wenn man jetzt weiter südlich ist, geht es schon noch unter, aber sagen wir, die Nächte sind jetzt da nicht richtig dunkel. Also so richtig finster wird es auch nicht mehr, wenn du jetzt in Oslo bist. Also die Nächte sind kurz und auch nicht richtig finster. Aber so richtig schön ist es, wenn du ganz oben im Norden bist, weil ich weiß nicht, ob das du vorstellen kannst, Christian, aber du wirst da drum nicht müde.
1: Puh, weiß nicht, ich habe es noch nie selber miterlebt, aber das war schon eine richtig coole Sache, einmal da aufzufahren.
0: Ja,
1: das einmal miterleben.
0: Ich kenne es ja, aber wenn du da aufschaust, gell, einfach in den Sommermonaten, da ist 24 Stunden was los. Gell?
1: Mhm.
0: Also, was jetzt, was weiß ich, jetzt ist gleich 2:30 in der Früh. Wenn ich daran denke, da habe ich um die Zeit kleine Kinder mit dem Fahrrad mal da umfahren gesehen oder einfach spülen auf der Straße.
1: Ja,
0: so Mitternacht da draußen waren die Leute oder einfach Garten arbeiten um 1 in der Früh. Geht alles, weil es nicht finster wird.
1: Mhm.
0: Also, das musst du ungefähr so vorstellen, es wird. Was steht also am Abend, also wenn die schönen Farben kommen, das dauert ja bei uns ungefähr eine Stunde, also wo du sagst, wo die Berge schaugleich sind, also wo wirklich die schöne Stimmung ist.
1: Mhm.
0: Die eine Stunde, das dauert drum auf jeden Fall 4 Stunden. Locker. 4 bis 5 Stunden. Und dann, also bis die Sonne ganz drunter ist, also ziemlich nahe am Horizont und dann steigt es aber wieder. Und dann wird es Licht gleich mal so, wie man es von der Morgendämmerung kennt. Also da ist dann nicht mehr so warmes Licht, also da wird es dann wieder so heller einfach. Und wenn du unterwegs bist, du kannst wirklich die ganze Nacht irgendwas anschauen, du kannst was unternehmen. Und ich weiß es sehr wahr, was weiß ich, dann wir gesagt haben, fahren wir irgendwo am Strand und Mitternacht. Ach,
1: Wahnsinn,
0: und haben uns, was weiß ich, vorher schon am Tag so einen Einweggriller gekauft und ein paar Wischtel, gell?
1: Mhm.
0: Und dann sitzt hier und grüßt es einfach. Bist aber nicht der Einzige, der das macht. Gell? Also gibt es andere auch. Und was ja auch so schön ist an Norwegen oder an den Norwegern, sie sind zwar richtig ruhiges Volk eigentlich. Mhm. Gell? Also mit dem Geschrei haben wir damals so, da fällt unangenehm auf, also das behagt denen überhaupt nicht. So Zurückhaltung. Gell?
1: Mhm.
0: Also wenn es da jetzt, sagen wir, einen relativ, ich würde es nicht sagen, überfüllten Strand, aber wenn es jetzt, sagen wir, alle 20 Meter sind andere Leute da, die einfach am selben Strand sind, es ist dort so, dass du sagst, das fällt nicht auf. Du hast das Gefühl, du bist alleine, weil jeder einfach für sich die Ruhe dort genießt und die Natur genießt. Und das ist einfach ein angenehmes Erlebnis. Gell?
1: Das glaube ich, ja.
0: Und Ja, mein, spannend ist ja auch, wenn du irgendwo am Strand bist, gell, wo man halt schön Richtung Norden sieht, wo man die Sonne sieht und wo dann die Touristen kommen, also sagen wir die typischen Autobustouristen, gell, mhm. die sagen ja, die Mitternachtssonne ist um Mitternacht, gell. Also 24 Uhr Sommerzeit, springen die schnell aus dem Bus aus, machen klick, klick, klick, machen die Foto, haben die Mitternachtssonne gesehen, tiefst erstaunt und sind dann gleich wieder weg. Das ist nicht der tiefste Stand. Der kommt erst eine Stunde, anderthalb Stunden später. Ja, ist
1: klar, wenn du gleich wieder weg bist, dann...
0: Ja, ja, nein, nein, die haben die Zeitzone nicht berücksichtigt. Gell? Was die Sommerzeit, dreimal Stunde vor, das verschiebt sich ja alles. Man, die Sonne macht ja in dem Sinne ja keine Sommerzeit. Gell? Die bewegt sich ja gleich weiter. Und es ist einfach nett. Gell? Und die Norweger, also die Eingeborenen, die wissen das natürlich. Und die warten wirklich, bis der tiefste Stand war. Mhm. Und dann freuen sie sich drüber und dann packen sie schon langsam zusammen und fahren nicht auch heim oder was. Gell. Aber ich sag dir was, 3 bis 4 in der Früh hältst du locker durch und dann irgendwann mal sagst du, jetzt gehst du ins Bett. Gell. Du schlafst dann so schnell, so gut.
1: Das glaube ich, ja.
0: Und ja, einfach, weil die innere Uhr, was wir so haben, gell, die funktioniert auch so, dass man sagt, wenn es finster wird draußen, werden wir müde. Mhm. Aber wenn es nicht finster wird, kommt ja der Körper insofern ein bisschen durcheinander, weil er wird, dass es müde wird, finster wird. Aber es wird nicht finster, also bist du quasi voll da. Und dann, wenn du aber doch die Ruhe gibst, dann pff. Und trotzdem Erholung total, Erholung gut. Und ich sage euch ehrlich gesagt, in der Fuhrbox nicht gut aufstehen, weil vor 10 spielt die Geschäfte eh nicht auf.
2: Also, ja.
0: Ja, und ja, lieber Christian, du hast jetzt auch wieder was aufgelegt.
1: Ja, freilich. Und zwar die allererste Single von der EAV, und zwar den Alpenrap, erschienen 1986. Das spielen wir jetzt einmal.
0: Alpenrap.
1: Mhm. Ein Alpenrap.

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0: Ja.
1: Nicht?
0: Wieder ausgespielt. Bis zum letzten Don, ja.
1: Genau.
0: Schon lange nicht mehr gehört.
1: Ja, zu Norwegen noch ein bisschen was. Wir haben ja vorher schon mal ein bisschen was von den Strafen geredet. Also wenn man nicht rechtsmäßig unterwegs ist, gell? Ich sage euch nur ein paar kleine Sachen, gell? Zum Beispiel Überfahren einer Ampel bei Rot, gell? Gilt auch bei Rotlicht an Mautstationen. Das kostet bescheidene rund 1000 Euro.
0: Was?
1: Fürs Auto, ja.
0: Also bei Rotlicht über Mautstationen.
1: Ja, also, ja, oder gut. Einfach ja. Bei der Kreuzung, ja. Also 10.750 norwegische Kronen konkret. Also wie gesagt, grob ein Tausender in Euro.
0: Mhm.
1: Aber spannend, gell?
0: Mhm.
1: Man ist ja nicht nur mit dem Auto unterwegs, man kann ja auch mit dem Fahrrad unterwegs sein. Da kostet dann auch 500.
0: Ja, jetzt sage ich nichts mehr.
1: Ja, also als Radfahrer zahlst du genau die Hälfte von den Autopreisen. Mhm. Zum Beispiel, was weiß ich, was haben wir dann? Fahren auf der Bus- oder Taxispur 635 Euro Auto, 317,50 Euro fürs Fahrrad. Das gleiche gilt auch für Fahren auf dem Bürgersteig, Fahren auf oder durch die Mittellinie, also wenn man quasi über die Mittellinie drüber fährt, kostet es auch 635 oder 317,50 mit dem Radl. Ja, dann auch ganz wichtig, in Skandinavien muss man mit Licht fahren, gell?
0: Mhm. Also, ja, das ist kein Problem.
1: Also nicht das Tagfahrlicht, was man bei uns gern hat und was du da noch reinfährst, das sind Fenster, sondern wir reden vom richtigen Licht. Also das traust gleich gescheit auf, gell? Wenn du es nicht magst, kostet das rund 400 Euro fürs Auto, gell? Aber wenn du mit dem Radl ohne Licht fährst, kostet das auch 200.
0: Ja, was soll ich dazu sagen?
1: Ja, vielleicht.
0: Also da haben wir es eh gut.
1: Genau, und weißt, wenn ich jetzt deine fragenden Augen so anschaue, gell? Gebrauch eines Handys oder Mobiltelefon während der Fahrt, gell? Kostet auch 1750 Schnuck, also norwegische Kronen. Sind wir wieder beim Tausender fürs Auto oder 500 Euro, wenn du mit dem Radl fahren, beim Radlfahren telefonierst, kostet das auch 500 Euro, gell? Also,
0: wer telefoniert beim Radlfahren? Ja, gut, ich habe schon mal ein wenig gesehen, wenn Radlfahren, der was telefoniert, aber das ist alles.
1: Ja. Siehst du immer wieder bei uns.
0: Aber also, ist Wahnsinn.
1: Diese Leute gibt es,
0: ja.
1: Aber bei den Preisen wohnt das auch.
0: Mhm, auf jeden Fall.
1: Ja. Und ja. Genau, aber nachdem wir jetzt eh gerade wieder von Norwegen geredet haben, jetzt möchte ich was Stimmungsvolles spielen, nämlich was Traditionelles, gell? Wo man sagt, wenn man jetzt drum unterwegs ist, durch die Landschaft, also Norwegen ist einfach viel Natur, also da ist weniger Halligalli, sondern es lebt von der Natur, von der wilden Natur und unberührten Natur. Und den muss man einfach einwirken lassen. Mhm. Und da muss man einfach auch die richtige Musik dazu hören. Und die kommt jetzt.

0: Lieber Leute, ich muss euch ehrlich sagen, ich habe mir echt schon überlegt, ob ich nicht einmal ganze Nacht nur so Musik spielen sollte. Christian zieht die Nosen auf, aber glaubt's mir's. Ich habe irgendwie wieder mal selten in der Nachtschicht auch schon mal sowas gespielt und jetzt nicht für möglich gehalten, diese Musik, es gibt wirklich Leute unter euch, die das echt schätzen wüssten und die dann sagen, mehr, wir wollen mehr davon hören. Gibt's wirklich. Der Christian kann sich fast nicht vorstellen, aber es ist echt so. Aber Christian, wir haben jetzt was anderes vor. Du hast jetzt da einen Haufen Singles in der Hand und jetzt kommst du ein bisschen näher zu mir zum Mikrofon. Was macht man denn jetzt?
1: Ja, wir ziehen einfach auch so eine Single aus und wir spielen die dann, ohne dass man wissen möchte, dass sie.
0: Genau. Man muss sagen, der Christian hat jetzt geschätzt 30, 40 Singles werden es sein. Und ich darf jetzt einfach mal ziehen.
1: Da, da, da, da. Genau, Augen zu.
0: Augen zu. Und was erwische ich?
1: Ah. Was hat er erwischt? Schaut gut aus.
0: Schauen wir mal. Es ist in einer Verpackung drinnen. Also die ist eckig und die Platte ist rund mit Loch. Und,
1: Es ist worden Status Quo in die Arme noch.
0: Ja, das müssen wir jetzt spielen, gell? Schauen wir mal. A-Seiten.
1: Ob wir es richtig erwischen?
0: Ja, genau. Genau, das legen wir jetzt drauf und der Christian, der zählt dabei was, weil ich muss jetzt da weg vom Mikrofon.
1: Ja, und ich bin schon da. Und zwar, was steht da drauf? Seit wann in die Arme noch? Eine zweite Seite nehmen wir da auch noch. Seit du Hartmann, aber wir spielen jetzt in die Arme noch. Und das ist erschienen 1986 auf Phonogram LTD London. Interessant. Und das rufen wir sich jetzt noch.

0: Gut. Ein Bundesliga Gewinn. Ja, mein Gott.
1: Ja.
0: Christian, jetzt bist du zum Zirk dran.
1: Ja, genau.
0: Aber du hast jetzt eine doppelte Wahl, weil du hast ja einen richtigen großen Bock Maxi-Singles und halt einen genauso großen Bock normale Singles da. Was wirst du ziehen wollen?
1: Ja, ich werde von den Maxi-Singles eine Platten rausziehen.
0: Von den Maxi-Singles?
1: Ja, von den großen.
0: Warte, weil dann mische ich dir einmal.
1: Genau.
0: Bist du narrisch?
1: Ja, das ist, ein gescheiter Bock und ein gescheites Gewicht. Misch schon mal durch.
0: Augen zu.
1: Jawohl, Augen sind zu.
0: Und jetzt ein
1: Sieg. Warte mal, ich muss einmal tasten, wo die Platten sind. Da.
0: Warte mal, das ist der Karl Mulk, den nimmst du nicht.
1: Ja, Karl Mulk, den wollen wir nicht. Nein, dann nehmen wir den. So, schauen wir mal, was es waren. Oh, das Omen Teil 1 ist eine mysteriöse Art, ist eine gute Wahl.
0: Ja, der Christian muss jetzt weiter erzählen, weil irgendeiner muss die Platten auflegen.
1: Genau. Und das werden wir da jetzt machen. Das ist eine mysteriöse Art. Das Omen Teil 1 ist mehr so eine Dance-Version. Mehr oder weniger. Ich habe mir es auch erst noch einmal angeguckt und.
0: Ist eigentlich blöd, dass du die Platten gezogen hast.
1: Ja.
0: Weil ich gebe zu, die haben wir jetzt gerade von Menschen halt gekauft. Ich hab's noch nicht. Gell?
1: Mhm.
0: Die hätte ich sonst das nächste Mal ausspielen gehen.
1: Ja.
0: Aber bitte, der Plattenspiel ist da und nicht von mir.
1: Also, dann. Lass mal zusammenkommen.
0: Na, ja, gell. Also, wir müssen uns das doch ein bisschen einteilen.
1: So.
0: Ja.
1: Platten dreht sich schon einmal. Das ist ganz gut.
0: Ja.
1: Und?
0: Nein, nichts und, weil der Lehrling hat noch nicht putzt.
1: Und dann legen wir auf.
0: Mann, es ist natürlich eine Frage, gell? Hast du die richtige Seite erwischt?
1: Ja, die erste Seite.
0: Die erste Seite erwischt?
1: Ich hab ganz genau geschaut. Das mal ist die erste Seite.
0: Ja, dann schauen wir halt und hoffen wir, dass du richtig
1: genau
0: kriegst. Omen haben wir ja schon gesagt.
1: Omen.
0: Passt.

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0: Das ist halt einzigartig da, dass man. Dass man. Dass man spielen können, was wir wollen. Also, genauso wie jetzt noch vielleicht schon Chat.
1: Moment einmal. Wir haben einen sekundengenau getakteten Plan, was wir spielen wollen.
0: Na,
1: wir haben genau gewusst, was wir als erstes spielen wollen.
0: Und als letzter.
1: Und wir haben genau gewusst, was wir als zweites spielen werden. Und der Rest ist Improvisation. Und das, glaube ich, seit 4 nach 12 und das ist gleich. Marat Josef, ganz wichtig. Es ist ja 2 Uhr 58. Liebe Leute, in 2 Minuten fängt das nächste Fußballspiel an. Haiti gegen Schottland.
0: Brauchen wir nichts zu wetten.
1: Na, ich sage halt einmal.
0: Schottland.
1: Keine Ahnung, wir haben schneller einen Rente und besser gewinnt.
0: Ja.
1: Ja. Man, du weißt eh, wie das ist. Mit Speck fängt man Käse.
0: Genau.
1: Also mit Speck fängt man Käse und du hast jetzt einen Käse gefunden, den man ist da.
0: Und zwar John Chet and the Black Cats. Hätte ich da.
1: Aller Rock and Roll, Single heute in der Hand. Und ich sage einmal, spielen wir jetzt definitiv nicht.
0: Oh.
1: Weil ich halte jetzt zum Mikrofon.
0: Ah, ja,
1: jetzt,
0: genau.
1: Ich habe nämlich auch den John Chet da. Und zwar eine Doppel-CD live. Und zwar sind das 2 Konzerte live in New York 1980 und 1981. Die sind von Radiostationen von New York damals aufgenommen worden.
0: Und ich habe mir ausgesucht 81.
1: Ja, du hast 81 ausgesucht. Und ich habe das einfach alle Rock'n'Roll von der 81er Live-Konzert genommen.
0: Ah, cool.
1: Und liebe Leute, wenn ich einmal alleine bin, also wieder einmal alleine bin, dann werden wir wieder ganze Live-Konzerte auch spielen. Ich meine, jetzt, wo wir zu zweit da sind, macht es wenig Sinn. Gell? Mhm. Da wir aber wirklich mal die ganzen spielen, das wird dann auch. Also da habt ihr dann echt was zum Hören. Ich meine, ich kenne es natürlich schon, wenn man was für eine neue CD hat. Man muss meine Hut
0: ja.
1: Und echt cool. Also es fängt jetzt nicht gleich an und ich höre dann auch, wenn das Lied jetzt aufhört, gleich auf. Einfach weil es halt für einen Live-Auftritt außer ist. Aber laut auf dann in Radio, ganz wichtig und jetzt Spaß haben.

0: Ui, das war jetzt ein garcher Schluss.
1: Ziemlich gar.
0: Aber Hammer, oder?
1: Hammer anscheinend,
0: also,
1: ja.
0: Kannst du sagen, was du willst? Es ist die normale Plattenversion schon. Sensationell.
1: Aber das ist noch besser.
0: Aber das ist...
1: Hammer, ja.
0: Kann man nicht beschreiben, gell?
1: Nein.
0: Und du hast jetzt die nächste Platten zum Ankündigen.
1: Genau. Und zwar haben wir da ausgesucht von der Sabrina. Das hat, das ist noch besser.
0: Aber das ist...
1: Hammer, ja.
0: Kann man nicht beschreiben, gell?
1: Nein.
0: Und du hast jetzt die nächste Platten zum Ankündigen.
1: Genau.

0: aus der Plattenkiste.
1: Nachtschicht!
2: Normalerweise hört sich den Jingle ja jede Stunde.
3: Ja,
2: aber
3: wir sind auch schon angegangen.
2: Ja, genau, aber jetzt habe ich auch mal dran gedacht. 3:10, 18 Sekunden,
3: Wahnsinn,
2: 19 Sekunden, 20 Sekunden. Also wir sind schon über der Hälfte und drüber uns fast immer noch aus der Plattenkiste Nachtschicht!
3: Und wir haben immer genug zum Spülen da, also wir können ihn wieder nicht schmeißen.
2: Ja, weil du da und drehst die ganze Zeit, gell? Genau. Was haben wir denn als nächstes?
3: Ja, als nächstes haben wir reingelegt, eine CD. Und zwar ist es The Temple of Love 1992, Touched by the Hand of Ofra Hasa. Stolze 8 Minuten 15. Also, liebe Leute, genießt es. Also, das ist ein Hammerscheim.
2: Hoffentlich ist es schon laut, gell?
3: Ist es laut. Ist. Also, so ein Schmankerl hört man nicht alle Tage im Radio.
2: Doch. Hör mal genau hin, dann hörst du ein Schmankerl.
3: Ja.
2: Also, wenn du Ofra Hasa sagst, dann müssen wir Ofra Hasa spielen.
3: Genau.
2: Jetzt.

0: Jetzt dürfen wir reden.
1: Genau, so mögen wir es gern. Genau. Ausgespielt bis zum letzten Don.
0: Ja, wir haben noch ein paar Sachen zum Erzählen. Fußball noch einmal, gell? Und zwar, wie ist denn der aktuelle Stand jetzt gegen Haiti, Schottland?
1: Schauen wir gleich mal. Aktuell 0-0 und spielt es.
0: Nein.
1: Spielt es an 16 Minuten 47.
0: 16 Minuten 47 und 0-0. Ich darf mich nicht interessieren, wie ist denn noch 10 Minuten gestanden?
1: Pah, genau dasselbe.
0: Oh, dann hat es ja nicht viel da. Gut. Norwegen nur mal, gell? Auch Fußball. Die Norweger sind ja auch bei der WM dabei. Und zwar am 17.06. spielen die um 0 Uhr gegen den Irak in Boston. Am 23.06. müssen wir uns auch merken, um 2 Uhr in der Früh spielen sie gegen den Senegal. Und zwar in New York, New Jersey. Und am 26.06. um 21 Uhr spielen sie gegen Frankreich wieder in Boston. Ja, und wenn wir gerade bei Norwegen sind und bei Fußball, dann mal bei den Strafen weiter. Gell? Und zwar gibt es ja dann noch ein Thema, was viele Leute ein bisschen berührt. Also Alkohol am Steuer.
1: Also das habe ich niemals gemacht. Also dass ich mein Auto gefahren bin, wenn ich einen Alkohol getrunken habe. Also das war immer tabu.
0: Das ist bei mir genauso und ich hoffe, liebe Leute, ihr seht das genauso. Ja, Alkohol am Steuer. In Norwegen ist die Grenze nicht bei 0,5 Promille, sondern bei 0,2 Promille. Und wenn man über 0,2 Promille erwischt wird oder ab 0,2 Promille, dann kostet es keinen fixen Eurobetrag, sondern ist von eurem Monatsverdienst abhängig. Und zwar 45 Tagsätze kostet es dann, wobei ein Tagsatz ein Dreißigstel des Monatseinkommens ist. Also sprich, je mehr das ihr verdient, je besser das ihr verdient, umso teurer wird es. Also anderthalb Monatsgehälter von dem, was ihr verdient, könnt ihr zahlen.
1: Jetzt hat es mir fast Sprache verschlagen.
0: Ja, gell.
1: Also da sieht man, wie gut wir eigentlich haben, weil ich weiß, was kostet, wenn man bei Rot über Dampf befährt.
0: Ja gut, in dem Fall reden wir von Alolol am Steuer. Gell? Das hat mit Rot eher nichts zu tun. Man kann sich das so zusätzlich, dann wird es halt nur mal ein bisschen teurer. Gell? Und aber es kommt das Nächste. Gell? Ab 0,4 Promille wird der Führerschein für mindestens 6 Monate eingezogen.
1: Ja gut, selber schuld.
0: Ja, gell?
1: Ja, in dem Fall Alkohol, also das war nie ein Thema beim Autofahren.
0: Das war nie ein Thema, sagst du? Und was wir haben ja vorher gerade die Ofra Haser gehört. Und nachdem das ist noch zu Norwegen also überhaupt nicht passt, spielen wir es jetzt einfach. Warte mal, schauen wir mal. Muss gleich anfangen.

0: Ja, das ist die Nummer von der Frau Hasen, was man kennt, Iminalu. Aber diese bekannte Nummer ist nicht die erste Version von der Frau Hasen, weil die erste hat sie ja schon, glaube ich, 1979 oder vielleicht sogar schon vorher veröffentlicht. Zumindest war sie vor einem Fernsehauftritt im israelischen Fernsehen, kann man auf YouTube nachschauen, damals noch in Schwarz-Weiß. Also das israelische Fernsehen hat erst recht spät Farbe eingeführt. Und da singt sie auch schon das Iminalu, aber in einer so braven, netten Version. Es hat mit der Fassung, was wir jetzt gehört haben, gar nichts zum tun. Aber wir kommen da jetzt zu einem Musikstück, da hat der Christian was ausgesucht, wo es darum geht, von Sängern, die eigentlich gar nicht gesungen haben. Nein, es geht nicht um Willi, aber Lilli, es geht um einen anderen, glaube ich.
1: Genau, da hat es dann nur einen gegeben, die was nicht selber gesungen haben. Und zwar war das, von Technotronic, featuring Feli, das Pump Up the Jam. Und da ist mir erst vor ja, noch einem halben oder Jahre später draufgekommen, dass die nicht selber gesungen hat und dass das eigentlich die Stimme von der Yakit K war. Also ja, also das konnten wir auch, oder? Also einfach hinstellen und singen und orchestern und
0: Nein, Moment
1: ja,
0: einmal,
1: oder? Das konnten wir auch.
0: du musst ja schon lippensynchron machen.
1: Ja,
0: Das
1: nein, ey, ist schon klar, aber.
0: wenn man es im Radio auftrittst, gell, ist es ganz wichtig, da schaut dir jeder
1: Jeder
0: Mensch auf den
1: Mensch,
0: Mund,
1: ja.
0: auf den Mund, gell.
1: Ja.
0: Und der schaut natürlich, ob die
1: Ja, genau.
0: Lippenbewegungen
1: Damals
0: gleich
1: hat
0: sind. Ist wie
1: ja.
0: mit dem, was man da so verbricht.
1: Damals hat es geheißen, die böse Fälle stellt der Jakita da den ganzen Show und alles und da war Murztrara und ja.
0: Ja, was für Version hören wir
1: Ja,
0: jetzt?
1: wir hören von Pump Up the Jam in Jam Edit Mix.

0: Ja, liebe Leute, jetzt ist natürlich eine Frage. Jetzt haben wir die Sängerin gehört, die nicht gesungen hat.
1: Ganz genau.
0: Wer hat jetzt gesungen?
1: Jacket K.
0: Jacket K. Ja, da zählt ein
1: Du,
0: bisschen was dazu.
1: und als Vergleich.
0: Ja, weiter, weiter.
1: Und als Vergleich spielen wir dir jetzt einmal.
0: Ja,
1: Also,
0: warte mal.
1: dass man wirklich einen Vergleich hat, dass das dasselbe Stimme ist.
0: Auf der CD-Single sind jetzt drei Titel drauf. Jetzt suchst du wohin aus.
1: Okay, da sind drei drauf. Und
0: Ja.
1: was nehmen wir da? Oh, dann nehmen wir einen Def-Mix. Zweiten.
0: Im zweiten. Ja, dann. Oh, 7 Minuten, 9 Minuten. 7 Minuten, 9. Naja, soll so sein. Dann spielen wir das.
1: Genau.

0: Also unverkennbar die gleiche Stimme, gell?
1: Auf jeden Fall, ja.
0: Das singt immer noch.
1: Oh, jetzt.
0: Jetzt hat es aufgehört.
1: Genau.
0: Frechheit unterbricht uns einfach. Ja, wir haben ja ein paar Geburtstage, ja, gell? Weil der 14. Juni ist ein ganz spannender Tag. Weißt du, wer heute Geburtstag hat? Nein, ich bin es nicht und du auch nicht. Der Onkel Donald hat Geburtstag.
1: Was sagen wir da jetzt drauf? Gratulieren wir oder?
0: Das hast du jetzt zugesagt. Ich wollte nur erwähnen, dass der Onkel Donald Geburtstag hat. Der Onkel Donald ist jetzt 80 Jahre alt. Also nicht der Donald Duck, sondern der Onkel Donald vom Weißen Haus, gell? Also der Trump. Und jetzt kann ich sagen, er ist genauso alt, wie er seinerzeit, also vor ein paar Jahren, zu Biden gesagt hat, dass er als Mandel ist. Jetzt kann er selber auch sagen, ich bin nur als Mandel. Also ja, alles Gute zum Geburtstag, als Mandel. Wenn haben wir dann noch als Geburtstag? Der Lang, also das ist der...
1: Was ist das?
0: Der Klassik-Pianist, also der ist vom Weltrang. Also den kennt man. Der ist aber auch schon 44 Jahre. Was man nicht glauben, Michael. Steffi Graf feiert heute ihren 57. Geburtstag. Also eine gottbegnadete Tennisspielerin, die auch schon langsam ins Alter, also in die Jahre kommt. Und Boy George war mir eine große Nummer in den 80er und 90er Jahren. Ja. Ist halt auch 65 Jahre alt. Also mich hat man kaum glauben, gell? Der Onkel Olaf Scholz, weiß man, der letzte deutsche Bundeskanzler, der wird halt 68.
1: Ach, ja. Schon ein schönes Alter, ja.
0: Naja, gell. Auf jeden Fall alles Gute, Olaf. Dann wer auch 72 Jahre alt wird, also mich hat man kaum glauben, die Gianna Nannini. Oh. Die kennst du eh.
1: Die kennen wir, ja.
0: Ja. Wen haben wir denn sonst noch? Der Che Guevara, kennst du da?
1: Ja.
0: Ja. Der wäre 98 Jahre alt geworden. Den haben sie aber umgebracht, wie ein 39 war. Also die Geschichte braucht man, die kennt man eh. Ne? Und wer 1949 auch am 14. Juni geboren ist, ist der Papa Wemba gewesen. Also afrikanische Nummer 1, also ganz einer von den ganz großen afrikanischen Musiker. Haben wir auch schon gespielt. Genau. Das wird jetzt einmal gesagt haben. Und weil das so schön dazu passt, gell, spielen wir jetzt einfach von Snap Ups ab.
1: Genau.
0: Ups ab. Klingt Ups ab.
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0: heute halt damals so Fehler gemacht. Ich habe erwartet, dass der Wüste mit 33 zu spielen ist.
1: Siehst du, das war diesmal nicht in Lehrbuben sein Schuld. Also, wenn. Aber nein, wir probieren es jetzt nochmal.
0: Es wird alles abgestritten. Es wird alles abgestritten, gell? Gut. Ja. Dafür hat es irgendwie zwar lustig gelungen.
1: Ja,
0: gell?
1: Eben, ja.
0: Nur einmal.
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0: Ups ab. Snap. Gefällt mir immer noch gut.
1: Mm, auf alle Fälle. Und ja, wieder ein schnelles End.
0: Naja, gut. Ja. Das war jetzt nicht so abrupt. Gell? Mm. Also wenn du wirklich schnelles End aus so hören willst, dann suche ich dir nachher die Finnen aus.
1: Jawohl, ist recht.
0: Gut, Finnland ist es gerade nicht das Thema. Irgendwie schon. Auf jeden Fall nur wegen Skandinavien. Und zwar, da gibt es aber Spannendes da droben. Und zwar das Jedermannsrecht.
1: Ganz genau, ja. Da habe ich auch schon mal was davon gehört.
0: Ja.
1: Da kann jeder alles benutzen, und aber wegrammen muss er alles.
0: Na, erstens das, aber es ist nicht ganz so. Es geht darum, dass man in der freien Natur campieren darf.
1: Mhm.
0: Also du musst nicht unbedingt auf einen Campingplatz fahren. Allerdings, das Ganze, was die wenigsten wissen, gilt nur für Zelte. Also nicht mit dem Wohnmobil. Das ist das eine. Das Zweite, also wenn du beim Wohnmobil unterwegs bist, kannst du schon auf Parkplätzen oder so stehen bleiben, aber es wird, wie muss man sagen, es wird immer weniger, also, wo man wirklich stehen bleiben kann, weil es kommen immer mehr Wohnmobile auf und die Leute schon langsam, also die Einheimischen werden dem auch überdrüssig und stehen halt immer mehr davon auf Camping verboten oder so. Also du musst ein bisschen schauen. Aber grundsätzlich eine feine Geschichte, und du kannst wirklich in der freien Natur sein, was weiß ich, zwei Nächte oder was, ist sicher vertretbar. Also 14 Tage irgendwo da campen nicht, gell?
1: Das ist klar, ja.
0: Und ist jedermanns Recht, besagt ja auch, dass du, ich sage mal, jetzt ausreichend weit weg vom nächsten Haus sein musst. Mhm. Also wenn du das nächste Haus siehst, dann bist du zweit herbei. Das ist immer so das Grunderecht wird. Also du sollst definitiv niemanden stören und einfach die Natur auch genießen. Und ganz wichtig auch, den Platz so verlassen, wie du ihn vorgefunden hast. Ganz also genau. Das ist ganz, ganz wichtig. Und aus eigener Erfahrung weiß ich, gut, die Skandinavier halten sich wirklich absolut dran. Aber wer sich überhaupt nicht drauf hält, das sind die Südländer.
1: Mhm.
0: Also da gibt es die südlichen Nachbarn für Österreich, also der Stiefel, also die Italiener. Also wenn man da schon Sachen gesehen hat, das ist ja brutal. Die haben das Mistzackel einfach unauffällig unter das Auto reingelegt. Gut, aus keiner Sicht, dass es schön sauber ausschaut. Ja, und dann fahren sie weg. Ne? Und aus unerklärlicher Weise liegt da ein Sack voller Schmutz und Dreck. Gell?
1: Ja, das ist nicht gut.
0: Ja, und machen es durchaus oft und ehrlich gesagt, kehrt sie nicht.
1: Nein.
0: Also man nimmt den Dreck wirklich weg und ich glaube, nachher reden wir dann ein bisschen was einkaufen, aber jetzt spielen wir einfach wieder mal was Norwegisches.
1: Jawohl, ja. Ist recht. Wenn es was wird.
0: Ja. Wird immer was.
1: Ja.

0: Ja, das hat jetzt ein bisschen schneller aufgehört. Aber war auch irgendwie nett, also norwegisch, ja. Ja, ich habe mir gedacht, ja. Beim Fußballspiel hat es ja eventuell vielleicht, was da der Christian ist, nicht sicher, hat es ein Tor gegeben oder hat es kein Tor gegeben?
1: Ja, es hat ein Tor gegeben. Es steht 1-1.
0: Für wen?
1: Ja, für beide. 1-1 dabei.
0: Wer spielt denn?
1: Was haben wir noch?
0: Lass mich raten.
1: Haiti, Schottland.
0: Haiti, Schottland, ja. Siehst du, ich glaube, Schottland, Haiti. Na gut, 1-1, liebe Leute. Ja. Jetzt wisst ihr das auch, gell? Genau. Wir haben ja gesagt, Norwegen, da wir noch ein bisschen was vertiefen, reden wir über das Einkaufen gehen. Mhm. Also, ein ganz wichtiges Wort da drum ist Tilbud. Tilbud heißt Sonderangebot. Und es wird sich freuen, wenn du das Wort findest, gell, weil einkaufen ist so drum ein teurer Spaß. Okay. Ja, also was man zum Beispiel sehr viel findet, sind so Fertigpizzas, gell, weil da stehen die Norweger extrem drauf, also die haben sicher dreimal so viel Auswahl wie mir. Gell.
1: Ach, ja.
0: Aber du kannst davon ausgehen, dass eine Pizza auch dreimal so teuer ist wie bei uns. Also da ist wirklich vieles sehr viel teurer, gell? Und ja, also man will sich aber trotzdem, sagen wir, nicht so sehr abschrecken lassen, weil es gibt da viele gute Sachen, was bei uns definitiv nicht kriegst. Was weiß ich, Käse mit Nussgeschmack, Kirschkäs.
1: Was, ein Kirschkäs?
0: Die sind wirklich gut. Streichkäse, die sind wirklich gut. Und einfach, sagen wir, die diversen norwegischen Käsesorten, was da gibt, kocht es. Es wird so Freude drauf haben, weil sowas gibt es da bei uns definitiv nicht. Eine kleine Warnung für Milchtrinker, gell? Die Standardmilch hat drum nur 1,5% Fett, gell? Also so 3,6, wie wir bei uns die Standard, sowas findest du drum eher nicht. Also. Aber die andere 1,5% Fettmilch, die schmeckt wirklich ausgezeichnet. Gell. Was ich weniger empfehlen darf, es gibt da die 0,1% Fettmilch. Also wenn du der Glasleine lässt, kannst du zur Hälfte reinschauen, weil die halber durchsichtig ist. Und offen gesagt, sie schmeckt da nicht wirklich noch irgendwas. Ja. Also, das kann man schon halbwegs lassen, gell? Aber einfach schauen, was umgibt. Das Angebot, also vor allem auf dem Land, wenn du weiter aus dem Norden bist, ist nicht ganz so groß wie bei uns. Aber da wirst du auf jeden Fall genug finden und dir wird nichts angehen. Und was ja auch spannend ist, es gibt viel fischige Sachen, was interessant sind, gell? Und die gehören einfach dazu.
1: Ja.
0: Ja. Und nachdem wir vorher ja so viel über Verkehrsstrafen und das Ganze geredet haben, haben wir jetzt noch was Passendes dazu aufgelegt. Und zwar eine alte Schallplatte, eine alte Single vom Herbert Hiesel. Das ist ein fränkischer Komiker gewesen, also aus Franken, der im Prinzip in den 1960er Jahren aktiv gewesen ist. Und damals eine ziemlich bekannte Nummer, hat wirklich einen Haufen Single ausgebracht. Und da hören wir jetzt gleich mal Der Führerschein. Ja, ich weiß, die kracht.

Haben Sie einen Führerschein? Na, ihr könnt leicht lachen, ich mach meinen schon seit 3 Jahren. Gestern habe ich die 387. Fahrstunde gehabt. Es ist fast nichts passiert. Ich bin gefahren, neben mir war der Fahrlehrer gehockt. Ich habe mir gar nichts gedacht dabei. Bin eine Allee entlang gefahren und habe ein Lied vor mich hingedreht. Und dann wurde er am. Ich bin gefahren, neben mir war der Fahrlehrer gehockt. Ich habe mir gar nichts gedacht dabei. Bin eine Allee entlang gefahren.

rechts. Sina, hätten Sie den Fahrlehrer sehen sollen, wer der an dem Baum drauf hängt ist. Ausgeschaut hat der. Ich bin den Kopf von dem Motor vorgebracht, hätte ich Herr Groden ausgelacht. Jetzt liegt der Kerl auch wieder im Krankenhaus. So ein Fahrlehrer hält ja halt nichts mehr aus, gell? Bahn kennt ihr? Wegen dem Fahren bin ich noch nie durchgefallen. So weit bin ich gar nicht gekommen. Wir haben sie mir in der theoretischen Prüfung schon ausgeschmissen. Und dabei fahre ich wie eine Eins. Bin letztens durch die Stadt gefahren und da bin ich an der Kreuzung hingekommen, habe ich links eingeschlagen, sagt der Fahrlehrer rechts. Haben wir gedacht, du kannst mir jetzt gar nicht meinen, haben wir gedacht, was ist denn? Dann habe ich die Augen zugemacht und habe Gas gegeben. Wenn ich die Augen wieder aufmache, hockt er rechts über mir. Na, dann ist es saudum runtergeschaut, gell? Im gleichen Moment rennt mir einer von der linken Seite in den Wagen ein. Der muss mich nicht gesehen haben. Haut den dort auf die Straße hin. Ich bin nach ungefähr 100 Meter zum Steh gekommen. So schnell habe ich reagiert. Dann habe ich zum Fenster nachgeschaut. Das Fenster habe ich immer offen, weil du da eine bessere Verständigung mit den Fußgängern hast. Licht der da hinten auf der Straße, habe ich geschrien: Mensch, Kerl, gib doch Obacht! Schau dir, warum kommst du nochmal zurück? Sie aber letztens hätte ich beinahe gekriegt, mein Führerschein, da habe ich die 24. Prüfung gemacht. Ja, wirklich. Ich war ganz hingesessen, weil vorne sitzen immer die Damen, die Prüflinge im Abendkleid mit Ausschnitt, dass der Prüfer was sieht. Nachdem's bei mir nichts siehst, aber man denkt, setz dich hinten ein. Dann hat er mich prompt übersehen, gell? Bloß am Schluss, wie er die Führerscheine durchblättert hat, dann hat er gesucht. Wie er mich gehabt hat, hat er gesagt, so, Sie sind auch wieder da. Doch, ja, ich bin auch wieder da. Sagt er, sagen Sie mir den Paragraph 1 der Straßenverkehrsordnung. Hab ich gesagt, der Paragraph 1 der Straßenverkehrsordnung lautet. Sagt er, wie lautet der denn? Hab ich gesagt, uns zu langsam lassen, bitte zuerst ausreden, ne? So, der Paragraph 1 der Straßenverkehrsordnung lautet, man muss sich im Verkehr so verhalten, dass du nach 2 Jahren von der Versicherung eine Rückvergütung kriegst. Ne? Was müsst ihr beim Überholverbot beachten? Ich sag, muss ich Obacht geben, dass kein Polizist in der Nähe ist. Sagt er jetzt die letzte Frage. Die Vorfahrt. Eine gleichberechtigte Kreuzung. 3 Fahrzeuge sind bereits da. Sie kommen als Viertes dazu. Was machen Sie dann? Hab ich gesagt, dann geh raus und frag, wer zuerst da war.

Άξα να κόμμα σας nächste Mal wieder. Ich habe mir schon ein Auto angeschaut, gell? Möchte mir ja dann eins kaufen. Jetzt hätte man bald so ein halbstarkes Auto gekauft. Kennen Sie, wo es zu zweit sein muss zum Einsteigen? Der eine drückt den Kopf runter und schiebt ihn mit dem Fuß rein. Und der andere macht drin die Handbremse los, gell? Das nehme ich jetzt aber doch nicht, weil ein Freund von mir hat eins, der Hans, gell? Der ist kürzlich bei mir daheim vorgefahren, will mich abholen. Wie er hergefahren ist, habe ich ihn sitzen sehen. Ja, wirklich.

0: wer vor mir da steht, war der weg? Hat der auf der Seite die Scheimschwarz angemalt? Das wäre auch, als du, Hans, warum malst denn du die Scheimschwarz an? Hat er gesagt, weil es mich gerichert hat, wenn die Dackel auf der Seite immer zum Fenster reingeschaut haben, hat er gesagt, ja. Sie aber fahren tun die Glanz, sage ich Ihnen, wie die Feuerwehr. Ja, wirklich. Da bin ich letzten Abend an einer Tankstelle vorbeigekommen, da ist einer reingefahren. Zuerst habe ich gemeint, der setzt zum Sturzfluch an. Aber der hat bloß bremst. Genau vor der Tanksäule ist er zum Stehen gekommen, da war der Tankwart gestanden. Gell? Blau war er nicht. So 3,5 Promille habe ich geschätzt. Gell? Dann steigt er aus dem kleinen Wagen aus, sagt er zu dem Tankwart, machen Sie den Wagen voll. Dann ist er neu zum Telefonieren, wie er rauskommt, war der Tankwart schon wieder so an der Säule gegangen. Da fragt er, was ging denn rein? Hat er gesagt, 385 Liter, mehr geht nicht rein, weil das Fenster ein bisschen offen ist. Hat er gesagt. Denkst du, das hat man von dem kleinen Auto. Wenn du den kleinen großen kaufst, da bringst du mindestens deine 700, 800 Liter rein, gell?
1: Das erinnert mich an einen Klassiker von der versteckten österreichischen Kamera von den 1960er Jahren. Kennst du die?
2: Nein, da war ich noch nicht auf der Welt.
1: Es wurscht, da war ich noch nicht auf der Welt, aber sie haben es ja immer wieder mal zurückgezogen in den letzten Jahrzehnten.
2: Nein, und kenn ich nicht.
1: Und zwar geht es darum, ein Fiat 500, da sagt er ja was, ein kleines Auto, ein sehr kleines Auto, gell? Also das Originale damals. Und die haben einen 500er Fiat einfach mit einem Zusatztank ausgestattet und der Kunde, also der Fahrer ist mit dem Auto zu einer normalen Tankstelle gefahren und hat halt getankt, gell? Und ja, anscheinend haben die Autos damals so 20 Liter getankt, viel mehr mag da nicht reingegangen sein. Und, aber der Tankwart hat weiter getankt, gell? Und der Tank wird nicht voll, gell? Also dann hat er schon langsam geschaut, ob unter nichts sauber rinnt und so, gell? Und ob alles passt. Lange Rede, kurzer Sinn, er hat 105 Liter eingebracht in das kleine Auto in den Tank, gell? Und der Tankwart, also damals war der bis dann noch betankt worden, also nicht Selbstbedienung, der war vollkommen perplex und hat dann zum Kunden gesagt, ja, das steht dort, das müssen sie zahlen, gell? Aber wo der Benzin hingekommen ist, das war ihm absolut schleierhaft, gell? Und alle, es waren andere Fahrgäste, der war nämlich richtig, nicht andere Fahrgäste, ein andere Fahrer halt auch da, die dann auch geschaut haben und da ganz verwundert waren, dass so ein großes Auto so viel tanken kann. Ist ein echter Klassiker, also wenn du denn irgendwo findest oder seht, schaut es auch in schwarz-weiß, Ton schlecht verständlich, also mit einfachsten Mitteln draht, aber hat echt was für sich, gell? Und vorher, hat der Christian immer wieder mal gesagt, dass er Musik immer gar aufhört, gell? Ja, jetzt hörst du Musik, die wirklich gar aufhört.
2: Die hat noch viel schon zwitschern.
1: Ja, genau. Genau, es ist 4.13 Uhr vorbei und die Vögelein zwitschern in der Zwischenzeit, richtig, Stichwort, und die Morgendämmerung setzt ein. Mhm. Also die Nacht neigt sich dem Ende zu, gell? Aber wir sind dann ein bisschen beieinander, also 1 Stunde, 45 Minuten grob, circa, sind wir noch da. Und wie gesagt, jetzt kommt da wirklich Titel, der was schnell aufhört. Von der Erika Wickmann, also eine Finnin, Ich komme, heißt das Ganze. Und ja, das war der Song Contest-Ding von vorigen Jahren. Okay.

0: Jetzt schaut er.
1: Ja. Ja, das hat wirklich jetzt extrem krach
2: auf. Extrem also krach, ja. Die also, haben rein und zack, aus.
1: Ja, und was du diesem Spektrum ausschaust, wirklich ein senkrechter Strich, aber brutal. Aber ich finde, dass du nochmal wirklich so gut, aber wenn du ein bisschen länger gespielt hättest, hätte ich auch nichts dagegen gehabt. Gell? Ja, genau. Ja. Übers Kochen reden wir noch. Gell?
2: Genau.
1: Und zwar übers nackte Überleben ein bisschen. Gell? Also Männer kochen, gell? Da geht es halt wirklich. Männer sind da eher praktisch veranlagt, sage ich mal. Und da geht es wirklich, wie überlebe ich den nächsten Tag? Ne?
2: Genau.
1: Und jetzt, wie kann man zum Beispiel Würstel kochen? Also, ist wurscht, ob es jetzt Frankfurter, Käsekreiner, Debrecen oder sonst irgendwas sind, wurscht. Ich sage mal so, der Mikrowellenofen ist der Freund des Mannes. Der absolute Freund, gell? Mhm. Weil, wenn du jetzt Würstel hast, die tust eine.
2: Aufgewärmt, fertig.
1: Nein, nein, da stößt den Mikrowellenofen, sagen wir, ist auf 5 Minuten. Man brauchst nicht, weiß ich. Mhm. Aber du wolltest einfach so lange, bis es drin hat, plopp macht, also bis die Wurst aufspringt, komplett wurscht, weil die Wurst ist ja nicht im Wasser drin, gell? Also wird es nicht wasserig, wenn es aufplotzt, gell?
2: Genau.
1: Aber wenn es aufplotzt, weißt, es ist fertig. Und somit, gell, kann man jetzt optimal kochen, hat die optimale Temperatur mit geringem Zeitaufwand und überhaupt geringem Aufwand, also du brauchst nachher nicht viel Geschirr waschen, perfekt. Gell? Und so sicherst du das Überleben.
2: Ganz genau.
1: Gell? Also
2: so ist
1: das ist es mindestens, sagen wir, genauso ein praktischer, wichtiger Tipp, als wie du vorher gehabt hast mit dem Kochen, also der Kochrezept ist ja auch Hammer, gell? Also
2: auf jeden Fall, ja.
1: Vegan hast du gesagt, mit 50 Kilo Fleisch. Ja. Das sollte man ja noch nachkochen. Also,
2: genau, das sollten wir mal probieren.
1: Genau. Und was haben wir jetzt aufgelegt?
2: Was haben wir da jetzt aufgelegt? Jetzt ist es mir runtergefallen.
1: Ja, du bist da noch.
2: Genau, den Paula Abdul haben wir aufgelegt.
1: Paula Abdul haben wir aufgelegt.
2: Straight up, den Maxi Sengel. 12-Inch-Mix.

0: coole Nummer. Also in der Zwischenzeit kann man sagen, ja, schon Evergreen. Und Marit Josef, wann ist mir Fenster auszuschauen? Das gibt's ja nicht. Wenn es so weitergeht, braucht man bald die Sonnenbrillen.
1: Pasche her, ja.
0: Ja, also gleißendes Licht. Also lieber Leute, schützt eure Augen schon langsam, gell? Übrigens, was ich so gehört habe, es gibt ja schon Leute, die so um 4 in der Früh aufstehen. Mein herzlichstes oder mein tiefstes empfundenes Beileid, gell? Das jetzt schaffst du mir zwei. Entweder schlaft man um die Zeit, gell, oder man bleibt auf bis 6 in der Früh. Missert man eigentlich und dann darf man es ja niederlegen. Genau. Aber wir haben
1: aber da. Bevor du erst noch heimgekommen bist, dann hast du ihn niederlegen.
0: Naja, wie auch immer, gell. Aber die anderen Leute sind da daheim.
1: Ach so, ja, vielleicht, gell.
0: Aber wir haben ja da was. Hast du da schon was? Ja. Wir müssen ja quasi.
1: Ja, genau.
0: Wir müssen ja schauen, was. Der Glückskick sagt, den haben wir sonst darüber gehabt. Mhm. Jetzt müssen wir schauen, da ist ja dann mein Glückskeks, muss man also ganzes einigen in den Mund und dann kauen und dann wundert man sich, warum das da Papier drin nicht ist. Gell? Aber wir machen den Glückskeks da schon auf. Warte mal. Haha. Und da ist wirklich ein Blatt Papier drin. Mhm. Hast du das schon heraus?
2: Ja, schon da.
0: Ja, dann schauen wir mal, was steht denn bei dir drauf?
1: Schauen wir mal. Oh, der Stern des Reichtums. Ich bringe halt nichts mehr außer. Der Stern des Reichtums leuchtet über dir.
0: Was wollen uns diese Worte sagen?
1: Dass ich irgendwann einmal reich bin. Oder ja. Dass ich irgendwann einmal zu einem Reichtum komme.
0: Naja, gell. Was steht bei mir drauf? Du darfst dir deiner Sache sicher sein.
1: Okay.
0: Und sicher bin ich mir mit dem, was jetzt als nächstes kommt. Und zwar ganz eine nette Nummer, auf die freue ich mich echt schon. Aiko von den Bellstars, das ist die Version, die bei dem Film Rain Man vorkommen ist. Ich weiß nicht, da ist der Dings, wie heißen die zwei?
1: ich weiß auch nicht, wie die zwei heißen.
0: Das bin ich abgefunden, ich wüsste. Rain Man auf jeden Fall, ganz ein bekannter Film von den 1990er, ja, glaube ich. Aber das Aiko, was da vorkommt, ist nicht die Originalversion, so wie gleich dazu, weil die Originalversion von Aiko ist von den 1960er Jahren, aber wir hören jetzt die Rain Man Version und die wird euch aber auch gefallen.

0: So, von 1982 war die Version, müssen wir auch noch dazu sagen. Und ja, Rainman, Tom Cruise und Dustin Hoffman, dass ja, man genau. Dass man es nicht ganz vergessen kann. Also das war
1: da jetzt, schauen sie auch noch ein bisschen jünger aus. Ja,
0: ja da waren sie noch ein bisschen jünger, 1982. Mhm. Und ich habe mir was gedacht, wenn wir jetzt schon Eiko, ich meine, das war jetzt nicht unbedingt die Filmversion, sondern die Maxi-Version, spielen wir das Original auch noch. Das ist von den 60er Jahren. Und zwar von den Dixie Cups.
1: Haben wir das da?
0: Ja, Frau, haben wir es da.
1: Okay.

0: lieb, gell?
1: Mm, ganz lieb, ja. Und schnell ja. auch wieder aus.
0: Ja, na, schon ausgeblendet.
1: Mm, ja.
0: Aber ich sag mal so, die alten Nummern sind halt für sich, dass sie generell kürzer sind, ja. gell? Ja, zu Norwegen vielleicht ein bisschen, gell? Viele Leute, die fahren ja, die sagen, sie wollen das Nordkap sehen und fahren direkt einen Weg über Schweden auf. Also möglichst schnell zum Nordkap und dann möglichst schnell wieder zurück. Das könnt ihr euch sparen. Nein, definitiv. Weil,
1: ja, wandern wir mal was sehen.
0: Nein, erstens das, weil ich sag mal, Schweden ist auch irgendwie ganz nett, aber in Schweden fährst du halt viel durch Wald. Also wirklich sehr viel durch Wald. Und die große Aussicht hast du halt wirklich nicht. Gell? Schöner ist da schon, wenn du gleich mal auf die norwegische Seite umfährst und dann einfach auf der norwegischen Seite dann auffährst. Es wurscht jetzt, ob auf der E6 oder auf der FV17, also auf der Küstenstraße. Küstenstraßen hat mehrere Fähren, also da musst du dann noch ein bisschen mehr Zeit einrechnen. Und ich muss auch sagen, im Laufe der letzten Jahrzehnte, sie haben das Straßennetz massiv ausgebaut. Also es ist definitiv schneller geworden, breitere Straßen und alles. Man, du fährst schneller, gell? Also bist schneller fahren nach B, aber du siehst da weniger im Vergleich zu den alten Straßen. Also wenn es irgendwo geht, fahrt es einfach irgendwo dann ja auf Zeit und meidet vielleicht auch die typischen Touristen-Hotspots. Gell? Nordkap gehört dazu. Also im Prinzip, ja, es ist auch schön. Also du hast die Weltkugel, dann schaust 310 Meter runter und das war's rundum und um. Aber nur für das aufzufahren ist eigentlich ausgeschmissenes Geld, weil Norwegen ist eigentlich außerhalb vom Nordkap. Und jetzt haben wir ganz was anderes aufgelegt, das sagt der Christian auch.
1: Wir haben da jetzt was ausgegeben und zwar ist das vom Ossi Ostborn.
0: Warte mal, Ossi Ostborn?
1: Genau.
0: Der Ossi Ostborn oder? Ossi Ostborn,
1: genau.
0: Also OST-Born, ja.
1: Ostborn, genau.
0: Also das ist der Ossi, der im Osten auf die Welt gekommen ist.
1: Genau.
0: Ja.
1: Und der Titel heißt, es steht ein Haus in Ost-Berlin.
0: Es steht ein Haus in Ost-Berlin.
1: Dauert ein bisschen länger, 5,23.
0: Naja.
1: Die haben wir da jetzt gerade ausgekommen.
0: 30 cm Erden war drauf.

0: von 1989 war die Platten, also gleich mal passend, sagen wir, zum Mauerfall. Mhm, gell?
1: Ja, da wird das der war um die Zeit, genau.
0: Ja, das war 1989, ja. Also im November, also muss ich die eigentlich, ist er dann im Dezember noch rausgekommen?
1: Ich weiß nicht.
0: Keine Ahnung.
1: Keine Ahnung.
0: Ich meine, warte mal, das Maxi als Single-CD hat es auch schon gegeben. Mhm. Na, interessant. Mhm. Genau, zu Norwegen vielleicht nur ein kleines Wort, wenn ihr da aufgefahrt. Ihr solltet auf jeden Fall ein Autoradio mit DAB mit haben, weil Norwegen hat sich großteils, also die landesweiten Sender, schon 2017 von UKW verabschiedet. Also bei denen spielt Radio im Prinzip nur mehr auf DAB. Es gibt noch Lokalsender, die auch noch auf UKW senden, aber halt regional begrenzt und längst nicht überall. Und die werden aber auch, man kann sagen, von Jahr zu Jahr weniger. Also wenn ihr wirklich was hören wollt, dann müsst ihr auf DAB gehen, also DAB Plus. Und ich kann euch auch sagen, also das Angebot, was da drum an Radioprogrammen gibt, gell, es ist, warte mal, so knapp an die 40, 35 ungefähr, hast landesweite Programme. Und die Vielfalt, sage ich mal, also die Abwechslung aus einem Programmsparten, ist auf jeden Fall, sage ich mal, größer als was man von uns kennt. Punkt 1. Punkt 2, aber wenn ihr der Sprache nicht mächtig seid, furcht es euch ruhig an. Weil es kommt da auch zum Teil richtig mit einer anderen Musik in Kontakt, wo ihr sagen würdet, kenne ich jetzt so gar nicht. Gell? Also, es gibt da einige Sender, also die Country spielen, also verschiedene Rockformate, es gibt einen Jazz-Sender, es gibt da Sachen, wo nur skandinavische Sachen gespielt werden. Hörenswert sind eigentlich auch die Sendungen für die Sami-Bevölkerung, also für die Urbevölkerung. Ist wieder ganz was Eigenes. Gell? Also da gibt es schon einiges, wo man sagt, boah, super, dass ich das her. Und ich muss sagen, es gibt dann ja doch auch Leute, also die droben dann so an den Programmen Gefallen finden, dass sie es dann herunter aber auch weiterhurchen. Ne? Also über Internet, über Satellit machen es die wenigen, weil da gibt es auch großteils. Aber ja, genau. Aber jetzt haben wir wieder andere Musik, Christian.
1: Ja, und zwar, wir haben noch was im CD-Player liegen. Und zwar, das ist Coro featuring Talisa mit Because the Night, der Radio-Mix, Dance-Version.

0: Ja, das war's jetzt.
1: Ja.
0: Also die Platten. Mhm,
1: genau. Wir haben noch ein bisschen Zeit.
0: Genau, wir haben noch ein bisschen Zeit. Und jetzt erzählen wir noch ein bisschen was. Mhm. Wir bleiben einfach in Skandinavien.
1: Okay.
0: Und reden einfach mal über das Wetter.
1: Mhm.
0: Weil, weißt du, das ist ja weit im Norden und da wird ja...
1: Ist sicher angenehm kühl, also nicht so wie bei uns.
0: Naja, täuscht dich nicht.
1: Klimawandel und solche Sachen.
0: Ich sage mal so, es braucht nicht unbedingt einen Klimawandel. Es hat früher auch schon richtig heiße Kinder da drum.
1: Okay.
0: Also du brauchst nicht viel anders geworden, das wird bei uns mal eine leichte Jacke oder so schaut nie. Weil was schon ist, also wenn du wirklich weit oben bist im Norden, der Unterschied, sagen wir jetzt, zwischen wo die Sonne hinscheint und wo der Schatten ist, ist temperaturmäßig auf jeden Fall größer wie bei uns. Gell? Und wenn du jetzt, sagen wir mal, so auf Meeresniveau bist, da ist es bald einmal angenehm, also da ist bald einmal so, wie du es kennst. Gell? Aber wenn du ein bisschen in die Berge auffährst, da wird es gleich köder. Und da brauchst du keine 2000 Meter aufgefahren ist wie bei uns oder 1500 Meter, das sagst du, spürst, dass das wirklich kühler ist. Da reichen wenige 100 Meter. Mhm. Und da hast du ungefähr so Temperaturen wie bei uns. Also ein bisschen ein Wandel schaut sicher nicht, ein bisschen ein gescheites Schurchwerk. Und ja, was auch ist, das Wetter kann schnell umschlagen und du bist direkt ja quasi an der Atlantikküsten, wenn es da mal regnet. Dann kann es gescheit ringen. Und also richtig oberwascheln, also mehr als was bei uns ein gescheiter Regen ist. Und ja, es zahlt sich eigentlich aus, dass man sagt, man ist ein bisschen flexibel, also nicht unbedingt an einen Ort gebunden. Und wenn man einen Wetterbericht kennt, dann weiß man auch, pass auf, ein bisschen weiter weg wäre eine Schönwetterinsel, dann musst du einfach dort rauffahren. Wenn du den Pech hast und sagst, du willst jetzt deinen Urlaubsplan nach Plan abarbeiten, dann kann es sein, dass du für mich 14 Tage oder 3 Wochen nur Regen hast, wohl wissend, dass vielleicht 200 Kilometer weiter weg immer Schönwetter wäre. Also da musst du ein bisschen flexibel sein.
1: Mhm.
0: Genau. Und eben, was die Flexibilität betrifft, habe ich jetzt noch einen wirklich schönen wegen norwegischen Titel ausgesucht. Hexebrand.
1: Okay.
0: Was glaubst du, was das heißt? Was steckt da drin?
1: Hexe.
0: Hexe und was kommt Brand heißen?
1: Brand.
0: Hm.
1: Hexe. Brand.
0: Feuer.
1: Okay.

0: bist du nach
1: zum Montag bleiben.
0: Zum Montag bleiben musst du jetzt, gell?
1: Ja.
0: Weil, ja, für die Leute, die jetzt, ja, soll man sagen, nein, nur dabei können wir ja Gas geben, gell? Mhm. In einer Stunde sowas, dann ist ja dann die gute Nachtzeit, gell? Da können wir dann zur Ruhe kommen. Aber nur dabei, jetzt haben wir auch was Nettes.
1: Bis aller Zeit haben wir noch. Ja.
0: Genau, was haben wir denn? 5:25:28 Sekunden. Also das heißt, wir sind schon in der letzten Stunde von aus der Plattenkiste Nachtschicht drinnen. Da werden wir gerade erst angefangen, gell?
1: Wieder mal.
0: Wieder mal. Genau. Und was haben wir denn jetzt denn aufgelegt? Pump Up the Bitter von Brutal Mix, Extended Version von Star Turn und 45 Pins. Was hast du da früher gesagt?
1: Das ist ein ob du das Spülen raus.
0: Man spült so der Plattenspieler.
1: Ja,
0: man setzt ja den Motor und den Plattenteller, genau. Dann legt man das drauf. Dann gibt es einen Tonarm mit einer Nadel. Also die kratzt dann hier die Platten so schön, so, da kann man dann lange.
1: Nein, aber das dann, wollen wir nicht zu verraten. Spülen wir es einfach.
0: Spült der Plattenspieler. Mhm.

0: Also die Plotten ist nicht brutal, die Plotten ist deppert.
1: Ziemlich deppert, ja. Ich schau gerade noch von wem das da.
0: Sei mir nicht besser, das klingt ja sehr stark nach Katzenklo, ja. Katzenklo, das ja, das macht die Katze froh. Mhm. Also noch ein Helge Schneider, mhm, gell?
1: Ja, ja.
0: Also das ist, der ist da ja, sicher
1: total
0: dabei.
1: Arg.
0: Ja. Ja.
1: Also ich schau gerade da, aber.
0: Ja, beim Wetterbericht darfst du nicht
1: ja,
0: schauen.
1: Nein, ist
0: und bei den Börsenberichten auch
1: nein,
0: nicht.
1: Auch nicht.
0: Nicht beim Wasserstand. Also Donauwasserstandsmeldungen ist auch falsch.
1: Ja, ziemlich falsch.
0: Ja. Man, du kannst dann für sich eh noch schon bei was Statuen so ein 45.
1: Ja, ich hab da schon was da, aber.
0: Ja.
1: Aber was genaueres. Also.
0: Nein, ist wurscht.
1: Ja.
0: Spiel mal ganz was anderes. Blödsinn, so wie einer freut. Totus Gaudio, sagt euch das was? Die machen eher so Mittelaltermusik. Und da habe ich den Hauch. Jetzt lass es bleiben. Den Hausdrachentanz. Ja. Den habe ich da jetzt rausgesucht. Eine wirklich nette Nummer. Und einfach ein bisschen andere Instrumentierung, aber trotzdem auch richtig gut.
1: Mhm.

0: Ja, Tutus Gaudio, weil das, also, ist einmal richtig schöner Mittelalterrock. Also kann man auch hören, ist einmal was
1: Ja,
0: anderes, gell?
1: ganz was
0: Und
1: anderes.
0: gut, Fußballspiel Haiti, Schottland haben wir auch schon hinter uns, gell?
1: Jawohl.
0: Die Schotten haben gewonnen,
1: 1-0.
0: war zu erwarten, gell? Ich glaube, die haben auch mit dreimal so viel Leute gespielt als wie die anderen, gell?
1: Ja, was weiß
0: Weiß man nicht
1: ich.
0: genau, gell?
1: Na.
0: Wir haben sie nicht gesehen, gell? Wir reden lieber gescheit, gell? Und ja, bevor sie es vergisst, so wie ich es auch schon will, um 6 in der Früh spielt Australien gegen die Türkei.
1: Das werden wir nicht mehr erwischen.
0: Ich sage mal, was tippt man denn? 3,5 Tore zu 1,7.
1: Aber was hast du nochmal gesagt?
0: 3,5 zu 1,7.
1: Na, wer spielt?
0: Australien gegen Türkei.
1: Da mal sagen, aus.
0: Wieso? 3,5 zu
1: Ja,
0: 1,7 schätze ich.
1: irgend sowas.
0: Ja.
1: Da mal sagen, 2-0 Australien.
0: Ja, gut. Wenn man was so gerade Zahl magst, Fahrt. gut, jetzt haben wir noch was Nettes. Von der ersten allgemeinen Verunsicherung.
1: Haben wir Maxi-Single da?
0: Ja,
1: Ah,
0: genau.
1: Max.
0: Mehr Fall ist ein Maxi.
1: Und zwar mit der ersten Seiten
0: Na, haben wir
1: Burli,
0: nicht.
1: Burli, Burli.
0: Die haben wir
1: Und
0: nicht.
1: die zweite Seiten heißt Kurti, Kurti, Kurti. Abtrittsmix.
0: Ja,
1: Also ja.
0: wer ist da wohl gemeint?
1: Ja.
0: Du musst das einmal
1: Da
0: die
1: zum
0: rauskommen, das ist
1: Ja.
0: 1988. Da ist ein gewisser Kurt Waldheim ja Präsident gewesen bei uns, gell?
1: Schlang aus.
0: Und
1: Lang ist aus.
0: der Waldheim hat ein kleines Problem gehabt, gell? Sein Pferd ist bei der SA gewesen.
1: Ja, das ist schlecht.
0: Ja, und er hat auf einem SA-Pferd geritten, gell? Und das hat ihm weltweit, sag mal, einen eher schlechten Ruf
1: Einbracht.
0: beschert. Und ich habe das damals auch in den USA erlebt, gell? Wenn man so gefragt wird, ist einfach, wo kommt man her? Und er sagt, mit Österreich, gell? Und dann haben schon der eine oder andere so untereinander dann, ohne uns direkt anzusprechen, sag einmal, ist das das Land mit dem Politiker?
1: Ja,
0: Naja, gell?
1: blöde Geschichte,
0: Naja,
1: schlimm.
0: der Waldheim ist
1: Ja.
0: unschuldig. Was kann er
1: Ja,
0: dafür,
1: eben, ja.
0: dass das Pferd bei der SA war, gell?
1: Tja.
0: Nein, lang ist aus.
1: Ja.

0: Ich kann nur was sagen. Wir gehen noch nicht.
1: Nein, das wir haben noch eine halbe Stunde. Nein.
0: 38 Minuten 38 fast. Minuten, ja. Also die nutzt man nur aus. Mhm, gell?
1: Auf jeden Fall, ja.
0: Weil und dann? Dann ist Schluss. Gell? Dann ist es zum Glück.
1: Ja.
0: Ja, liebe Leute, was spielen wir jetzt noch? Great Balls of Fire.
1: Sagt mir auch irgendwas. Ja. Vom Little Richard.
0: Nein.
1: Nicht?
0: Es wäre von Jerry Lee Lewis gewesen, aber das hören wir
1: Jerry
0: nicht.
1: Lee Lewis.
0: Wir hören die Version von der Dolly Parton. Also das ist, ich glaube, 1979 ist das so gekommen von ihr. Das ist von, genau, die hat ein ganzes Album rausgebracht, das hat so geheißen. Und da ist Great Balls of Fire natürlich auch nochmal draus. Und die hat es natürlich auch in sich.

0: Eine wirklich schöne Rückennummer, gell?
1: Auch,
0: Also
1: ja.
0: passt richtig in die Tageszeit jetzt noch, gell? Und ja, wenn man so schaut, in einer Woche ist ja wirklich Sommerbeginn, gell? Das ist der längste Tag im Jahr, gell? Dann gehst du schon wieder bergab,
1: Ja, dann geht's mit, genau, ja. Dann
0: und
1: gehen Zeit schon wieder zurück.
0: wenn man so schaut, da müsste man ja eigentlich die Hymne des Sommers ja auch noch spielen, gell? Und wie ist die Hymne? Dieses.

0: Mongo Jerry mit In the Summertime war das. Man, mich hat es nicht geglaubt, das Lied ist schon 56 Jahre alt.
1: Ja, Wahnsinn, ne?
0: Ja. Aber es ist immer noch, ich glaube, richtig aktuell, gerade jetzt in der Zeit.
1: Ja.
0: Man hofft mal auf einen schönen Sommer. Mhm. Ich hoffe auf einen nicht zu warmen Sommer, gell?
1: Ja, ich glaube, nächste Woche, in den nächsten 14 Tagen, gibt es über 30 Grad Wochen. Also nächste Woche wird sicher über 30 Grad Wochen werden und übernächste Jahr. Also ja, was so ist.
0: Ja, also schlechte Aussichten, ja. Definitiv schlechte Aussichten.
1: Kannst du wieder schlecht schlafen und ja.
0: Es werden überhaupt schlechte Aussichten, weil die Tage werden dann wieder kürzer, genau, statt dass es nur länger werden. Ja. Also das ist das nächste Manko, gell?
1: Und hell ist es auch schon, also vielleicht Sonnenfrost-Trainer im Studio.
0: Ja, da können wir noch ein bisschen warten, gell? Ja, ist halt auch so. Tageslicht als solches ist ja nicht schlecht. Man, lange Tage sind ja auch super, gell? Kannst du einfach schon mal anfangen auf die Nacht. Aber was du jetzt schaust, im August, du merkst schon richtig, dass es kürzer ist. Ja, gell?
1: Auf jeden Fall.
0: Ja, sind wir vielleicht beim letzten Einstieg nur wegen die Tageszeiten. Gell? Wir haben ja schon geredet, Tag, Nacht. Gell? Mhm. Wenn die Mitternachtssonne aus ist, gell? Also kann man sagen, auf den Lofoten zum Beispiel, ist so Mitte Juli, also in einem Monat um, jetzt dann schon langsam auf. Da geht es dann schon den Horizont unter, aber was geht unter und ein paar Minuten später geht es wieder auf. Gell? Aber die Tage werden dann wirklich, je nachdem, wo du bist, von einem Tag zum nächsten rasant kürzer. Also wenn du richtig im Norden bist, wenn du es richtig im Kopf hast, von einem Tag am anderen ist es eine Viertelstunde. Also sprich, wie bist du eine Woche drüben, dann sind es fast 2 Stunden. Ne? Mhm. Dafür hast du aber Ende August, dann schau, also wo bei uns noch Sommerferien sind, schon die Gelegenheit, dass du oben schon Nordlicht, also Polarlicht sehen kannst. Jetzt geht es ja dann schon aus. Ich meine, es sind dann noch nicht die super Polarlichter, wo man so auf dem Foto kennt, aber du hast auch schon sehr schöne Möglichkeiten. Und so dann der zweite Vorteil, es ist da noch nicht richtig kalt.
1: Ja.
0: Also gut, die Nächte sind dann auch schon ein bisschen kalt, also wenn du so leichte Jacken mit hast, stehst du es gut durch. Aber wie gesagt, und was auch ist, gell, wir haben am Anfang der Sendung gesagt, wann die Sommerferien übrigens Skandinavien sind, also Mitte August hören die Sommerferien drum überall auf. Und das ist aber dann auch die Reisesaison, hört dann bald einmal drauf auf. Also so um den 1. September, so 1. bis 7. September grob einmal da, sperren viele Campingplätze zu und so. Und du merkst, wenn du zu der Zeit ab Mitte August aufgefährst, da kehrt wieder Skandinavien den Skandinaviern. Da siehst du im Prinzip fast keine Wohnmobile mehr. Also das sind alle schon daheim, die ganzen Deutschen sind daheim. Die Einheimischen sind eigentlich auch nicht mehr unterwegs, weil die Kinder schon in der Schule sind. Und da, ja, wie soll ich sagen, ist es irgendwie, du merkst, Norwegen, ist es purer, ist es urtümlicher, ist es originaler. Gell? Das hat natürlich auch was für sich. Und auch wenn du Ende August drum bist, die Tage, man Mitternachtssonne siehst du keine mehr, aber du hast wenigstens die Gewissheit, dass die Tage droben immer noch um ein Stück länger sind als wir bei unten, wie bei uns. Gell? Und das hat dann aber auch noch seinen Reiz. Und temperaturmäßig ist eigentlich auch immer noch ganz gut. Es hat vielleicht schon ein bisschen so einen Touch von Herbst, gell? Aber es ist trotzdem, wenn man da drum so Ende August gewesen ist, Ende Anfang September, wird auch sagen, du pass auf, es ist durchaus eine schöne Zeit.
1: Mhm.
0: Aber jetzt hast du noch was ausgesucht.
1: Ja, und zwar, da steht nicht recht viel dabei.
0: Oh Gott.
1: Ah, ja. Auf jeden Fall der Interpret Boltronic mit You. 12-Inch Dance Floor Remix dauert 6,45 und das war's, was da dabei steht.
0: 6,48, 10.
1: Ja, also

0: Naja, wenn man so auf die Uhr schaut, 5.42 Uhr ist es jetzt gleich, und wir haben nur gut 18 Minuten circa. Brutal, wie die Zeit vergangen ist, gell?
1: Gescheit brutal.
0: Ja.
1: Und vorbei ist schon wieder.
0: Nein,
1: Also ja.
0: Zu Norwegen vielleicht nur eine Kleinigkeit oder allgemein zu den Skandinaviern. Die Leute drum sind eigentlich alle recht nett. Sie sind vielleicht nicht so offen wie, sagen wir, die Südländer. So, wissen, wie man. Die sind da sehr, sagen wir, zurückhaltend. Aber wenn du mal ein bisschen als Rotzian gefunden hast, also wenn es Not am Mann ist, kannst du auf jeden Fall sicher sein, dass dir geholfen wird. Mhm. Also man kann sagen, über die Leute braucht man eigentlich nichts kommen lassen. Das wollte ich auch noch gar gesagt haben, so wirklich als Abschluss zu dem Norwegen-Special, Skandinavien-Special. Ich hoffe, dass euch trotzdem gefallen hat, dass es interessant für euch war. Ich meine, ein paar andere nette Sachen haben wir ja auch gelernt, also haben wir super Kochrezepte gehabt. Wir haben Baustellen quasi Sprache so ein bisschen eingeführt worden. Also das ist echt was, was man mitnehmen kann fürs Leben, gell. Und jetzt habe ich noch nette Platten, also Single noch rausgesucht von Döf. Mir bleibt die Luft weg. Kennst du die? Das ist eher was Unbekannteres für einen.
1: Ja.
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Ja, auch nett, gell? Mhm. Ist ja auf jeden Fall eines von den unbekannteren Namen von Dörf, aber hat mir eigentlich immer gut gefallen. Ja, jetzt auch zum musikalischen Abschluss zu unserem Skandinavien-Norwegen-Special müsste man natürlich auch noch einmal einen norwegischen Song spielen. Und zwar ganz was Patriotisches, Norge mit Norge.

0: Norge mit Norge war das. Und somit, sagen wir, der Abschluss unseres heutigen Specials, kann man sagen. Gell? Mhm. Maren Josef.
1: Vorbei.
0: 5:52 haben wir bald. Also zumindest, was spielen wir denn? Also einen Titel müssen wir auf jeden Fall noch spielen. Mhm. Irgendwas
1: Nettes.
0: Ja, da haben wir noch. Fancy Pants. Also da gehen wir zurück zu den 70er Jahren. Glamrock-Ära von Kenny.

0: 5.55 Uhr vorbei. Ich sage jetzt nur ganz kurz, eine ruhige Nummer geht es nur aus.
1: Auf jeden Fall.
0: Von den Beatles. Revolution! Und das Ganze ist voll aus.

0: Ja, liebe Leute, das war's jetzt mit Aus der Plattenkiste Nachtschicht. Ich hoffe, dass es euch gefallen hat, dass was Interessantes dabei war. Danke fürs Zuhören und ich sage noch eins, bis zum nächsten Mal. Danke, Herr Christian, dass du wieder bei uns warst. Es hat viel Spaß gemacht.
1: Ja, sicher, gerne. Ja. Und freuen wir schon wieder aufs nächste Mal. Vielleicht gibt es noch mal eine Sendung. Mal schauen.
0: Aber sicher, ja. Ja, die kleine Nachtmusik sagt, jetzt ist vorbei. Pfiat euch miteinander. Danke fürs Zuhören. Euch Herr Thomas und euch Herr Christian.

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1: Am Mikrofon Arthur Treinacher. Guten Morgen.
2: Im russisch kontrollierten Atomkraftwerk Saporischschja in der Ukraine ist die Stromversorgung wiederhergestellt, teilte die internationale Atomenergiebehörde mit. Markus Langer berichtet.
3: Die Elektrizitätsversorgung sei nach Reparaturen an einer Notstromleitung während einer lokalen Feuerpause wiederhergestellt worden, hieß es von der IAEA. Der mittlerweile 19. Verlust der externen Stromversorgung des Kraftwerks seit Beginn des Ukraine-Krieges war am Mittwoch durch einen Angriff auf ein Umspannwerk ausgelöst worden. Während des Ausfalls musste auf Notstrom-Dieselgeneratoren zurückgegriffen werden. Das Atomkraftwerk Saporischschja ist das größte Europas. Es befindet sich seit März 2022 unter russischer Kontrolle und liegt nahe der Front. Die 6 Reaktoren sind abgeschaltet. Die Anlage braucht jedoch weiterhin Elektrizität für ihre Kühl- und Sicherheitssysteme.
2: Bei den Verhandlungen über ein Ende des Iran-Krieges besteht weiterhin Unsicherheit. Während der Iran eine schriftliche Einigung für dieses Wochenende bisher ausgeschlossen hat, kündigte US-Präsident Trump ein Abkommen für den heutigen Sonntag an. Demnach werde die Straße von Hormus wieder für alle geöffnet, ließ Trump erklären. Die Schweiz stimmt heute über eine Begrenzung der Einwohnerzahl ab. Künftig könnte die Bevölkerung bei 10 Millionen Menschen gedeckelt werden. Die rechtspopulistische Schweizerische Volkspartei will damit die Zuwanderung stärker kontrollieren. Derzeit leben rund 9,1 Millionen Menschen in der Schweiz. Die größte ausländische Bevölkerungsgruppe bilden die Italiener. Bei der Fußball-WM hat Schottland zum Auftakt der Gruppe C mit 1:0 gegen Haiti gewonnen. John McGinn erzielte in der 28. Minute das Tor. Und vor wenigen Minuten hat das Spiel Türkei gegen Australien begonnen. Ralf Rangnick bleibt bis zur nächsten Fußball-EM 2028 Teamchef. Das hat der Verband am späten Abend in den USA offiziell verkündet. Der Deutsche ist seit Juni 2022 Chefcoach der Nationalmannschaft. Sein Vertrag wäre nach der WM in Nordamerika ausgelaufen. Daniel Kulowitz.
4: Der Verbleib von Ralf Rangnick als Teamchef war offenbar an eine Bedingung geknüpft. Rangnicks Trainerstab sollte auch bleiben und das zu verbesserten Konditionen.
5: Das ist jetzt der Fall, das ist jetzt auch klar, auch so, dass man sagen kann, dass auch die mit allem, was da jetzt besprochen worden ist, absolut zufrieden sind. Und alles, was die letzten 4 Jahre passiert ist und was sich entwickelt hat, ist zu 50% mindestens die Arbeit meines Mitarbeiterstabes. Und deswegen kann ich jetzt hier auch sitzen und sagen, mit einem richtig guten Gefühl, das ist die richtige Entscheidung.
4: Zuletzt machten ja Abwanderungsgerüchte zum AC Milan die Runde und daher ist auch ÖFB-Boss Josef Bröll erleichtert.
6: Das ist ein wichtiges Signal am Beginn dieser Weltmeisterschaft und es geht um sein Bekenntnis zu Österreich.
4: Diese Unruhe der letzten Tage sei aber nie ins WM-Camp hineingedrungen, betont Rangnick. Dennoch ist spürbar, jetzt kann die WM völlig befreit für den gesamten ÖFB losgehen.
2: Das waren die Nachrichten mit Arthur Treinacher. Zum Wetter.
7: Windig und wechselhaft ist es heute und auch morgen bei durchschnittlichen Temperaturen für die Jahreszeit. Ab Dienstag wird es dann immer wärmer. Derzeit in Wien stellenweise Regen um 17 Grad, Eisenstadt leichter Regen 16, St. Pölten, Linz und Salzburg bewölkt 17, Innsbruck wolkig 13, Bregenz bewölkt 19 und Graz und Klagenfurt heiter 14 Grad. Sonne und Wolken wechseln heute. Schon jetzt sind erste Schauer dabei, speziell von Salzburg bis ins Nordburgenland und bis Wien. Im Lauf des Tages werden die Schauer dann mehr und vor allem im Süden sind allmählich auch Gewitter möglich. Weitgehend trocken bleibt es nördlich der Donau. Der Wind aus West bis Nordwest frischt lebhaft bis kräftig auf und die Temperaturen erreichen 18 bis 25, im Westen und Süden bis etwa 28 Grad. Morgen dann 17 bis 25 Grad, windig und wechselhaft mit den meisten gewittrigen Schauern im Südosten. So viel zum Wetter mit Nicola Biermeier.
8: Dankeschön und wir schauen auf die Kärntner Straßen. Sicher unterwegs mit Radio Kärnten. Alles Gute, wir wünschen eine sichere Fahrt durch diesen Sonntagmorgen.
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8: Wenn ich Dobro jutro sage, liebe Magda, dann sagst du?
10: Einen wunderschönen guten Morgen, liebe Ute.
8: Nein, ich sage ja, wir sind ein eingespieltes Team und freuen uns auf diese gemeinsame Stunde.
10: Ja, liebe Mama, lebe und lebe jutro.
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2: 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Den geistlichen Gedanken für den heutigen Sonntag hat Gerhard Mišic verfasst. Er ist Leiter des Jugendzentrums OK in Eberndorf, Gemeindekoordinator und Pastoralassistent in Edling.
3: 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Über das Fronleichnamswochenende war ich mit meiner Familie in Kroatien am Meer. Und schon bei der Fahrt dorthin war der spannendste Moment der, als zwischen den Hügeln kurz das glitzernde Blau des Meeres zu sehen war. Das Meer, blaue Weiten bis zum Horizont. Das Staunen meiner Kinder hat mich an meine eigene Kindheit und mein eigenes Staunen über die Größe und Gewalt des Meeres erinnert. Jetzt als Erwachsener kommt mir alles schon so bekannt vor. Die Faszination hat nachgelassen. Jesus sagt, wer das Reich Gottes nicht so annimmt wie ein Kind, der wird nicht hineinkommen. Lernen wir von den Kindern. Lernen wir wieder diesen unverstellten Blick auf die Dinge zu haben. Lernen wir wieder zu staunen über das Rauschen des Meeres, über den Sternenhimmel und über den, der all dies geschaffen hat, der geheimnisvoll und unergründlich ist wie das Meer und uns doch näher ist, als wir selber uns jemals sein können.

0: Dobro Jutro, 9 Minuten noch bis 6:30, das ist die gemeinsame Stunde mit Frauenpower heute in der Früh.
1: Mit Ute Bichler.
0: Die Männer haben wir zum Ironman geschickt, Martin Furian hat sich gerade kurz gemeldet und hat gesagt, es ist so eine Wahnsinnsstimmung, es ist so lässig und wir hören ihn in ein paar Minuten.
1: Ich war da noch nie dabei, muss ich echt offen und ehrlich gestehen, ich habe immer Dienst.
0: Also einmal eine von den Nächten, wo ich durchgemacht habe, da habe ich dann vom Vortag dann praktisch noch den Ironman-Start erlebt.
1: Herrlich. Wahnsinn. Aber es ist schon wahnsinnig viel los gewesen auf der Straße, die sind wahrscheinlich alle am Weg dorthin gewesen.
0: Ja, und heute ist ja überhaupt ein Sonntag, wo sehr viel los ist. Auf der einen Seite mit dem Ironman sportlich, auf der anderen Seite aber auch ein besonderer Tag für die Volkskultur bei uns in Kärnten.
1: Und zwar in Mariasaal. Da findet heute eine ganztägige Veranstaltung unter dem Motto Tag der Volkskultur statt. 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
0: Bei diesem Tag der Volkskultur in Mariasaal, du hast ja gerade gesagt, gibt es zahlreiche Mitwirkende, unter anderem zum Beispiel der gemischte Chor Sritze aus Eberndorf, dann die Tamburaspieler aus St. Johann im Rosental. Wie schaut es da zeitmäßig aus? Um 9.30 Uhr ist einmal zuerst die ökumenische Heilige Messe im Dom. Dann führt ein Festzug anschließend zum Freilichtmuseum und um 11 Uhr startet die Feier der Freunde der Polizei und Gendarmerie. Um 11.30 Uhr geht es dann gleich weiter mit Harry Prünster und im Anschluss dann Gesang, Musik, Volkstänze und natürlich viele schöne Gespräche auf dem Gelände des Museums.
1: Wird sicher sehr schön.
0: Und das Wetter, das passt wunderbar dazu. Wie das im Detail ausschaut, das erfahren Sie auch in ein paar Minuten bei uns.
1: Lieber Dobro jutro.

0: Von so einem ruhigen Walzer kommen wir jetzt zu ganz anderen Klängen. Wir schauen nämlich ins Strandbad nach Klagenfurt, wo in wenigen Sekunden Martin Furian, der Ironman, gestartet wird und du bist für uns live mit dabei.
1: Und genau in diesen Sekunden, schönen guten Morgen Ute, ist der Ironman gestartet. Die 50 Profi-Athleten haben sich jetzt gerade in die Fluten gestürzt. Ich befinde mich auf der Nordbrücke beim Strandbad und blicke hier rüber zum Schwimmstart beim Metnitzstrand. Und mein Lieber, die Rudern, die mit den pinken Kappen, es zählt jeder einzelne Schlag. Und man sieht hier bei jedem einzelnen, es will einfach jeder diesen Sieg. Ich sehe gerade noch die Rauchfahnen vom Startschuss Rot-Weiß-Rot, sehr treffend, wie ich finde, in der Luft, Heißluftballons, Drohnen, Hubschrauber, wunderschönes Wetter und Blickdiagnose, tausende Menschen, der Steg ist voll, also der andere Steg, der Nordsteg, wo ich mich befinde auch. Alle haben ihre Familien mitgebracht, das waren jetzt die 50 Profiathleten, die starten. In Kürze starten dann die restlichen knapp noch 2.500, 3.000 Athletinnen und Athleten aus den Age Groups. 6.40 Uhr starten die und dann in Staffeln. Das ist der Stand der Dinge aktuell. Und die Stimmung, vielleicht hört man es ohnehin im Radio,
0: ja,
1: die ist weltmännisch. Also unfassbar, was hier los ist.
0: Also ich habe das Gefühl, das Adrenalin bei dir ist so hoch, du hättest am liebsten gleich mal mitschwimmen.
1: Ja, irgendwie muss ich sagen, so verrückt diese ganze Ironman-Mission auch klingt. Wenn man dann beim Start steht und sieht, wie diese Menschen fokussiert im Neoprenanzug mit diesen pinken Kappeln, die sie aufhaben, am Start stehen und sich in die Flut werfen, da wird man mitgerissen, da hast du keine andere Wahl. Das muss man dem Ironman schon lassen. Wirklich ein einzigartiges Event hier.
0: Danke dir, Martin. Wir wissen ja, irgendwo unter den, unter Anführungszeichen, jetzt Fröschen in den Neoprenanzügen, unser Kollege Michi Daxi Daxkobler.
1: Absolut. Und ich habe auch versucht, ihn zu finden. Das war eine Herkulesaufgabe und ich bin daran leider gescheitert. Aber auch verständlich. Ich habe versucht, ihn zu erreichen. Telefon verständlicherweise ausgeschaltet. Voller Fokus auf das Schwimmen,
0: Auftritt.
1: Auf seinen ersten Ironman, auf seinen Auftritt, ja. Und auch zu Recht, die Ruhe vor dem Sturm, die gönnen wir ihm von Herzen. In wenigen Minuten wird es auch für ihn in die Fluten gehen. Und wenn ich ihn irgendwo an der Strecke sehe, wenn ich ihn vielleicht beim Radfahren erwische, wenn er aus dem Wasser kommt oder sonst irgendwo, werde ich schauen, dass ich mich mit ihm, von ihm, durch ihn melde.
0: Super, Martin. Freue mich, wenn wir dich dann später wieder hören. Danke dir für diese ersten gedanklichen und gehörlichen Stimmungsbilder sozusagen, die wir damit jetzt im Radio gehabt haben, mitten beim Start dabei, beim Ironman 2026 bei uns in Kärnten. Und wir schauen kurz auf die Kärntner Straßen, weil auch da spürt man natürlich den Ironman. Vor kurzem der Startschuss eben gefallen, vor allem entlang der Radstrecke werden am Wörthersee viele Straßen heute gesperrt oder umgeleitet, unter anderem auch gesperrt die Abfahrt St. Niklas Richtung Villach auf die A11. Der Karawankenautobahn. Und besser könnte man sich's auch nicht wünschen, Magda, das Wetter zum heutigen Ironman.
2: Das wird nämlich wunderschön. Ja.
0: Sommerlich.
2: Sommerlich wird's. Sommerlich, und zwar in ganz Kärnten, ja?
0: Ja, zumindest für einige Stunden scheint überall im Land die Sonne. Am Nachmittag kann es dann sein, dass ein bisschen größere Quellwolken entstehen. Vor allem in Unterkärnten sind stellenweise Regenschauer und Gewitter dabei. Die Temperaturen, die sind aber sommerlich, auch 23 bis 28 Grad. In 2000 Meter Höhe, da hat es zum Mittag um 12 Grad. Und in den Tauern, da spürt man schon ein bisschen den starken Nordwestwind.
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0: Und wenn wir auf morgen Montag schauen, da bleibt der Tag dann eher unbeständig mit immer wieder Wolken. Die Sonne sehen wir nur zeitweise und die Temperaturen auch ein bisschen kühler, 19 bis 24 Grad morgen.
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0: Schauen wir uns aktuelle Temperaturen jetzt einmal an. In Bad Eisenkappel hat es 10 Grad.
2: 10 stopinj v železni kapli.
0: Klagenfurt 13 Grad.
2: 13 stopinj v Celovcu.
0: Dann ein bisschen weiter hinauf, Richtung Spital, 10 Grad.
2: Spital, ob dran, wie das jetzt da bin.
0: Und Malnitz ebenfalls 10 Grad.
2: Das jetzt du die Malnitz so.
0: Angenehmes Aufstehen.
2: Dobro jutro. Wir sind

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1: Christoph Paar ist ständiger Diakon im Seelsorgeraum Schilcherland und bischöflicher Zeremonier am Grazer Dom. Er sieht den Sonntag als Tag der Verbundenheit und beginnt heute seine Morgengedanken mit einem nicht-deutschen Satz.
2: Annyeonghaseyo, Jeerimin Christophimnida. Das war koreanisch, hätte es früher bei der Sendung mit der Maus geheißen. Ja, koreanisch klingt heute der Gruß aus der Steiermark, in der wir am 2. Junisonntag die Partnerschaft der Diözesen Graz-Seckau und Masan feiern. Europa und Asien, Österreich und Südkorea, Graz-Seckau und Masan. Zwei Kontinente, zwei Länder, zwei Diözesen, die seit 1971 miteinander verbunden sind. Im Blick auf den Globus scheinen die Länder zwar am jeweiligen Ende der Erdkugel zu liegen, doch sind sie näher, als wir oft meinen. Vielleicht halten sie mit ihrem Handy gerade ein Stück Korea in Händen oder sie fahren im koreanischen Auto. Viele unserer täglichen Produkte enthalten Spuren vom anderen Ende der Welt. Die Sperre der Straße von Hormuz hat uns einmal mehr vor Augen geführt, wie abhängig wir voneinander sind. Oder positiv gewendet, wie eng verbunden wir miteinander sind. Verbundenheit feiern wir auch heute. Es ist Sonntag. Das heißt nichts anderes als gedenken und zu feiern, die Verbindung zwischen Himmel und Erde. Es ist ein Glaube, der verbindet, über Zeit und Ländergrenzen hinweg. Kamsahamnida.

0: 8 Minuten sind es noch bis 7, der Sonntagmorgen, der 14. Juni 2026. Ein spannender, ein schöner Tag bei uns im Land. Und was uns so beschäftigt, das, liebe Magda, ist heute auch Thema bei dir in der Sendung Dobrodan Koroschka, Dobrodan Steierska.
1: Wie gewohnt um 13.35 Uhr in ORF 2 unter anderem mit folgenden Themen. 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Rezultat in poslovanje znaša skoraj 4 milijone, letni dobiček več kot 11 milijonov evrov.
0: Ein Thema bei dir, die Posojilnica Bank. Vor 10 Jahren war sie noch nahe am Bankrott und jetzt hat sie das beste Ergebnis ihrer Geschichte erzielt im vergangenen Jahr. Das Betriebsergebnis beläuft sich auf fast 4 Millionen, der Jahresgewinn auf über 11 Millionen. Könnte man sagen, ist gut gegangen.
1: Ja. V seriji Kaj potrebujo koroški Slovenci in Slovenke smo tokrat prisluhnili rojakom in rojakam v občini Šentjakob v Rožu.
0: Ihr habt eine besondere Serie, was brauchen die Kärntner Slowenen, wird da gefragt und da macht ihr verschiedene Stationen. Diesmal seid ihr in St. Jakob im Rosental.
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0: Alpe-Adria-Raum, Schnittpunkt dreier Kulturen. Und besonders schön ist es, wenn sich die drei treffen. Und da gibt es ein mittlerweile schon traditionelles Treffen. Zum 10. Mal findet die grenzüberschreitende Begegnung am Dobrat statt. Und das ist natürlich etwas ganz Besonderes, wenn sich die drei Länder dort in der Höhe mit diesem Rundumblick treffen.
1: Also das war sicher was Besonderes.
0: Ja, das und noch mehr
1: das
0: heute
1: noch
0: bei dir.
1: Einiges mehr, wie gesagt, heute um 13.35 Uhr, wie gewohnt in ORF 2.
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0: Also das einzige Problem, das ich heute früh gehabt habe, ist, dass diese erste Stunde Magda so schnell vorbeigegangen ist.
1: Wie immer, muss ich sagen.
0: Ja.
1: Ja, ich husche jetzt wieder in unser Studio und moderiere dort bis um 10 auf der slowenischen Frequenz. Mister Slishi Moshe, dort ist es in der naschi Frequenz. Ich wünsche Ihnen noch einen wunderschönen sonnigen Sonntag. Želim vam lepo nedeljo. 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
0: Und ich habe für dich noch den Julio Iglesias.
1: Ach,
0: kein Adio, kein Goodbye. Dankeschön fürs gemeinsame Aufstehen.
1: Danke dir.

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1: Am Mikrofon Arthur Treinacher. Guten Morgen. Vor dem G7-Gipfel im französischen Evian wollen heute in der Schweizer Grenzstadt Genf tausende Demonstranten gegen Kapitalismus protestieren. Die Polizei rechnet mit bis zu 50.000 Teilnehmern. Markus Langer berichtet.
2: Der Protest findet auf Schweizer Seite statt, weil Frankreich zum G7-Gipfel keine Demonstration dulden wollte, wie die Genfer Stadtregierung kritisierte. Genf liegt etwa 50 Kilometer südwestlich vom Tagungsort Evian. Morgen Montag werden in der Schweizer Stadt auch die teilnehmenden Staats- und Regierungschefs mit ihren Delegationen eintreffen, weil Genf der nächstgelegene Flughafen ist. In der Innenstadt haben hunderte Luxusgeschäfte und Banken, aber auch Hotels und Supermärkte aus Sorge vor Ausschreitungen ihre Fassaden und Schaufenster mit Sperrholzplatten verbarrikadiert. Am Rande eines Gipfeltreffens in Evian im Jahr 2003 waren in Genf Fensterscheiben eingeschlagen und Geschäfte geplündert worden.
1: Bildungsminister Wiederkehr von den Neos will mehr qualifizierte Lehrer in die Schulen bringen. Derzeit haben nur etwas mehr als die Hälfte der neu eingestellten Lehrkräfte ein Lehramtsstudium abgeschlossen oder sind zertifizierte Quereinsteiger. Bis 2030 soll ihr Anteil auf 80% steigen. Sonderverträge für Lehrkräfte ohne abgeschlossene Ausbildung sollen zurückgedrängt werden. Heute ist Vatertag. Der Dachverband Männer, Burschen und Väterarbeit Österreich fordert mehr Gleichstellung in der Kinderbetreuung. Denn die Verteilung ist nach wie vor sehr ungleich. Frauen gehen im Schnitt 400 Tage in Karenz, Männer nur 9. Veronika Mauler informiert.
3: Für eine gute Bindung zwischen Kind und Vater ist die erste Zeit entscheidend, sagt Erich Lehner vom Dachverband Männer, Burschen und Väterarbeit.
4: Das beginnt, dass sie Geburtsvorbereitung machen, dass sie dann den Papamonat haben und auch Karenz haben.
3: Aktuell bleibt aber nicht einmal 1% der Väter länger als ein halbes Jahr in Karenz. Während jede zweite Frau in Teilzeit arbeitet, ist es bei den Männern nur jeder 7.
4: Daher wäre es auch notwendig, dass man genau bei den Betrieben ansetzt, dass die Vereinbarkeit von Beruf und Familie für Männer fördern und strukturell unterstützen.
3: Der Dachverband der Männer, Burschen und Väterarbeit fordert unter anderem ein Karenzsystem, das Partnerschaftlichkeit ermöglicht. Das derzeitige setze finanzielle Fehlanreize und dränge Paare oft ungewollt in traditionelle Rollen zurück.
1: US-Präsident Trump feiert heute seinen 80. Geburtstag mit einem Kampfsport-Event vor dem Weißen Haus. Auf einer eigens errichteten Bühne stehen Käfigkämpfe der UFC-Liga auf dem Programm. Es werden 4.000 Gäste auf dem Gelände erwartet, weitere 125.000 Zuschauer vor Großleinwänden außerhalb. Parallel dazu ruft die Protestbewegung No Kings zu neuen Demonstrationen gegen Trump auf. Das waren die Nachrichten mit Arthur Treinacher. Zum Wetter.
5: Wechselhaft und windig zeigt sich der Sonntag. Ganz ähnlich geht es dann morgen weiter. Ab Dienstag steigen die Temperaturen von Tag zu Tag. In der zweiten Wochenhälfte zeichnet sich dann verbreitet eine Hitzewelle ab. Derzeit ist es in Wien bewölkt, bei Werten um 16 Grad, Eisenstadt leichter Regen 16, St. Pölten, Linz und Salzburg bewölkt 17, Innsbruck wolkig 13, Bregenz wolkig 19, Graz wolkig 16 und Klagenfurt heiter 14 Grad. Sonne und Wolken wechseln heute. Die dichtesten Wolken und auch schon erste Schauer gibt es von Nordtirol bis ins Nordburgenland. Im Lauf des Tages werden die Schauer mehr und vor allem im Süden sind allmählich auch kräftige Gewitter möglich. Weitgehend trocken bleibt es nördlich der Donau. Der Wind aus West bis Nordwest frischt lebhaft bis kräftig auf und die Temperaturen erreichen 18 bis 25, im Westen und Süden bis etwa 28 Grad. Morgen dann 17 bis 25 Grad, windig und wechselhaft, mit den meisten gewittrigen Schauern im Südosten. Soviel zum Wetter mit Nicola Biermeier.
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1: Am Mikrofon Arthur Treinacher. Guten Morgen. Weiterhin ist unklar, wie nahe die Konfliktparteien einer Einigung im Iran-Krieg sind. US-Präsident Trump rechnet mit einer Vereinbarung noch heute. Auch Vermittler Pakistan zeigt sich optimistisch. Teheran hatte einen Abschluss der Verhandlungen an diesem Wochenende allerdings ausgeschlossen. Sarah Emler berichtet.
2: Dutzende Menschen stehen auf den Straßen Teherans, um die iranischen Hardliner zu unterstützen, die sich gegen das Abkommen stellen. Neben der Öffnung der Straße von Hormuz soll das Rahmenabkommen zwischen den USA und dem Iran Berichten zufolge auch die bis jetzt fragile Waffenruhe um weitere 60 Tage verlängern und eine Möglichkeit schaffen, um über das iranische Atomabkommen zu verhandeln. Nach ersten positiven Signalen aus Teheran rudert das Regime nun zurück. Die Bedingungen müssten noch einmal geprüft werden. Dennoch spricht US-Präsident Donald Trump von einer Unterzeichnung noch heute. Diese soll elektronisch stattfinden, bestätigt Vermittler Pakistan. Eines ist klar, Israel will sich nicht an dem Abkommen beteiligen.
1: Die Schweizer Grenzstadt Genf war

0: eignet sich für eine Großdemonstration. Vor dem G7-Gipfel im französischen Evian wollen heute Tausende gegen Kapitalismus und Ausbeutung protestieren. Die Polizei rechnet mit bis zu 50.000 Teilnehmern. Die Kundgebung findet in der Schweiz statt, weil Frankreich rund um den Gipfel keine Demonstrationen zulassen wollte. Zur 30. Regenbogenparade sind gestern laut Veranstaltern 320.000 Menschen auf den Wiener Ring gekommen. Die größte Demonstration für LGBTIQ-Rechte in Österreich stand heuer unter dem Motto Sichtbar seit 1996. Kritik kam von den Freiheitlichen an der Unterstützung der Parade durch die Wiener Linien. Was in Österreich seit jeher Marmelade heißt, durfte jahrelang nur als Konfitüre verkauft werden. Mit der heute in Kraft getretenen EU-Frühstücksrichtlinie ist das vorbei. Marmelade darf nun offiziell wieder Marmelade heißen, Maria Kern.
1: Marmelade gehört für viele zum Frühstück wie Semmel und Brot. Im Supermarktregal fand man sie hierzulande aber seit Anfang der 2000er Jahre meist nur als Konfitüre oder Fruchtaufstrich. Eine EU-Regelung schrieb das vor, was 2003 zum sogenannten Marmeladestreit führte. Direktvermarkter durften den Begriff weiterverwenden, große Betriebe nicht. Mit der novellierten EU-Frühstücksrichtlinie fällt das nun weg. Anbieter wie Darbo oder Spar bleiben vorerst bei Konfitüre. Der Umstellung Aufwand sei zu groß. Bei der Wiener Firma Stauz steht nun aber wieder Marmelade auf dem Etikett, sagt Geschäftsführer Stefan Schauer.
2: Aus nostalgischen Gründen. Früher hieß es Großmutters Marillenmarmelade und heute heißt Oma Staud Marillenmarmelade. Wieder.
1: Somit geht ein jahrelanger Streit ums Eingemachte zu Ende.
0: Noch kurz zum Fußball. Bei der Weltmeisterschaft enttäuscht die Türkei und verliert vor wenigen Minuten gegen Australien 0:2. Mehr dann in der nächsten Sendung. Das waren die Nachrichten mit Arthur Treinacher. Zum Wetter.
3: Windig und wechselhaft ist es heute und auch morgen mit durchschnittlichen Höchstwerten für die Jahreszeit. Im Lauf der kommenden Woche wird es dann heiß. Derzeit in Wien bewölkt bei Werten um 17 Grad, Eisenstadt wolkig 18, St. Pölten, Linz und Salzburg bewölkt 17, Innsbruck wolkig 17, Bregenz wolkig 19, Graz bewölkt 17 und Klagenfurt heiter 16 Grad. Zeitweise zeigt sich in den meisten Regionen heute die Sonne und nördlich der Donau bleibt es meist auch trocken. Sonst kann es allmählich verbreitet mal regnen, wie jetzt schon von Nordtirol bis ins Nordburgenland, im Süden Österreichs auch gewittern, auch kräftige Gewitter. Das sind hier am Nachmittag möglich. Der Wind aus West bis Nordwest frischt lebhaft bis kräftig auf und die Temperaturen erreichen von Nord nach Süd 18 bis etwa 28 Grad. Morgen ein paar Grad weniger, windig und wechselhaft mit den meisten gewittrigen Schauern im Südosten. So viel zum Wetter mit Nicola Biermeier.
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1: Am Mikrofon Arthur Treidacher. In der Schweiz wird heute über eine umstrittene Volksinitiative abgestimmt. Die Bevölkerung entscheidet, ob die Zuwanderung beschränkt werden soll. Die Rechtskonservativen wollen die Einwohnerzahl künftig auf 10 Millionen Menschen deckeln. Aus Bern, Bettina Prendergast.
2: Die Befürworter der Zuwanderungsbegrenzung haben in den Umfragen leicht eingebüßt. Sie liegen bei 45%. Das war aber Mitte Mai, bevor ein Dschihad-Anhänger in Winterthur 3 Menschen mit einem Messer attackierte. Meinungsforscher Lukas Golder sagt, das Rennen ist weiter offen.
3: Entschieden wird die Sache in der deutschsprachigen Schweiz. Dort ist nach wie vor eine kleine Mehrheit eher im Ja. Die Tendenz ist Richtung Nein, aber Ereignisse wie in Winterthur können eine Neubeurteilung der Argumente mit sich ziehen.
2: Dementsprechend groß ist die Nervosität im Lager der Gegner. Sie haben 9 Millionen Franken in die Kampagne gepumpt und warnen, dass ein Ende der Personenfreizügigkeit das Verhältnis zur EU beschädigen und die Wirtschaft schwächen würde.
1: Weiterhin herrscht Unklarheit über ein mögliches Friedensabkommen zwischen dem Iran und den USA. Präsident Trump erklärte am Abend, eine Vereinbarung könne noch heute unterzeichnet werden. Teheran hatte allerdings erst gestern einen Abschluss der Verhandlungen am Wochenende ausgeschlossen. Israel will sich an dem Abkommen nicht beteiligen. Heute ist Vatertag. Der Dachverband Männer, Burschen und Väterarbeit Österreich fordert mehr Gleichstellung in der Kinderbetreuung. Denn die Verteilung ist nach wie vor sehr ungleich. Frauen gehen im Schnitt 400 Tage in Karenz, Männer nur 9. Große Erleichterung herrscht im ÖFB-Team kurz vor Österreichs WM-Auftakt. Ralf Rangnick bleibt Teamchef. Das steht seit gestern Abend fest. Nach Gesprächen mit dem AC Milan hat Rangnick einen neuen Vertrag beim ÖFB unterschrieben. Er läuft vorerst bis Ende 2027. Wir bleiben noch bei der Fußball-WM. Das Spiel zwischen Rekordweltmeister Brasilien und Marokko endete in der Nacht 1:1. Auch das Spiel zwischen Katar und der Schweiz ging mit 1:1 zu Ende. Schottland besiegte Haiti durch ein spätes Tor mit 1:0. Enttäuschend verlief der WM-Auftakt für die Türkei. Sie verlor gegen Australien mit 0:2. Martin Lang.
4: Enttäuschte Gesichter bei Vincenzo Modella und auch dem in Wien geborenen Mert Mühl, dem türkischen Nationalteam. Die Türken vergeben einfach zu viele Chancen gegen die australischen Socceroos. Die Türken haben vor dem ersten Gegentreffer auch die Riesenchance selbst zur Führung. Aber Australien geht nach 27 Minuten durch Iran Kunda 1:0 in Führung. Und in der zweiten Hälfte macht Conor Metcalf von St. Pauli alles klar. Australien holt seinen 5. WM-Sieg mit dem 2:0 gegen die Türkei in Vancouver. Und in der USA-Gruppe sind jetzt die Australier mit dem Tabellenführer, dem Gastgeber der USA, punktegleich nach deren 4:1-Sieg gegen Paraguay.
1: Das waren die Nachrichten mit Arthur Treinacher.
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3: Es freut mich sehr, Sie hier begrüßen zu können bei dieser Präsentation der Publikation von Rudi Volk, 50 Jahre Volksgruppengesetz und noch immer keine Lösung. Und ich glaube, wir werden interessante Trends feststellen, wie es mit dieser Lösung war, mit allen Lösungen, ob 2011 Memorandum oder das Volksgruppengesetz. Ich glaube, es wurde immer noch unten verhandelt. Das ist ein allgemeiner Trend. Aber ich möchte dem Autor des Buches, Rudi Volk, das Wort erteilen. Der Rat der Kärntner Slowenen hat das finanziert. 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
4: Ja, ich möchte im Namen des österreichischen Volksgruppenzentrums alle recht herzlich willkommen heißen. Ich glaube, es ist an der letzten Zeit, dass jemand, ein berufener Autor wie Rudi Volk, sich dieser Problematik angenommen hat. Wir werden ja die Details dieses Buches dann näher hören, aber vergessen wir nicht, dass das Gesetz aus dem Jahre 1976 stammt. Das heißt, wir sind im 50-jährigen Bestehen dieses Gesetzes. Und nachdem ich selber aus einer ministeriellen Zentralstelle komme, mir persönlich ist vielleicht gerade bis auf das Verfassungsgesetz kaum ein Gesetz in Österreich bekannt, welches sich nicht in den letzten Jahren so beharrlich gegen die Anpassungen der Zeit geweigert hat. Und ich finde daher, dass es von großer Bedeutung ist, dass wir diese Problematik der Novellierung des Volksgruppengesetzes mit profundem Wissen und aus profunder Hand wieder, wenn man das so sagen darf, in Angriff nehmen. Ist zwar kein sauberer juristischer Begriff, aber der lässt sich heute hier ruhig definieren. 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
5: 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Seveda, dame in herren, vor 50 jahren haben die Kärntner Slowenen diese Broschüre herausgegeben. Das Volksgruppengesetz eine Lösung. Und die Conclusio in dieser Broschüre lautete, eine Volksgruppe, die einem solchen Volksgruppengesetz zustimmt, gibt sich selbst auf. Und nach 50 Jahren muss man feststellen, Volksgruppengesetz nach 50 Jahren noch immer keine Lösung. Wenn wir uns anschauen, wie sich die Welt in 50 Jahren verändert hat, vor 50 Jahren waren wir mitten im Kalten Krieg. Es war erst 2 Jahre her, dass Frauen arbeiten durften, ohne ihre Ehegatten um Erlaubnis zu fragen. Gleichgeschlechtliche Beziehungen waren selbstverständlich strafbar, genauso wie Ehebruch strafbar war. Es gab keine Computer, es gab keine Handys. Die Welt hat sich seither radikal verändert. Nur das Volksgruppengesetz, das wir noch immer haben, atmet noch immer den Geist des Jahres 1976, beziehungsweise den Geist der Mitte der 70er Jahre, als der Volksgruppenkonflikt in Kärnten am Höhepunkt war, als der Deutschnationalismus in Kärnten und die Minderheitenfeindlichkeit fröhliche Urstände feierten, wo wir einen Landeshauptmann hatten, der von sich behauptete, er sei ein hochgradiger Hitlerjunge gewesen und stolz darauf, wo ein künftiger Landeshauptmann in Kärnten gerade seine Karriere begann. Und genau so, wie die Stimmung damals Mitte der 70er Jahre war, liest sich das Volksgruppengesetz noch immer. Um ein kurzes Resümee zu machen, die Geschichte dieser 50 Jahre aus Sicht des Volksgruppengesetzes bzw. des Umganges mit ihm. Die ersten Jahre waren geprägt von heftigen Protesten, wütenden Demonstrationen, aber leider ohne sichtbare Erfolge. Es gab dann eine sehr kurze Phase, im Wesentlichen zusammenfallend mit der Regierung Wranitzky, als es eine Art Tauwetter in den Beziehungen zur Volksgruppe gab, als erstmals ein Kärntner Slowene ins Parlament gewählt wurde und als Österreich den EU-Beitritt verhandelte. Damals gab es einige kleine Fortschritte und die Hoffnung, dass das Volksgruppengesetz doch reformierbar sein wird. Daraus ist nichts geworden. Es folgten ungefähr 2 Jahrzehnte juristischer Auseinandersetzungen mit diesem Gesetz. Etliche Verfahren vor dem Verfassungsgerichtshof, weit über 100, die geführt wurden, durchaus erfolgreich. Und eigentlich hätten die Erkenntnisse des Verfassungsgerichtshofes dazu führen müssen, dass das Volksgruppengesetz wirklich reformiert wird. Das war eigentlich schon seit dem Jahr 2000 bzw. 2001 völlig klar. Geworden ist daraus nichts. Geworden ist daraus, dass man im Wesentlichen den bestehenden Zustand in den Verfassungsrang gehoben hat und das Gesetz damit juristisch unangreifbar machte. Das ist, glaube ich, der schlimmste Kritikpunkt, den man äußern kann. Man hat der Volksgruppe den Rechtsweg abgeschnitten. Wir haben nicht einmal mehr die Möglichkeit, uns gegen dieses Gesetz rechtlich zur Wehr zu setzen. Inhaltlich behandelt das Gesetz eigentlich nur 3 Bereiche, die aber natürlich für uns wesentlich sind. Die Amtssprache, die zweisprachige Topographie und die Volksgruppenbeiräte. Und alle 3 Bereiche sind mehr oder weniger verfassungswidrig bzw. rechtswidrig geregelt. Amtssprache haben wir eine Einschränkung Von 36 zweisprachigen Gemeinden gibt es nur 14, in denen Slowenisch als Amtssprache zugelassen ist, in zwei weiteren nur für einige Orte. Man hat es, und das ist ziemlich einmalig in der Europäischen Union, im Bereich der Amtssprache sogar geschafft, durch Verfassungsgesetz Rechte, die vorher die Höchstgerichte zugesprochen haben, am Beispiel Eberndorf-Doberlewas und St. Kanzian-Skotian, wieder abzuschaffen. Ich persönlich hatte das Recht, in Eberndorf-Doberlewas Slowenisch als Amtssprache zu verwenden. Jetzt habe ich es nicht mehr. Man hat mir dieses Recht mit Verfassungsgesetz genommen. Ich kenne kein Beispiel in der Europäischen Union, wo etwas Ähnliches passiert wäre. Man hat alle Fragen, die offen waren im Bereich der Amtssprache, per Verfassungsgesetz negativ beantwortet. Etwa ob vor Kammern Slowenisch gesprochen werden kann, vor dem Arbeitsamt, bei der Gesundheitskasse und ähnliche für das Alltagsleben wichtige Bereiche. Wir haben es gerade vor wenigen Wochen erlebt, wie die zweisprachige Gerichtsbarkeit tatsächlich zu Grabe getragen wurde. Es gibt an den zweisprachigen Gerichten keinen Richter mehr, der zweisprachig wäre. Und von den Reformen, die Monate und Jahre lang versprochen wurden, ist nichts zu hören. Also die Amtssprache ist höchst rudimentär geregelt und in der Praxis ist es sogar noch schlechter, als es auf dem Papier ausschaut, weil auf dem Papier sind zumindest einige Gemeinden aufgezählt, wo man Slowenisch als Amtssprache verwenden dürfte. Es gibt in den allermeisten dieser Gemeinden aber keine Beamten, die in der Lage wären, die slowenische Sprache zu verwenden. Man ist im Prinzip darauf zurückgeworfen, sich eines Dolmetschers zu bedienen. Und wer macht das schon, wenn er zum Gemeindeamt geht, dass er dort warten würde, bis ein Dolmetscher kommt oder überhaupt sein Anliegen aufschieben wird, bis ein Dolmetscher zur Verfügung stehen würde?
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5: In bereh der zweisprachigen topografiji stimmt es, dass es kleine Fortschritte gab. Das Volksgruppengesetz 1976 hat nur 91 zweisprachige Ortstafeln vorgesehen. Mittlerweile sind wir bei 190, also fast 100 mehr. Aber im Vergleich zu den über 800, die es laut Artikel 7 geben sollte, ist das noch immer weniger als ein Viertel. Und im Vergleich zum Ortstafelgesetz 1972 gibt es noch immer 70 Orte, die damals schon zweisprachige Tafeln hatten und sie noch heute nicht wiederbekommen haben. Oder ein anderes Beispiel, als man, mit dem man sagen, das gehört nicht dazu, aber als man im Jahre 1942 slowenische Familien aus Kärnten deportierte, wusste man genau, wo diese Slowenen abzuholen sind. Nach dem Muster der Stolpersteine für ermordete jüdische Familien wäre es, glaube ich, ein schönes Zeichen, wenn man in allen Orten, aus denen slowenische Familien deportiert wurden, zweisprachige Ortstafeln aufstellt. Es gäbe 69 solche Orte, aus denen Slowenen ausgesiedelt wurden und die heute keine zweisprachige Tafeln haben. Und wenn man selbst die restriktive Linie des Verfassungsgerichtshofes zu Ende dächte, kommen wir auf 161 Orte, in denen zweisprachige Tafeln fehlen. In diesem Zusammenhang darf man auch erwähnen, es gibt im Staatsvertrag nicht nur den Artikel 7, es gibt auch den Artikel 9. Der Artikel 9 des Staatsvertrages spricht davon, dass sich Österreich verpflichtet, alle Spuren des Nazismus zu beseitigen. Der Ortstafelsturm, die Minderheitenfeststellung besonderer Art im Jahre 1976, Hei, das Plakat der Kärnten wird einsprachig. Das sind alles Spuren des Nazismus. Und man findet solche Spuren sogar in der Judikatur des Verfassungsgerichtshofes. Die Nazis haben den Begriff windisch bei Volkszählungen eingeführt. Österreich hat das kommentarlos übernommen. Und weil sich der Verfassungsgerichtshof geweigert hat, in der Ortschaft Galizien, Galizia, die eine Person, die windisch angegeben hat, den Slowenen zuzuzählen, hat Galizien heute keine zweisprachige Ortstafel, weil nur 9,9% Slowenen gezählt wurden und nicht, wie vom Verfassungsgerichtshof gefordert, 10%. Mit dieser einen zusätzlichen Person wären es genug gewesen. Also selbst in der Judikatur des Verfassungsgerichtshofes findet man derartiges.
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5: Und schließlich der dritte Bereich, den das Gesetz regelt, die Volksgruppenbeiräte, die sind weitgehend ein Filter, um nur das zur Regierung durchdringen zu lassen, was den politischen Parteien genehm ist. Und die Volksgruppenbeiräte sind eigentlich permanent gesetzwidrig zusammengesetzt. Ich habe als Rechtsanwalt des Rates der Kärntner Slowenen mehrfach Beschwerden gegen die Zusammensetzung des Volksgruppenbeirates eingebracht. Schon dreimal haben die Höchstgerichte entschieden, dass die von der FPÖ entsandten Vertreter im Volksgruppenbeirat in diesem nichts zu suchen haben, weil sie sich nicht für die Interessen der Volksgruppe einsetzen. Trotzdem wird vom Bundeskanzleramt immer wieder der Vertreter der FPÖ im Beirat bestätigt, obwohl es schon drei Urteile gibt, dass das nicht richtig ist. Zuletzt hat man es geschafft, die Zusammensetzung des Beirates so zu ändern, dass jetzt drei ÖVP und drei Vertreter der SPÖ im Beirat sind. Laut Gesetz muss bei der Zusammensetzung das Wahlverhalten der Volksgruppe berücksichtigt werden. Und zu einer Besetzung 3:3 zwischen den beiden ehemaligen Großparteien kommt man nur, und das hat man tatsächlich so niedergeschrieben, indem man Wahlergebnisse bei Gemeinderatswahlen in Kärnten und in der Steiermark gleichermaßen berücksichtigt. Das wäre nur dann zulässig, wenn man annehmen würde, dass die Volksgruppe in der Steiermark ähnlich stark vertreten ist wie in Südkärnten. Das war zuletzt vor ungefähr 1400 Jahren der Fall, als es noch Karantanien gab, aber heute sicher nicht mehr. Aber man dreht und wendet das Gesetz so, wie man es eben braucht. Laut Gesetz müssen die Mitglieder der Volksgruppenbeiräte Volksgruppenangehörige sein. Bei den Kärntner Slowenen geht das noch mit Abstrichen ungefähr bei zumindest einem Teil der Parteienvertreter. Aber es soll mir bitte niemand ernsthaft behaupten, dass der Volksgruppenbeirat für die Volksgruppe der Roma oder für die Tschechen und für die Slowaken gesetzeskonform zusammengesetzt ist, weil ich kenne keinen Gemeinderat, der der Volksgruppe der Roma angehören würde. Aber trotzdem hat man es irgendwie geschafft, gegen den Gesetzeswortlaut die Beiräte zusammenzusetzen, weil man sie eben haben will. Ich glaube, dieses Gesetz ist eigentlich nicht reformierbar. Man müsste es abschaffen und zur Gänze neu schreiben. Leider gibt es keine Anzeichen dafür. Es war voriges Jahr eine leise Hoffnung, 70 Jahre Staatsvertrag, dass etwas geschehen wird. Es ist nichts geschehen. Es gab heuer die leise Hoffnung, zu Beginn des Jahres 50 Jahre Volksgruppengesetz. Vielleicht nimmt man das zum Anlass, es zu reformieren. Es gibt nicht einmal eine Diskussion darüber, dass das Gesetz reformiert werden könnte. Ich hoffe, dass diese kleine Broschüre, in der ich versucht habe, auch die wesentlichen Gerichtsverfahren zusammenzutragen, einen kleinen Beitrag zur dringend notwendigen Reform leisten kann.
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5: 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Die Frage war, ob wir nicht auch schon versucht haben, zum Europäischen Gerichtshof für Menschenrechte zu kommen. Wir haben es probiert, aber leider erfolglos, weil die Europäische Menschenrechtskonvention leider keinen Minderheitenschutzartikel enthält. Es gab vor 3 Jahren die Initiative Minority Safe Pack. Mehr als 1 Million EU-Bürger haben eine Petition unterfertigt mit dem Ziel, einen Minderheitenschutzartikel in die EMRK aufzunehmen. Leider hat die Europäische Kommission diese Initiative abgelehnt. Wir haben es probiert, zum Europäischen Gerichtshof zu kommen, am Beispiel von St. Kanzian, wo der Verfassungsgerichtshof zuerst entschieden hat, dass es eine zweisprachige Tafel geben muss. Und dann hat er in einer zweiten Entscheidung entschieden, dass das doch nicht notwendig sei, weil es nach der letzten Volkszählung hier keine 10% slowenischer Bevölkerung mehr gibt. Wir haben dem Verfassungsgerichtshof und dem Europäischen Gerichtshof Unterschriften von mehr als 10% der St. Kanzianer Bürger vorgelegt. Und mehr als eine Unterschrift mit der Bestätigung, ich bin ein Volksgruppenangehöriger, eine Volksgruppenangehörige, kann man wohl nicht vorlegen. Es hat nicht genügt. Der Gerichtshof hat sich für nicht zuständig erachtet. Wir haben das Gleiche probiert am Beispiel von St. Kanzian, wo man die komische Regelung hat, dass Slowenisch als Amtssprache nur diejenigen verwenden dürfen, die aus Orten mit zweisprachigen Ortstafeln kommen, Gemeindebürger aus anderen Orten aber nicht. Das heißt, der gleiche Beamte, der muss mit einem Slowenisch reden, wenn er aus dem richtigen Ort kommt, mit einem anderen, der aus dem falschen Ort kommt, aber nicht. Auch auf diese Ungleichbehandlung haben wir versucht, aufmerksam zu machen. Auch hier hat sich der Europäische Gerichtshof leider für nicht zuständig erachtet. Juristisch gibt es bei jüngeren Juristen Überlegungen, ähnlich wie die Klimaklagen mit der Argumentation der Generationengerechtigkeit doch noch zum Europäischen Gerichtshof zu kommen. Ich glaube, diese Klagen sollen Jüngere führen als ich. Ich habe hier schon mehr als 100 Verfahren geführt, die ich in diesem Buch beschrieben habe.
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5: 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Das Buch ist einerseits für die Volksgruppe selbst gedacht, man muss seine Rechte kennen, um sie geltend machen zu können. Andererseits aber natürlich der Mehrheitsbevölkerung und vor allem den Politikern der Mehrheitsbevölkerung in der Hoffnung zu erkennen, dass der Volksgruppe noch immer gesetzliches Unrecht geschieht und in der Hoffnung, dass dieses gesetzliche Unrecht endlich einmal behoben wird.
6: Oder ich würde vielleicht sogar ein bisschen erweitern. Es ist ja die Zielgruppe, sind alle Volksgruppen. Also man sollte den Fokus nicht nur auf die Rechte der Kärntner Slowenen legen, sondern auf alle Volksgruppen der Republik Österreich. 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
5: Ja, das Volksgruppengesetz betrifft ja alle 6 anerkannten österreichischen Volksgruppen. Ein Kritikpunkt ist ja auch, dass das Volksgruppengesetz nicht regelt, wie man überhaupt dazu kommt, als Volksgruppe anerkannt zu sein. Es ist derzeit ein Verfahren anhängig beim Verfassungsgerichtshof. Die bosnische Volksgruppe will anerkannt werden. Es fehlt aber die gesetzliche Grundlage dafür. Die Broschüre streift natürlich auch die Lage der anderen Volksgruppen, die aber nur teilweise vergleichbar ist. Also bei den burgenländischen Kroaten und burgenländischen Ungarn zum Beispiel ist die gesetzliche Regelung der Amtssprache und der Topographie grundsätzlich in Ordnung. Also die sagen nicht, dass da territorial etwas fehlen würde, ganz anders als die Situation bei uns. Im Burgenland ist die Situation auf praktischer Ebene eine ganz andere, also da fehlt es in der, das was gesetzlich zwar geregelt ist, aber es fehlt die praktische Umsetzung, vor allem bei den Kroaten. Für die Tschechen und Slowaken ist die Situation als städtische Minderheit in Wien wieder eine ganz völlig andere. Und deshalb ja auch eine Überlegung, ob es nicht sinnvoll wäre, Regelungen für jede Volksgruppe extra zu machen, weil wenn man alle in einen Topf schmeißt, ist das eine Nivellierung nach unten meistens. Und ich bin mir nicht ganz sicher, ob das nicht bewusst so geschieht, um nicht das Niveau, das im Staatsvertrag sind ja nur die Kärntner Slowenen und die burgenländischen Kroaten genannt, nicht das Niveau herabzusetzen, indem man eben alle 6 Volksgruppen zusammenwürfelt. Für die Tschechen und die Slowaken sind zum Beispiel zweisprachige Ortstafeln natürlich kein Thema. Oder andererseits, was ich auch nur am Rande streife, gerade im Bereich der Amtssprache in der heutigen Zeit der Digitalisierung und der Übersetzungen per Knopfdruck via ChatGPT, wo ist da wirklich das Problem, dass man in Kärnten, in den Südkärntner Gemeinden nicht überall Slowenisch als Amtssprache zulässt? Praktische Probleme dürften es eigentlich nicht sein, wenn man mit Knopfdruck jeden Text ins Slowenische übersetzen kann. Es fehlt schlicht und einfach der Wille. Ich sage das deshalb, weil ich gerade Wien erwähnt habe. In Wien gibt es durchaus Formulare in arabischer, in türkischer und in anderen Sprache, schlicht und einfach, weil es notwendig ist, weil manche Migranten noch nicht ausreichend Deutsch gelernt haben. Aber wenn das möglich ist, warum ist es nicht möglich, alle amtlichen Vordrucke in slowenischer Sprache zur Verfügung zu stellen? Nur ein Beispiel noch, um die Rot-Weiß-Rot-Karte zu erwerben, ein Visum für Österreich zu bekommen, muss man eine bestimmte Punkteanzahl erreichen. Und die Punkte bekommt man auch für die Kenntnis von Fremdsprachen, nämlich von Englisch, Spanisch, Französisch oder Serbokroatisch, Slowenisch nicht. Das ist auch ein Zeichen der Wertschätzung der slowenischen Sprache.
6: Ich möchte vielleicht noch etwas ergänzen zu diesem Thema, weil Magister Wok hatte das Thema Digitalisierung angesprochen. Machen Sie sich bitte die Mühe und schauen Sie sich die Homepages, die Webauftritte der österreichischen Zentralstellen an, der Ministerien, durchwegs, nur in deutscher bzw. in englischer Sprache. Schauen Sie sich bitte den Auftritt des Regierungsportals der Republik Slowenien an. Sie können das in x unterschiedlichen Sprachen anklicken. In Zeiten der Digitalisierung, du hast es gesagt, mit ChatGPT, mit einem Knopfdruck, es gibt ja vielleicht noch bessere Übersetzungsdienste, ja, ist es wirklich kein Problem, wichtige Informationen, da geht es ja nicht nur um Volksgruppen, rechtliche Informationen, sondern um allgemeine Informationen in der jeweiligen Sprache zu bringen. Also es fehlt offenkundig am Willen und es wird sicher ein Thema sein, wenn die Digitalisierung so fortschreitet, wie stark wird die Volksgruppe mitgenommen. So wie Sie sich anschauen, ID Austria, ich glaube, da kann man keinen, gibt es keine Übersetzung in irgendeiner der Volksgruppensprachen. Ich möchte jetzt nicht bewusst die slowenische Sprache hervorheben, sondern im Auftrag des Volksgruppenzentrums interessieren mich alle geschützten Volksgruppensprachen in Österreich.
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1: Im Nachrichtenstudio begrüßt Sie Tom Brandenberger. Die Schweizerinnen und Schweizer haben heute darüber abgestimmt, ob die Einwohnerzahl ihres Landes auf 10 Millionen begrenzt werden soll. Der entsprechende Vorschlag der rechtspopulistischen Schweizerischen Volkspartei SVP, der sich gegen angeblich zu viele Ausländer in der Alpenrepublik richtet, spaltet das Land. Vor kurzem haben die Wahllokale geschlossen. Bettina Brendergast ist in der Schweiz. Bettina, gibt es schon erste Ergebnisse?
2: Aus Basel-Stadt liegt das erste aussagekräftige Zwischenresultat vor. Da haben mehr als 73% gegen die Initiative gestimmt. Ein klares Nein aus einer bevölkerungsreichen Region und ein Nein zeichnet sich jetzt auch in den Hochrechnungen ab. Das dürfte eine enorme Erleichterung für die Schweizer Bundesregierung sein. Sie hatte von Anfang an gewarnt, dass die Initiative der rechtskonservativen SVP massive wirtschaftliche Folgen hätte. Abkommen wie Schengen und Dublin mit der EU hätten gekündigt werden müssen und die Schweiz hätte sich sicherheitspolitisch und wirtschaftlich in Europa isoliert, so die Gegner der Initiative. Der Abstimmungskampf war erbittert, aber am Ende dürfte, so wie es aussieht, die Angst vor weniger Wohlstand und Sicherheit gesiegt haben.
1: Die Schweizer dürften also eine Begrenzung der Einwohnerzahl in ihrem Land ablehnen. Danke, Bettina Brendergast. Großbritannien hat einen mutmaßlichen Tanker der russischen Schattenflotte im Ärmelkanal gestoppt. Premierminister Starmer spricht von einem Schlag gegen Russland. Spezialkräfte enterten das Schiff in einer 6 Stunden langen Operation. Der Tanker wird nun vor der britischen Südküste festgehalten. Mit einer neuen Personalstrategie will Bildungsminister Wiederkehr von den NEOS den Anteil qualifizierter Lehrkräfte an Österreichs Schulen erhöhen. Hintergrund ist, dass derzeit nur etwas mehr als jede zweite neu eingestellte Lehrkraft auch vollständig ausgebildet ist. Annabella Mini berichtet.
3: Laut Bildungsministerium liegt der Anteil qualifizierter Lehrkräfte bei Neuanstellungen derzeit bei rund 56%. Bis nächstes Jahr sollen es 65% sein, bis 2030 sogar 80. Gleichzeitig sollen weniger Lehramtsstudierende bereits während ihrer Ausbildung unterrichten dürfen. Künftig soll dafür zumindest ein Bachelorabschluss Voraussetzung sein. Wer als Lehrkraft einsteigt, soll außerdem innerhalb von 8 Jahren den Master abschließen. Auch Quereinsteiger sollen weiterhin eine wichtige Rolle spielen. Sie machen derzeit 12% der Neuanstellungen aus und sollen künftig auch an Volksschulen verstärkt eingesetzt werden. Ganz ohne Sonderverträge werde es laut Bildungsministerium auch in Zukunft nicht gehen. Wenn kurzfristig zusätzliche Lehrkräfte gebraucht werden, dann müsse das Schulsystem flexibel reagieren können. Insgesamt rechnet man aber damit, dass sich die Personalsituation in den kommenden Jahren schrittweise verbessert.
1: Ein Grazer Internist soll Patientinnen in seiner Privatordination über Jahre hinweg sexuell missbraucht und heimlich gefilmt haben. Das hat die Polizei bestätigt. Laut Kronenzeitung wurden zahlreiche Fotos und Videos sichergestellt. Die Ermittlungen laufen. Der Arzt bestreitet die Vorwürfe. Das waren die Nachrichten mit Tom Brandenberger. Und jetzt zum Wetter.
4: Ab Mitte kommender Woche kommt eine Hitzewelle auf uns zu mit Temperaturen um und über 30 Grad. Bis dahin ist es aber noch ziemlich unbeständig und nur mäßig warm. Die aktuellen Meldungen der Landeshauptstädte: Wien und Eisenstadt stark bewölkt 22 Grad, St. Pölten und Linz stark bewölkt 19, Salzburg stark bewölkt 16 Grad, Innsbruck stark bewölkt 27, Bregenz und Klagenfurt wolkig 24 sowie Graz stark bewölkt 22 Grad. Heute Nachmittag wechseln Sonne und dichte Wolken mit ein paar Regenschauern. Am längsten sonnig ist es dabei ganz im Westen und im Süden Österreichs. Zwischen Kufstein und Mariazell lockert es dagegen nur zeitweise auf. Von Kärnten bis ins Südburgenland bilden sich in den nächsten Stunden einige Gewitter und die können heftig ausfallen mit Hagel. Bei teils kräftigem Nordwestwind erreichen die Temperaturen heute von Nord nach Süd 18 bis 28 Grad. Morgen Montag dann nur 17 bis 25 Grad, sonst ändert sich wenig. Sonne und Wolken wechseln mit kurzen Regenschauern und vor allem im Süden gehen einzelne Gewitter nieder. So viel zum Wetter von Michael Mattern.

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1: Im Nachrichtenstudio begrüßt sie Tom Brandenberger. Finanzminister Markus Marterbauer von der SPÖ verteidigt sein Doppelbudget gegen Kritik. Die Verteilungswirkung von Maßnahmen wie höhere Arbeitslosenversicherungsbeiträge für Niedrigverdiener sei zwar grundsätzlich negativ, insgesamt sei die Verteilungswirkung des Budgets aber durchaus in Ordnung, so Marterbauer in der TV-Pressestunde. Und auf die Frage, warum die Regierung nicht mehr einspare, um weniger Zinsen für die Staatsschulden zahlen zu müssen:
2: Die Zinszahlungen sind ein Problem, weil die fressen einen Teil unserer Steuereinnahmen weg, die wir für Sinnvolleres verwenden könnten. Nur die Zinszahlungen basieren ja auf den Defiziten der Vergangenheit. Drum versuche ich ja, das Defizit jetzt massiv zurückzuführen in diesen vier Schritten, die ich genannt habe, um das Wachstum der Zinsausgaben nicht zu stark werden zu lassen, weil ich es wirklich als Problem ansehe. Auf der anderen Seite stehe ich sicher nicht für eine Schocktherapie. Also manche Akteure wollen, dass wir von 5,5% am BIP sofort auf null gehen mit einem drastischen Sparkurs, wo wir mit der Axt in den Sozialstaat hineinschlagen oder in die Bildungspolitik hineinschlagen oder das Gesundheitssystem zerstören. Aber dafür stehe ich klarerweise nicht zur Verfügung. Das ist ja völlig klar,
1: sagt Finanzminister Marterbauer in der TV-Pressestunde. Die Schweizer haben eine strikte Begrenzung der Einwohnerzahl abgelehnt. Hochrechnungen zufolge dürfte der Vorschlag der rechtskonservativen Schweizerischen Volkspartei, die Bevölkerung bis 2050 auf 10 Millionen Menschen zu deckeln, scheitern. Bei einem Ja zu der Initiative hätte die Schweiz Abkommen wie Schengen und Dublin mit der EU kündigen müssen. Nach Angriffen der libanesischen Hisbollah-Miliz auf den Norden Israels hat die israelische Luftwaffe erneut Vororte der libanesischen Hauptstadt Beirut angegriffen. Es seien Terrorziele der Hisbollah beschossen worden, heißt es in einer Mitteilung der Regierung. Auf TV-Bildern sind hohe Rauchwolken zu sehen. Bereits gestern hatte die israelische Armee die Menschen in 29 Orten im Süden des Libanon dazu aufgerufen, sich wegen geplanter Angriffe in Sicherheit zu bringen. Beim Formel 1 Grand Prix in Barcelona startet heute George Russell aus der Pole Position. Damit könnte auch die Siegesserie seines Teamkollegen Kimi Antonelli reißen, Gerhard Brasker.
3: Ja, fünfmal war zuletzt der 19-jährige Kimi Antonelli der Sieger und auch den sechsten Streich hat der Jungster von Startplatz 3 nicht abgeschrieben.
4: Yeah, I mean, we'll try to get a good start and then for sure we'll try to make the best use of the toe.
3: Allerdings weiß George Russell, dass er heute die Pole Position unbedingt ins Ziel bringen muss, wenn er in der Weltmeisterschaft noch irgendwie mitmischen will. Aber Russell fühlt sich bereit für ein interessantes Rennen.
4: Yeah, I think it's going to be an interesting race, but I feel I'm ready.
3: Und im Mercedes Sandwich, da wittert auch Lewis Hamilton von Startplatz 2 im Ferrari seine Möglichkeit.
5: But we're in a good position to be able to fight for tomorrow, so we have a race.
3: Wohl nur Außenseiterchancen hat Lando Norris, der Weltmeister von Startplatz 4.
1: Start ist um 15 Uhr, ORF 1 überträgt live. Das waren die Nachrichten mit Tom Brandenberger. Und jetzt zum Wetter.
6: Bei oft kräftigem Westwind ist es heute Nachmittag wechselnd bewölkt, zeitweise sonnig mit den längsten sonnigen Phasen nördlich der Donau und ganz im Westen. Im Bergland ziehen einige Regenschauer durch und von Kärnten bis ins Burgenland bilden sich einzelne, eventuell heftige Gewitter. Derzeit blitzt es im Jogelland. Die Temperaturen sind sehr unterschiedlich, nur 14 Grad aktuell in Mariazell, 29 dagegen in Dellach im Trautal. Morgen Montag dann maximal 17 bis 25 Grad und dazu erneut eine windige Mischung aus Sonne, Wolken, kurzen Schauern und einzelnen Gewittern. So viel zum Wetter von Michael Mattern.

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6: Über Ölmilliarden und Klimaschuld.
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6: Der norwegische Staatsfonds ist mit einem Wert von rund 21.500 Milliarden norwegischen Kronen der größte Staatsfonds der Welt. Er trägt offiziell den Namen Government Pension Fund Global und verfolgt das Ziel, die Einnahmen aus den norwegischen Öl- und Gasvorkommen so zu investieren, damit der Wohlstand des Landes auch dann garantiert ist, wenn die fossilen Energiebestände erschöpft sind. Zugutekommen soll das Geld den künftigen Generationen. Im Jahr 2024 konnte der Fonds eine Rendite von umgerechnet mehr als 200 Milliarden Euro erzielen. Obwohl der norwegische Staatsfonds darauf ausgerichtet ist, eine möglichst hohe Rendite zu erzielen, ist sich der Fonds auch seiner Verantwortung gegenüber den Menschenrechten und unserem Planeten bewusst. Deshalb gibt es klare ethische, nachhaltige und auch soziale Richtlinien, nach denen der norwegische Staatsfonds in Unternehmen investieren kann. Die Umwelt- und Menschenrechtsaktivistin Vigdis Evang befasst sich seit geraumer Zeit mit den Investitionstätigkeiten des Fonds. In ihrer Analyse wirft sie einen kritischen Blick auf aktuelle Entwicklungen, berichtet über ihre investigativen Recherchen und fordert eine Abgeltung, die sie als Klimaschuld bezeichnet. Vorweg grundsätzliche Informationen zu den Intentionen des norwegischen Ölfonds.
8: Es handelt sich um einen Staatsfonds und ein Staatsfonds ist einfach ein Investmentfonds, der einem Staat gehört. Dieser hier gehört also Norwegen. Der Grund für seine Gründung unterscheidet sich ziemlich von der Art und Weise, wie er heute funktioniert. Der Grund für seine Gründung war, Norwegens Haushalt auszugleichen. Ein Teil unserer Einnahmen stammt aus dem Öl, von der verstaatlichen Ölgesellschaft, die Öl und Gas aus der Nordsee fördert. Und da die Ölpreise schwanken, bedeutet das, dass Norwegen in manchen Jahren mehr Geld hätte und in anderen Jahren weniger. Die Idee war also, diesen Fonds zu gründen und in guten Jahren einfach einen Teil des Geldes in den Fonds einzuzahlen und in schlechten Jahren wieder Geld daraus zu entnehmen. Und genau das ist in den ersten Jahren, im Grunde bis Ende der 90er Jahre, nicht wirklich passiert. Es floss kein Geld in den Fonds und danach begann er zu wachsen. Und in den 2000er Jahren wuchs er dann richtig schnell und jetzt ist er absolut groß.
6: Hinsichtlich des finanziellen Umfangs meint Evang.
8: In Dollar ausgedrückt sind das also etwa 2 Billionen Dollar. Das entspricht in etwa dem Vierfachen des norwegischen BIP. Also ja, bei dieser Größenordnung machen die Zahlen irgendwie keinen Sinn mehr. Aber es geht so weit über den ursprünglichen Rahmen hinaus, der so war wie, ja, lasst uns das einfach nutzen, um unsere Einnahmen zu glätten. Und jetzt ist er größer. Es ist viermal so groß wie unser BIP. Wirtschaftlich gesehen ist es also wichtiger als alles, was wir sonst tun.
6: Wie bereits erwähnt, heißt dieser Fonds Norwegian Government Pension Fund Global. Nun, was hat der Fonds mit Renten bzw. Pensionen zu tun?
8: Der offizielle Grund für diese Bezeichnung ist, dass Norwegen angibt, das Geld in Zukunft für Pensionen verwenden zu wollen. Das bedeutet also, dass es derzeit nicht für Pensionen verwendet wird. Er wird im Grunde als Teil des Staatshaushalts verwendet. Also sagt Norwegen jedes Jahr, wir werden Geld für dies und das und jenes ausgeben. Wir werden Geld für Krankenhäuser und, ich weiß nicht, Gerichtsverfahren ausgeben. All die Dinge, die ein Staat so tut. Und es kann jedes Jahr einen bestimmten Betrag aus dem Fonds verwenden, um all dies zu finanzieren. Würden da auch Pensionen mit drin sein? Ja, sicher, aber auch Krankenhäuser und Kindergärten. Ich meine, man nennt es ja nicht Kindergartenfonds, weißt du. Der Name ist also, je nachdem, wie zynisch man ist, entweder etwas verwirrend oder irreführend, aber offiziell heißt das so, weil er für zukünftige Pensionen gedacht ist.
6: Jährlich werden etwa 3% der Fondsmittel für den Staat verwendet. Es stellt sich die Frage, wofür wird das Geld noch verwendet? Wohin fließt das Geld noch?
8: Es sind maximal 3%. Dieses Jahr lag der Wert etwas darunter, aber das ist eine politische Vereinbarung. Alle Parteien sind sich also einig, dass es eine Obergrenze dafür gibt, wie viel von dem Fonds wir jedes Jahr in Anspruch nehmen dürfen. Das dient als Inflationspuffer und das hat politische und wirtschaftliche Gründe. Wenn es überhaupt für etwas verwendet wird, ich meine, es wird weltweit investiert, dann dient es in erster Linie einfach dazu, mehr Geld zu verdienen, oder? Es wird wie ein Investmentfonds geführt. Es ist ein globaler Indexfonds, der also im Grunde genommen einfach dem globalen Markt entsprechen soll. Und der größte Teil davon wird einfach dazu verwendet, die Kapitalrendite zu maximieren. Es wird nicht wirklich für etwas anderes verwendet als zur Finanzierung des norwegischen Staates und eben, ja, zur Maximierung der Einnahmen.
6: Wie von Vigdis Evang erwähnt, umfasst der Fonds etwa 2 Billionen Dollar. Es stellt sich die Frage, wie transparent ist die Verwendung der Mittel und gibt es eine demokratische Kontrolle darüber?
8: Ich würde sagen, dass der norwegische Staatsfonds weitaus transparenter ist als viele andere Fonds. Es ist also nicht so, dass sie sich keine Mühe geben. Man kann sich dort informieren, man kann sehen, in was investiert wird, wie sie abstimmen, auch als Aktionär. Aber was die demokratische Kontrolle angeht, da liegt meiner Meinung nach das Problem. Denn als Bürger habe ich keine Möglichkeit, Einfluss darauf zu nehmen, was der Fonds tut. Was wir als Norweger hören, ist, das ist euer Geld. Als norwegischer Bürger ist es dein Geld, oder? Nun, wenn es mein Geld ist, warum kann ich da nicht sagen, zum Beispiel, zieht euch aus den großen amerikanischen Tech-Unternehmern zurück. Der norwegische Staatsfonds ist ein riesiger Investor bei Palantir. Nun, ich finde, Palantir ist irgendwie ein beängstigendes Unternehmen. Ich möchte sie nicht finanzieren, oder? Viele Menschen würden dem zustimmen, aber wir haben keinen Mechanismus, um zu sagen, hey, gibt es eine Möglichkeit, das zu reduzieren? Selbst bei rein finanziellen Fragen. Wenn ich zum Beispiel sagen wollte, ich denke, wir sollten unser Engagement in der amerikanischen Tech-Branche im Bereich KI reduzieren, weil ich glaube, dass das ein bisschen wie eine Blase aussieht, habe ich denn keine Möglichkeit, das zum Ausdruck zu bringen. In den meisten Fällen hat man, wenn das Geld in einen Fonds investiert ist, die Möglichkeit, es wieder abzuziehen und woanders anzulegen, oder? Beim norwegischen Staatsfonds ist das nicht der Fall. Wir haben überhaupt keine Möglichkeit, darauf Einfluss zu nehmen.
6: Letztes Jahr untersuchte Vigdis Evang gemeinsam mit der Aktionsgruppe Historians for Palestine die Geschäftstätigkeiten des Fonds bei israelischen Unternehmungen. Die Ergebnisse zeigten, dass die Investitionen in Israel gegen die eigenen Regeln des Fonds verstoßen. Ein umfassender Bericht wurde dem Finanzminister als zuständige Behörde der Fondsverwaltung übermittelt. Und zur ursprünglichen Idee und den Erkenntnis zu dieser intensiven Recherche sagt sie nun...
8: Die Idee war, lasst uns mal nachsehen, welche Investitionen der Fonds in israelische Unternehmen getätigt hat. Es waren etwa 65 Unternehmen, richtig? Naja, es ist transparent genug, dass man einfach nachsehen kann, wo wir hier investiert haben. Und dann haben wir geprüft, ob diese Unternehmen gegen internationales Recht verstoßen. Denn der Staatsfonds hat Regeln, oder? Es gibt Dinge, in die nicht investiert werden darf. Und das wären Dinge wie Massenvernichtungswaffen, Tabak, eigentlich auch Kohle. Es gibt also diese Regeln und Grenzen. Und eine davon ist, dass wir nicht in Unternehmen investieren dürfen, die zu systemischen Verstößen gegen internationales Recht beitragen. Und das betraf vor allem die illegalen Siedlungen im Westjordanland. Wenn wir also feststellten, dass ein israelisches Unternehmen maßgeblich zur Aufrechterhaltung dieser Siedlungen beitrug, dann gibt es auch einen Präzedenzfall innerhalb des Staatsfonds, sich daraus zurückzuziehen. Also erstellten wir einen Bericht und daran hieß es im Grunde, dass diese Unternehmen ein hohes, mittleres oder geringes Risiko darstellen, gegen die eigenen Regeln des Fonds zu verstoßen. Und dann forderten wir den Fonds auf, sich an seine eigenen Regeln zu halten. Wir haben diesen Bericht im Juni letzten Jahres vorgelegt. Ich glaube, danach ist ein paar Monate lang nichts passiert und dann ist die Sache irgendwie eskaliert.
6: Als Beispiel für diese Unternehmen bzw. zu den Investitionen und Veranlagungen nennt Evank.
8: Ja, also ich finde, besonders auffällig waren für mich die Banken. Es gab, glaube ich, 4 Banken, die Kredite für den Bau von Wohnungen in den illegalen Siedlungen vergeben haben. Aber dann gab es auch mindestens ein Unternehmen, das Technologie lieferte, die auch für Waffen verwendet wurde. Das war also das Unternehmen, das vielleicht die größte Medienaufmerksamkeit erregte. Dann haben wir uns auch eine Wohnbaugesellschaft angesehen, die einfach überhaupt nicht involviert war. Wir haben also auch Unternehmen gefunden, die nicht gegen die Regeln verstoßen haben. Ich habe eines gefunden, das Schuhe in illegalen Siedlungen verkaufte. Und dann dachten wir uns, nun, es ist nicht toll, Schuhe in illegalen Siedlungen zu verkaufen, aber es ist nicht das größte Risiko. Es wäre besser, wenn sie das nicht tun würden, aber okay.
6: Okay, nochmals zurück zum veröffentlichten Bericht über jene Fondsaktivitäten, die nicht den Ethikregeln entsprachen. Welche Reaktionen folgten darauf?
8: Im August hat eine große Zeitung, die führende Zeitung in Norwegen, die Aftenposten, einen Artikel zu diesem Thema veröffentlicht. Und er wurde dann aufgegriffen und hat viel Aufmerksamkeit erregt. Und wissen Sie, der Finanzminister musste im Fernsehen auftreten und sagen: Ja, wir haben einen Bericht erhalten. Dann fügt er immer hinzu, ich bin so dankbar, dass die Zivilgesellschaft diese Berichte erstellt, das ist sehr nützlich. Und jedes Mal dachte ich, ach ja, nein, das sind sie nicht. Aber es ist trotzdem sehr nett von ihm, das zu sagen. Das ist Jens Stoltenberg, der ehemalige Generalsekretär der NATO. Der Name ist Ihnen also wahrscheinlich bekannt. Das Ergebnis davon ist, ich würde sagen, dass die meisten Norweger zustimmen würden, dass das, was Israel tut, nicht toll ist. Es ist nicht gut für Israel selbst. In der Zwischenzeit ist die Sache immer größer und größer geworden, nicht wahr? Also ich würde sagen, das wichtigste Ergebnis dieses ganz kleinen Skandals, den wir mit unserem Bericht ausgelöst haben, ist, dass wir jetzt über den Fonds diskutieren. Er hat sich also von einer als geklärt geltenden Angelegenheit, die man nicht anrührt, zu etwas entwickelt, mit dem wir uns wirklich auseinandersetzen und das wir verstehen müssen, vor allem weil er so riesig ist. Also, ich würde sagen, er ist wahrscheinlich folgenreicher als unsere Außenpolitik. Und wir müssen auch die Rolle verstehen, die wir in der Weltwirtschaft spielen. Und da wir eine Demokratie sind, haben wir die Verantwortung, diese Rolle gut zu spielen, genauso wie wir es bei unserer Außenpolitik versuchen, oder?
6: Im nun folgenden Hinweis beschäftigt sich Vigdis Evank mit Feststellungen, wie eine von ihr so bezeichnete Klimaschuld beglichen werden könnte oder sollte. Wie also das Vermögen des Staatsfonds für einen Ausgleich der Klimaschäden zu verwenden wäre.
8: Ich denke, der wichtigste Punkt, und den vergisst man leicht, weil er so offensichtlich ist, ist, dass es sich hier tatsächlich um einen finanziellen Vermögenswert handelt. Wir nennen ihn Ölfonds, weil das Geld aus unseren Öl- und Gasvorkommen stammt. Also ja, es ist ein Finanzvermögen, aber es steht für unsere Klimaschuld. Ich denke also, es gibt sehr gute Argumente dafür, dass wir hier eine ethische Verpflichtung haben, dieses Vermögen zu nutzen, um die Schäden des Klimawandels zu mildern, zu denen Norwegen sicherlich beigetragen hat. Wir sind ein Exporteur für Öl und Gas. Auf dem Papier sehen wir normalerweise recht gut aus, weil wir selbst nicht viel Öl und Gas verbrauchen. Es ist ein sehr elektrifiziertes Land. Unser Strom stammt aus Wasserkraftwerken, im Grunde genommen aus Wasserfällen. Auf dem Papier sehen wir also recht gut aus, bis man sich sagt, oh ja, diese Öl- und Gasexporte, die werden ja woanders verbrannt. Dann wären die CO2-Emissionen pro norwegischen Bürger enorm. Das ist also nur ein grundlegender Punkt. Hier gibt es eine Klimaschuld, die meiner Meinung nach angegangen werden sollte.
6: Abschließend verweist Vigdis Evang, die sich auch bei der NGO ATTAC Norwegen engagiert, auf Vorschläge für die zukünftige Orientierung des Fonds. Sie plädiert etwa für eine Aufteilung des derzeit riesigen Ölfonds auf mehrere kleinere Fonds, die zielgerichtet für soziale Aktivitäten etwa genutzt werden könnten.
8: Jetzt, wo wir über den Fonds sprechen, stellt sich natürlich die Frage, was machen wir damit? Ich tendiere aus mehreren Gründen dazu, ihn aufzuteilen. Warum sollte ich den Fonds in mehrere größere aufteilen wollen? Nun, da gibt es sozusagen zynische Gründe. Im Grunde verringert das unser Risiko in Bezug auf geopolitische Risiken. Ich weiß nicht, was in 10 Jahren mit den USA passieren wird, aber es könnte sein, dass es ein komplett autoritärer Staat ist, der einfach sagt, ihr habt diesen riesigen Fonds, in dem ihr viele unserer Unternehmen besitzt. Vielleicht wollen wir einen Teil davon. Und sie sind nicht der einzige zweifelhafte geopolitische Akteur da draußen. Dann gibt es noch die eher vernünftigen Reaktionen, die andere Länder zeigen könnten. Weißt du, andere Länder könnten sagen, warum gehört euch unser Zeug? Es ist möglich, dass sich die Weltwirtschaft mehr in Richtung dieser Denkweise bewegt. Und wenn es um den globalen Süden geht, ich weiß nicht, was Sie meinen. Warum gehört uns Ihr Zeug? Gute Frage. Wenn man es aufteilt, könnte man sagen, nun, dieser Teil ist jetzt der Green Technologies Fonds und wenn das 10% sind, ist es einfacher, die Leute davon zu überzeugen, dem zuzustimmen. Das ist der Food Security Fonds. Davon lassen sich die Norweger sehr leicht überzeugen, weil wir nicht genug Lebensmittel produzieren, um uns selbst zu ernähren und daher auf Importe angewiesen sind. Es ist sehr einfach zu begründen, dass wir die europäische Landwirtschaft klimafest machen sollten. Denn das ist unsere Nahrung. Aber auch wenn es um Big Tech geht, wenn wir sagen würden, dass sich der norwegische Staatsfonds aus amerikanischen Big Tech-Unternehmen zurückziehen wird, würden wir eine sehr starke und sehr negative Reaktion aus den USA bekommen. Das wissen wir. Wenn man den Fonds aufteilt und sagt, aber dieser Teil ist der European Emerging Technologies Fund oder so, man nennt ihn einfach langweilig, dann besteht die Chance, dass sie es nicht bemerken. Also ist es zumindest einfacher, oder?
6: Soweit Vorschläge und Überlegungen zur Zukunft des Ölfonds. Diese in diesem Interview aufgezeigten Aktivitäten verdeutlichen, dass zivilgesellschaftliches Engagement und tiefgründige Recherche die öffentliche Debatte durchaus bereichern und maßgeblich zur Aufklärung von Ungereimtheiten führen können. Ob nun von einzelnen Aktivisten oder durch NGOs initiiert, sind die hier angeführten Aktionen als konstruktiver Beitrag zur Gestaltung des demokratischen Gemeinwesens zu sehen. Die in diesem Beitrag aufgezeigte Form der investigativen Recherche rund um die Veranlagungspolitik des norwegischen Ölfonds sei damit als konstruktive Kontrolle zu bewerten.
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1: Im Nachrichtenstudio begrüßt sie Tom Brandenberger. Heute ist Vatertag. Für den Dachverband Männer, Burschen und Väterarbeit Österreich ist das ein willkommener Anlass, um mehr Gleichstellung in der Kinderbetreuung zu fordern. Denn nach wie vor ist diese zwischen Müttern und Vätern extrem ungleich verteilt. Im Schnitt geben Frauen 400 Tage in Karenz, Männer nur 9. Veronika Mauler berichtet.
2: Für eine gute Bindung zwischen Kind und Vater ist die erste Zeit entscheidend, sagt Erich Lehner vom Dachverband Männer, Burschen und Väterarbeit.
3: Das beginnt, dass sie Geburtsvorbereitung machen, dass sie dann den Papamonat haben und auch Karenz haben.
2: Aktuell bleibt aber nicht einmal 1% der Väter länger als ein halbes Jahr in Karenz. Während jede zweite Frau in Teilzeit arbeitet, ist es bei den Männern nur jeder 7.
3: Daher wäre es auch notwendig, dass man genau bei den Betrieben ansetzt, dass die Vereinbarkeit von Beruf und Familie für Männer fördern und strukturell unterstützen.
2: Der Dachverband der Männer, Burschen und Väterarbeit fordert unter anderem ein Karenzsystem, das Partnerschaftlichkeit ermöglicht. Das derzeitige setze finanzielle Fehlanreize und dränge Paare oft ungewollt in traditionelle Rollen zurück.
1: Finanzminister Markus Marterbauer von der SPÖ verteidigt sein Doppelbudget gegen Kritik. Die Verteilungswirkung des Budgets sei durchaus in Ordnung, sagte er in der TV-Pressestunde. Er unterstrich, dass er jedenfalls nicht für eine Schocktherapie zu haben sei, bei der mit der Axt in das Sozialsystem geschlagen werde. Kurz vor Beginn des G7-Gipfels in Frankreich wollen heute in Genf zahlreiche Demonstranten auf die Straße gehen, um gegen die Politik der 7 mächtigen Industrienationen zu protestieren. Die Proteste finden in Genf statt, weil dort ab morgen die Teilnehmer des Gipfels eintreffen. Die Polizei rechnet mit bis zu 50.000 Teilnehmern. Es gibt drastische Sicherheitsvorkehrungen. In Wien sind gestern Mittag ein E-Scooter und ein Auto kollidiert. Auf dem E-Scooter waren zwei Burschen unterwegs, 12 und 14 Jahre alt. Die Schuldfrage wird erst geklärt, doch schon jetzt gibt es verwaltungsrechtliche Anzeigen. Und zwar auch gegen die Mütter der beiden Burschen. Evelyn Kanya berichtet.
4: Die Burschen verstoßen gegen zahlreiche Vorschriften. Sie fahren zu zweit, der Jüngere ohne Helm, mit einem E-Scooter, der nicht den Bestimmungen entspricht. Und sie sind für all das zu jung. Unabhängig von der Unfallschuldfrage werden daher die obsorgeberechtigten Mütter angezeigt. Polizeisprecherin Anna Gutt.
5: Da gab es verwaltungsrechtliche Anzeigen, weil die beiden es den Kindern ermöglicht haben, auf einer öffentlichen Straße ohne Aufsicht einer Person, die das 16. Lebensjahr vollendet hat, zu fahren.
4: Die Mutter des 14-Jährigen wird auch angezeigt, weil es ihr Scooter ist und dieser über 60 km/h fahren kann. Erlaubt wären 25. Auch ihr Sohn bekommt deswegen eine Anzeige, außerdem wegen des verbotenen Fahrens zu zweit. Der Unfall passiert gestern auf der Kreuzung Donaustadtstraße-Bernoulli-Straße auf einem Zebrastreifen. Die Burschen werden laut Polizei zum Glück nur leicht verletzt.
1: Das waren die Nachrichten mit Tom Brandenberger. Und jetzt zum Wetter.
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0: Studio begrüßt Sie Tom Brandenberger. Die Ukraine hat zwei russische Industrieanlagen mit Drohnen angegriffen. Im Chemiewerk und der Ölanlage in den Gebieten Tula und Jaroslawls ist es zu Bränden gekommen. Das Chemiewerk ist eines der größten des Landes. Es produziert Dünger, aber auch Bestandteile für die Produktion von Munition. Barbara Tschandl berichtet.
1: Trümmer von abgeschossenen Drohnen seien auf das Gelände der Chemiefabrik gefallen und hätten dort einen Großbrand ausgelöst, so der Gouverneur der betroffenen Region Tula südlich von Moskau. Der Betrieb ist für die russische Kriegswirtschaft enorm wichtig. Bisher gibt es keine Angaben zum Ausmaß der Schäden oder auch möglichen Gesundheitsgefahren für die Bevölkerung. Im Gebiet Jaroslawl wird zudem ein Industrieobjekt zur Lagerung von Kraftstoffen getroffen. Auch hier entsteht ein Großbrand. Die dort gelagerten Kraftstoffe werden auch für die Versorgung der russischen Armee genutzt. Der ukrainische Präsident Volodymyr Zelensky bestätigt die Angriffe heute schriftlich und ergänzt, dass diese deshalb erfolgt sind, weil sich Russland weiterhin weigere, den Krieg zu beenden. Logischerweise kehre der Krieg jetzt dorthin zurück, woher er gekommen ist, so Zelensky.
0: Im Ringen zwischen den USA und dem Iran um ein Kriegsende ist weiter unklar, wie nah beide Seiten einem Abkommen sind. US-Präsident Trump sprach von einer Unterzeichnung noch heute. Das Regime in Teheran scheint unschlüssig. Nach Medienberichten sind jetzt katarische Unterhändler nach Teheran gereist, um letzte Details zu klären. Donald Trump nennt es die großartigste Show der Welt, die heute vor dem Weißen Haus ausgetragen wird. Kämpfer der UFC, der Ultimate Fighting Championship, werden sich in einem Käfig vor den Augen der Welt prügeln. Es ist ein Wettkampf nach Geschmack des Präsidenten, der damit heute seinen 80. Geburtstag feiert. Kritik kümmert ihn dabei wenig, berichtet aus Washington Barbara Wolschek.
2: The Claw, eine riesige blaue Stahlkonstruktion in Form einer Kralle, ist fertig. Arenafrei für die Kämpfer der UFC-Liga, die sich hier heute vor dem Weißen Haus prügeln werden.
3: I think that's pretty cool.
2: Cool, finden das die einen. Es ist doch kein Vergnügungspark, meint hingegen diese Frau.
4: It's the White House, not an entertainment center.
2: Die Kritik ist abgeprallt. Eine Klage wegen der Veranstaltung auf öffentlichem Grund abgewendet. Es kann losgehen. Etwa 4.500 Auserwählte werden ganz nahe dabei sein. Für die große Menge gibt es eine Public Viewing Area. Martialische Kämpfe zum Geburtstag, dem von Donald Trump und dem heurigen 250. der USA. Das ist nach Geschmack des Präsidenten und freilich, es ist auch ein gutes Geschäft.
0: Mit einer neuen Personalstrategie will Bildungsminister Wiederkehr von den NEOS den Anteil qualifizierter Lehrkräfte an Österreichs Schulen kontinuierlich erhöhen. Hintergrund ist, dass derzeit nur etwas mehr als jede zweite neu eingestellte Lehrkraft auch vollständig ausgebildet ist. Das waren die Nachrichten mit Tom Brandenberger. Und jetzt zum Wetter.
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2: Es geht weiter mit sehr vielen Glückwünschen, mit sehr viel Erstaunen, mit sehr viel Überraschung, mit also ich war auch, ich habe eigentlich die ganze Zeit darauf gewartet, dass mich jemand anruft und sagt, oh, da war ein Irrtum, also ich habe auch eine Zeit gebraucht, bis ich es überhaupt glauben konnte, man rechnet ja nicht mit sowas. Und danach ändert sich das Leben doch sehr, ne? Also der Literaturbetrieb ist ja doch ein Betrieb, der sich sehr stark nach Preisen und nach dieser Öffentlichkeit orientiert. Und der Bachmann-Preis ist, glaube ich, schon etwas, das für ganz viele Menschen und Leserinnen im deutschsprachigen Raum, aber eben auch über den deutschsprachigen Raum hinaus mitverfolgt wird und total interessant ist. Und da gibt es einfach dann ganz viele Menschen, die auch Redebedarf haben über die Texte oder die sich austauschen möchten, die ebenfalls etwas zu erzählen haben, die mit der Geschichte oder mit dem Text in Resonanz gehen und eine dann kontaktieren. Also von dem her sehr interessant auch für die Recherche. Für den Text tatsächlich.
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2: Der Text wächst langsam weiter, er wächst sich langsam weiter zu einem Buch aus. Auch durch Begegnungen, die durch diese Bachmann-Öffentlichkeit entstanden sind, ist das Recherchematerial noch viel größer geworden. Das heißt, es wird einfach nur ein bisschen dauern, bis ich es schaffen werde, das Buch fertigzustellen. Es ist natürlich ein Irrsinnsprivileg, dass alle Steger den Star auf Slowenisch übersetzt. Ich könnte mir niemanden vorstellen, der das schöner machen könnte, einfach weil er eben so ein großartiger Lyriker ist und dieses Gefühl für Mehrsprachigkeit hat und ein Bewusstsein für alle Dialekte dieser Grenzregion, die wir da bewohnen. Es ist einfach ein sehr aufgeladener Sprachraum mit sehr viel Verletzungen, aber auch mit sehr viel schönen Beziehungen.

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2: Mit Aleš haben wir eigentlich schon eine sehr schöne Arbeitsbeziehung seit ein paar Jahren, weil wir gemeinsam ein Gedicht, ein Langgedicht geschrieben haben für die Eröffnung der Steiermarkschau 2021 und das auch performt haben mit einer Art Soundcollage und Klängen von Kärntner Slowenen Komponisten Matija Schelander.
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2: Da gibt's eine Nähe, die ich auch immer wieder suche und eine Vertrautheit und einen großartigen Austausch unter anderem mit den beiden Komponistinnen Maja Osojnik und Matija Schelander. Gemeinsam die Band Rdeča raketa, mit denen arbeite ich schon sehr viele Jahre an Klangkunstwerken, Hörstücken, Live-Performances.
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2: Ich bin aufgewachsen 200 Meter von der Grenze entfernt. Und über die letzten Jahre, ich glaube insbesondere seit der Pandemie, als diese Grenzübergänge dann ja wirklich auch so massiv geschlossen wurden, ist mir das nochmal sehr viel stärker ins Bewusstsein gerückt. Und auch natürlich über das Pavelhaus und Zusammenarbeit mit dem Pavelhaus legen sich für mich natürlich auch viele Schichten in meiner Biografie, in meiner Familienbiografie frei, die ich jetzt anders verstehen, anders lesen kann. Und da ist einfach so ein Reichtum in dieser Vielsprachigkeit und auch in diesen vielen Dialektvarianten, weil Prekmurje-Dialekt ist ja auch nochmal ganz speziell und das Prekmurje ist ja auch nochmal besonders durch die Geschichte mit Ungarn.
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1: Willkommen zum Journal um 5. Das sind heute unsere Themen. Das Ringen um ein Friedensabkommen für den Iran-Krieg nimmt kein Ende. Finanzminister Marzerbauer verteidigt seine Budgetpläne und Deutschland startet in die Fußball-WM. Im Journalstudio begrüßt sie Tom Brandenberger. Guten Abend. Weiter warten heißt es auf die Unterzeichnung eines Abkommens zwischen den USA und dem Iran. Beide Seiten und auch Vermittler Pakistan haben von einer zeitnahen Unterzeichnung gesprochen. Was das genau bedeutet, ist aber unklar. Zudem hat der Iran jetzt die Gespräche wieder in Zweifel gezogen. Barbara Chandl fasst zusammen.
2: Der US-Präsident stellt eine Unterzeichnung des Abkommens mit dem Iran heute an seinem 80. Geburtstag in Aussicht. Er schreibt das auf seiner Plattform Truth Social, macht aber keinerlei Angaben dazu, wann genau oder von wem die Vereinbarung unterschrieben werden soll. Aus Teheran heißt es wiederum, man habe noch gar keine Entscheidung getroffen, sei noch in der Überprüfungsphase und man lässt auch einen Zeitpunkt für eine Unterzeichnung offen. Zudem sorgen neue Angriffe Israels im Süden des Libanon für immer mehr Skepsis bei den Iranern. Teheran macht ein Abkommen mit den USA von einer umfassenden Waffenruhe in der Region und damit auch im Libanon abhängig. Wenn die USA weder den Willen noch die Fähigkeit haben, ihren Verpflichtungen nachzukommen, dann könne man den diplomatischen Weg auch nicht fortsetzen, schreibt Irans Parlamentspräsident vor kurzem auf der Plattform X.
1: Die Schweizer haben eine strikte Begrenzung der Einwohnerzahl abgelehnt. Bei einem Referendum stimmten laut vorläufigen Teilergebnissen 54% gegen eine Initiative der rechtspopulistischen Schweizerischen Volkspartei, die die Bevölkerung bis 2050 auf 10 Millionen Menschen deckeln wollte. Bei einem Ja hätte die Schweiz Abkommen wie Schengen und Dublin mit der EU kündigen müssen. Finanzminister Markus Marzerbauer von der SPÖ verteidigt das geplante Doppelbudget für die kommenden zwei Jahre gegen Kritik. In der ORF-Pressestunde verwies er einmal mehr auf die finanziellen Altlasten durch die Vorgängerregierung. Den Streit mit den Ländern über die Lohnnebenkostensenkung sieht er dagegen entspannt. Klaus Webhofer berichtet.
3: Am Mittwoch wird mit den Ländern weiterverhandelt. Der Finanzminister bleibt dabei. Sie sollen bei den teuren Lohnnebenkosten mitzahlen, weil sie auch selbst davon profitieren.
4: Das heißt, von unseren Steuererhöhungen, die wir durchführen, bekommen die Länder jetzt aufs Jahr 2028 gerechnet und die Gemeinden 550 Millionen zusätzliche Steuereinnahmen. Dazu haben sie auch weniger Lohnnebenkosten für die Landesbediensteten.
3: Das Budget hält Markus Marzerbauer insgesamt für ausgewogen, auch wenn er einzelne Maßnahmen wie die höheren Arbeitslosenversicherungsbeiträge für Niedrigverdiener und Teilzeitkräfte schon negativ sieht. Aber
4: ich verteidige immer das Gesamtkunstwerk des Budgets und dort sind die Verteilungswirkungen völlig in Ordnung.
3: Außerdem, Marzerbauer weist den Vorwurf des Postenschachers wegen der Beförderung seines Kabinettschefs zum Vorstand der ÖBB-Infrastruktur zurück.
1: Ein Grazer Internist soll Patientinnen in seiner Privatordination über Jahre hinweg sexuell missbraucht und heimlich gefilmt haben. Das hat die Polizei bestätigt. Laut Kronenzeitung wurden zahlreiche Fotos und Videos sichergestellt. Die Ermittlungen laufen. Der Arzt bestreitet die Vorwürfe. Bei der Fußball-WM beginnt heute auch für den viermaligen Weltmeister Deutschland das Turnier. Bei der letzten WM und vor zwei Jahren bei der EM blieb die deutsche Nationalmannschaft unter den Erwartungen. Und so ist der Druck diesmal besonders groß. Gegner ist der WM-Debütant Curaçao. Und da sollte sich Deutschland keine Blöße geben, Martin Lang.
5: Ein WM-Vorrunden-Auftaktspiel hat Deutschland zuletzt 2014 vor 12 Jahren gewonnen. Gegen den WM-Neuling Curaçao ist man in der Favoritenrolle, die DFB-Teamchef Julian Nagelsmann mit Respekt annimmt.
6: Weil Teams, die jetzt das erste Mal die WM spielen, trotzdem gefährlich sein können und sie haben Spieler, die, ja, ich glaube 90% des Kaders haben mal irgendwo in den U-Nationalmannschaften der Niederlande gespielt.
5: Nagelsmann setzt im Tor auf Bayern-Star und Rückkehrer Manuel Neuer und das freut Curaçao-Goalie Eli Room, der in den Niederlanden aufgewachsen ist.
7: So we're close to Germany.
5: Deutschland ist ja sehr nahe und für mich ist es auch ein ganz wichtiges Spiel und ich freue mich, gegen Manuel Neuer zu spielen, denn er war immer schon mein Vorbild. Spieltag in Texas heute ab 19 Uhr in Houston, Deutschland Curaçao und ab 22 Uhr in Dallas, Niederlande gegen Japan.
1: Und Lewis Hamilton hat seine Siegflaute in der Formel 1 nach 686 Tagen beendet und erstmals im Ferrari einen Grand Prix gewonnen. Der Rekordweltmeister gewinnt in Barcelona vor George Russell im Mercedes und Weltmeister Lando Norris im McLaren. Das war ein Journal um 5 mit Tom Brandenberger.
0: Und nun zu Bernd Radler und den Kärntner Themen des Tages.
7: Er ist 38 Jahre alt, Doktor der Landwirtschafts- und Umweltwissenschaften und seit heute Gewinner des Ironman Austria in Klagenfurt. Mattia Ceccarelli hat in einer Zeit von 7 Stunden, 48 Minuten und 7 Sekunden vor den Norweger Jan Breivoldt und dem Deutschen Florian Angert gewonnen. Bester Österreicher als Sechster wurde der Wiener Sebastian Aschenbrenner. Konrad Weichselbraun war bei der außergewöhnlichen Sportveranstaltung für uns im Ziel dabei.
8: Ja, der Italiener Mattia Ceccarelli ist der erste von 3000 Startern heute. Seine Siegerzeit, die ist beachtlich. Er kommt bis auf 3 Minuten auf die Rekordzeit von Marino van Hoornacker heran, die der Belgier bereits im Jahr 2011 hier in Klagenfurt aufgestellt hat. Dass Mattia Ceccarelli bei seinem ersten Antreten hier in Klagenfurt gleich gewinnt, das hätte er sich nicht gedacht, sagt er uns im Ziel, als er noch voller Konfetti und mit Siegesband in den Händen das Interview gibt.
9: I think I am the first Italian to win here in Klagenfurt. And all the Italian loves Klagenfurt. It's my first time here and now I understand why. And this is for me, it's for my wife. And it's for my team and it's for all the Italian on the course.
8: Er sagt, er ist auch der erste Italiener, der hier gewinnt. Alle Italiener würden Klagenfurt lieben und hierher kommen. Und jetzt weiß auch er, warum das so ist. Den Sieg widmet er seiner Frau und seinem Team und den vielen Landsleuten hier entlang der Strecke. 8 Minuten hinter dem Sieger kommt der beste Österreicher, der 30 Jahre alte Sebastian Aschenbrenner aus Wien ins Ziel. Auch er lässt sich, wie die anderen Profis vor ihm, mit einer Welle aus Fahnen links und rechts auf den Tribünen durchs Ziel tragen. Und auch er genießt die letzten Kilometer des Marathons, wie er sagt.
10: Das ist unglaublich. Klagenfurt ist immer wieder so eine geile Strecke. Letztes Jahr habe ich zum ersten Mal gestartet. Und es war ein Wahnsinn. Also sobald man im Landkanal drinnen ist, man sieht die Zuschauer, das ist Gänsehaut pur. Und ja, dann die erste Wechsel, wenn man raus ins Rad steigt, unglaublich tobende Mengen, laute Musik. Wenn man hier vorbeikommt, durch den Park durchrennt, Gänsehaut pur, unglaublich, wie man angefeuert wird.
8: Sebastian Aschenbrenner ist damit auch Staatsmeister geworden und sein Trainer ist auch kein Unbekannter. Es ist nämlich der erfolgreichste Ironman-Teilnehmer aus österreichischer Sicht, nämlich Michael Weiß, der ein paar Minuten hinter seinem Schützling durchs Ziel kommt. Auch er hat den Ironman Austria hier in Klagenfurt schon einmal gewonnen, das war im Jahr 2018.
7: Konrad Weichselbraun war das mit einer Reportage aus dem Zielbereich des Ironman Austria in Klagenfurt. Er gestaltet auch einen Fernsehbeitrag für Kärnten heute um 19 Uhr in ORF 2. Schock und Trauer herrschen heute im Gurktal nach dem Unfalltod eines 22 Jahre alten Mannes. Er ist am späten Abend mit seinem Wagen vor einer Polizeikontrolle davongerast. Wenig später ist er von der Straße abgekommen, hat sich überschlagen und ist am Dach liegen geblieben. Der Wagen ist in Brand geraten. Für den jungen Mann ist in der Nacht auf heute jede Hilfe zu spät gekommen. Kultur und nicht so bekannte Orte mit dem Rad erkunden, das ist das Ziel der Kulturradpfade. Ein Verein, der Radtouren organisiert, kombiniert mit Wissensvermittlung seit fast 20 Jahren. Daher ist auch immer eine Referentin oder ein Referent dabei. Besucht werden Orte im gesamten Alpen-Adria-Raum, um Geschichte zu vermitteln. Horst Sattlecker ist heute mitgeradelt.
11: Organisiert werden die Wissens- und Kulturradtouren vom Verein Impulse. Das war einst ein Sozialprojekt zur Wiedereingliederung Langzeitarbeitsloser in den Arbeitsmarkt mittels Fahrradreparaturen. Vor 18 Jahren ist dann die Idee geboren worden, Radtouren zu organisieren, bei denen etwa Historiker die Geschichte von bestimmten Orten in Kärnten und darüber hinaus erklären, sagt Projektkoordinatorin Carmen Delsnick.
12: Das Besondere bei den Kulturradpfaden ist ja, dass man direkt vor Ort einfach die Informationen bekommt, von den jeweiligen Referenten, die mitfahren. Die sind meistens Experten in jeweiligen Gebieten, also entweder Regionen oder bei bestimmten Themen, weil es sind ja verschiedene Thementouren. Und eben da ist der Referent immer mit dabei. Also man kann wirklich auch während der Tour immer wieder in Austausch treten, auch mit den Teilnehmern. Und ja, es entwickelt sich eigentlich immer was Besonderes bei diesen Touren. Und wir haben schon Stammradler, die schon seit Jahren mitfahren und immer wieder was Neues entdecken. Und ja, es ist ein Rundum-Programm sozusagen, also wo wirklich viele Aspekte abgedeckt werden.
11: Es sind oft unbekannte Orte, die die Radfahrer in den Bann ziehen. Heute waren die Kulturradler entlang der Glan von Klagenfurt bis Grafenstein unterwegs bei einer sogenannten Achtsamkeitstour. Natur und Kultur erleben war das Motto. Besucht wurden Künstler Friedrich Kach, der sich mit dem Feuer beschäftigt, die älteste Martinskirche Kärntens, jene von Gurnitz, das Schloss Grafenstein und der Kraftplatz beim Zusammenfluss von Gurk und Glan. Zuletzt waren die Kulturradler beim Berschmannhof in Eisenkappel, in Italien und Slowenien und demnächst sind sie auf dem Salzach-Innradweg unterwegs. Im Juli dann eine Radtour auf den Spuren von Ingeborg Bachmann. Interessierte können sich bei den Kulturradpfaden anmelden.
7: Berichte Horst Sattlecker und ich habe jetzt noch die Wetteraussichten für Sie. In Unterkärnten entstehen ein paar teils heftige Gewitter. Eine Unwetterwarnung der ORF-Wetterredaktion gilt für den Bezirk Völkermarkt. Südlich der Bezirkshauptstadt bis etwa Bleiburg sind intensiver Regen, Hagel und heftige Windböen möglich. Eine heftige Gewitterzelle breitet sich hier in der nächsten halben Stunde noch weiter aus. Einzelne Gewitter sind auch in Mittelkärnten zu erwarten. Nur in Oberkärnten, da bleibt es weitgehend trocken. In der Nacht auf morgen klingen die Gewitter dann ab, die Temperaturen sinken auf 15 bis 9 Grad. Morgen am Montag, da geht es dann unbeständig hinein in die neue Woche. Es gibt einen Mix aus Sonne und Wolken. Ab dem Vormittag können immer wieder einige Schauer und Gewitter dabei sein. Am ersten trocken bleibt es auch morgen in Oberkärnten. Die Höchstwerte morgen 19 bis 24 Grad. Voraussichtlich der kühlste Tag der Woche, denn dann baut sich ein stabiles Hoch mit einer Hitzewelle auf. Zuvor aber noch zur Statistik von heute. In Klagenfurt wurde die höchste Temperatur mit 26 Grad gemessen, die tiefste mit 12. Diese Werte entsprechen statistisch gesehen, ein schwieriges Wort, exakt dem langjährigen Durchschnitt. Und jetzt bin ich fertig. Das war das Radio Kärnten Abendjournal mit Bernd Radler. Im Namen des Teams wünsche ich Ihnen einen schönen Wochenendausklang.
13: Ja, weil wir vorher über die Musik gesprochen haben.
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4: Sehr geehrte Damen und Herren, mein Name ist Horst-Peter Groß, ich leite den Wissenschaftsverein in Kärnten und begrüße Sie sehr herzlich zur mittlerweile 31. Ausgabe der Landschaft des Wissens. Heute werde ich grundsätzliche Gedanken zum Wert der liberalen Demokratie vorbringen, nachdem wir uns mit einer Veranstaltungsreihe im Wintersemester 2025-26 intensiv mit der Radikalisierung der Gesellschaft als Gefahr für die liberale Demokratie befasst haben. Daraus entstand sowohl eine Publikation aus unserer Reihe Kunst, Wissenschaft, Gesellschaft im Wieser Verlag, es ist der Band 19, als auch drei Ausgaben unseres Podcasts, und zwar mit Barbara Breinsack, Nummer 26, Konrad Paul Lissmann, Nummer 27 und Michelle Friedmann, Nummer 28. Ich habe für meinen philosophisch-anthropologischen Blick auf die Gefährdung der liberalen Demokratie folgenden, zugegeben etwas komplizierten Titel gewählt, unter dem ich für die Publikation der Kärntner Gespräche zur demokratiepolitischen Bildung 2025 auch einen Aufsatz geschrieben habe, nämlich Freiheit, Sicherheit, Solidarität, Untertitel zur dialektischen Grundstruktur liberaler Demokratie im 21. Jahrhundert. Ich möchte damit den Einfluss grundlegender Werte für ein gelingendes Zusammenleben in einer offenen und liberalen Gesellschaft autonomer Menschen näher beleuchten, aber auch auf die Gefahr hinweisen, wenn diese Wertebasis verloren geht. Ich beginne erstens mit einer Ausgangshypothese zur Dialektik der Demokratie. Die liberale Demokratie wird gegenwärtig zumeist institutionell beschrieben. Aus Gefüge, aus Gewaltenteilung, Rechtsstaatlichkeit, freien Wahlen und Grundrechten. Solche Beschreibungen sind analytisch notwendig, bleiben jedoch an der Oberfläche. Sie erklären die Struktur demokratischer Systeme, also wie Demokratie organisiert ist, nicht jedoch deren anthropologische und normativ dynamische Grundlage und weshalb sie in Krisenzeiten unter Druck gerät. Aus diesem Grunde schlage ich einen anderen Zugang vor. Dieser versteht liberale Demokratie als historisch entwickelte Verhaltensform zur Vermittlung dreier elementarer menschlicher Grundbedürfnisse. nämlich Freiheit und damit verbunden Autonomie, Selbstbestimmung, Würde, dann Sicherheit und damit der Schutz vor Gewalt, Willkür, existenzieller Not und drittens Solidarität und damit soziale Zugehörigkeit, Anerkennung, Gerechtigkeit. Diese drei Werte sind keine bloß politischen Programme oder kontingente Ideale, sondern anthropologisch tief verankerte Orientierungsdimensionen moderner Gesellschaften. Doch zugleich stehen sie in einem strukturellen Spannungsverhältnis zueinander, das nicht auflösbar, sondern nur institutionell regulierbar ist. Jede radikale Verabsolutierung eines dieser drei Werte gefährdet die beiden anderen. Dialektisch zugespitzt heißt das: Wo Sicherheit absolut wird, stirbt Freiheit. Sicherheit braucht Legitimität durch Freiheit. Sicherheit braucht Solidarität, um nicht Repression zu sein. Wo Freiheit absolut wird, zerfällt Solidarität. Es kommt zu sozialen Zersplitterungen. Freiheit braucht Solidarität, um nicht elitäres Privileg zu bleiben. Und Freiheit braucht Begrenzung durch Sicherheit. Wo Solidarität absolut wird, verschwindet Pluralität. Solidarität braucht Freiheit, um nicht Zwang zu werden. Die Stärke liberaler Demokratie liegt demnach nicht in der Harmonisierung, sondern in der Fähigkeit, konflikthafte Grundbedürfnisse institutionell zu zivilisieren. Demokratie ist daher kein Gleichgewichtszustand, sondern ein dauernder Aushandlungsprozess. Und somit lautet die zentrale These: Liberale Demokratie ist die institutionalisierte Dialektik von Freiheit, Sicherheit und Solidarität. Ihre Stabilität hängt davon ab, dass keiner dieser drei Grundwerte absolut gesetzt wird und ihre Spannung in geregelte, reversible Verfahren überführt bleibt. Demokratie entsteht nicht durch die Auflösung dieser Widersprüche, sondern durch ihre institutionelle Rahmung. Zweitens, welche Werte gelten in unserer globalisierten Welt? Angesichts der Frage, welche Werte in unserer globalisierten Welt heute gelten, ist man spontan geneigt zu antworten: keine mehr. Man hat heute beinahe unbegrenzte Möglichkeiten, sich individuell auszuleben. Es gibt für alle vorstellbaren Bedürfnisse einen Markt und ein entsprechendes Angebot. Zumindest in unserer westlichen Industriegesellschaft im wohlhabenden Teil der Welt, zu der auch Europa gehört. Hier leben die Menschen bereits seit den 1990er Jahren in einer vermeintlichen Multioptionsgesellschaft, die allerdings von einem exzessiven Konsumismus geprägt wird. Hypnotisch angezogen von einem unüberschaubaren Warenangebot, massiv kanalisiert über die Werbeindustrie, ja, und inzwischen zunehmend über monopolisierte digitale Plattformen, ist man permanent in Versuchung, sich über Kaufakte zu befriedigen. So billig, so weit wie möglich, solange es geht, als gelte es, das Leben als letzte Gelegenheit zu nutzen. Carpe diem. Ich optimiere mich, also bin ich. Alle erdenklichen Kaufoptionen zur Verfügung zu haben, scheint Ausdruck größtmöglicher Freiheit zu sein. Allerdings braucht es dazu auch die finanziellen Mittel, Geld. Zugleich übersieht man dabei, dass andere vorgeben, womit und wie man sich selbst verwirklichen soll, kann oder sogar muss, um dabei zu sein. Influencerinnen bestimmen unsere Bedürfnisse inklusive der damit verbundenen Werte. Und damit sind wir bei einem entscheidenden Punkt. Mit dieser vermeintlich selbstverwirklichenden Ausreizung individueller Freiheit ist auch Konkurrenz im Spiel, verbunden mit einer grundsätzlichen Verteilungsproblematik. In unserer globalisierten Welt gibt es auf der einen Seite eine kleine Elite von Menschen, die immer mehr Optionen zur Verfügung bekommt und sich in ihrer finanziellen Freiheit fast alles leisten kann, worum sie andere bewundern und zugleich beneiden. Demgegenüber steigt die Anzahl der Menschen, deren Lebensbedingungen sich mehr und mehr verschlechtern und deren finanziellen Möglichkeiten sich drastisch verringern. Auch in den wohlhabenden Ländern der Erde leben immer mehr Menschen in zunehmend prekären Lebensumständen mit einer steigenden Unsicherheit und ohne zuversichtliche Zukunftsaussichten. Das schürt massive Abneigung und Aggressionen gegenüber den Privilegierten und Nutznießern dieser gesellschaftlichen Spaltung, gegenüber der Minderheit der Wohlhabenden und Reichen. Von diesen wird andererseits der Verfall der guten Sitten und alten Werte beklagt. Es wird die Beliebigkeit angeprangert, angesichts der jeder und jede, also auch die anderen, größtenteils nach eigenen persönlichen Vorstellungen leben, sich ausdrücken und sich verwirklichen kann und dieses Recht im Sinne der Toleranz auch noch gesellschaftspolitisch einfordert. Der in der westlichen Welt derzeit spektakulärste radikale Gegenpol zum gesellschaftlichen Pluralismus ist die MAGA-Bewegung, die im Zuge der zweiten Präsidentschaft von Donald Trump in den USA beträchtlich an Popularität gewonnen hat. Massiv unterstützt durch die digitalen Plattformen und ihre transhumanistisch orientierten Eigentümer. Frauen wollen demnach angeblich gewonnen hat. Massiv unterstützt durch die digitalen Plattformen und ihre transhumanistisch orientierten Eigentümer.

Herde ausgewiesen und wieder in ihre Herkunftsländer zurückgeführt werden müssen. Die Exzesse der dafür eigens geschaffenen US-Behörde ICE sind inhumaner Beleg dafür. Doch auch in Europa richtet sich das rechtsradikale Gedankengut, ein Kern illiberaler Ideologien und nationalistischer Parteien, gegen eine pluralistische und offene Gesellschaft. Traditionelle Werte und Abschottung nach außen mobilisiert Wählerinnen, welche den Migrantinnen die Schuld an ihrem gesellschaftlichen Abstieg geben. Damit zurück zur Ausgangsthese. Wenn wir die liberale Demokratie ernsthaft als institutionalisierte Dialektik der Grundwerte Freiheit, Sicherheit und Solidarität verstehen, dann verdient der in unserer Zeit überbordende Freiheitsdrang eine besondere Aufmerksamkeit, weil er im dialektischen Widerspruch zu Sicherheit und Solidarität notwendigerweise relativiert werden muss. Es gilt, das rechte Maß zu finden. Und dafür hat Freiheit einen ganz bestimmten Ort, nämlich, und das wird Sie jetzt überraschen, dieser Ort heißt Entscheidung. Freiheit kommt über die Möglichkeit, aber auch Notwendigkeit des Aktes der Entscheidung zum Ausdruck. Dies ist ein wesentliches Kennzeichen des Menschen. Ein weiteres, allerdings zur Freiheit scheinbar im Widerspruch stehendes, grundlegendes Bedürfnis ist das Sicherheitsbedürfnis. Auch dieses ist ein starker Antrieb, der, wie andererseits der Freiheitsdrang, menschliches Entscheiden und Verhalten bestimmt, allerdings in eine gänzlich andere, risikovermeidende und bestehendes, absichernde Richtung. Im Sinne eines kollektiven, gesamtgesellschaftlichen Miteinanders müssen daher beide Bedürfnisse innerhalb bestimmter Rahmenbedingungen ausbalanciert, demokratisch verhandelt und gemeinschaftlich ausgestaltet werden. Im Zuge dieses diskursiven Prozesses kommt als dritter Instanz der Solidarität inklusive des damit verbundenen Gerechtigkeitsempfindens, ihre gewichtige Rolle zu, weil sie von beiden bisher genannten Werten, also der Freiheit als auch der Sicherheit, beansprucht wird, zugleich jedoch im Widerspruch steht. Die Tatsache, dass diese anthropologisch zugrunde gelegten Werte zueinander im Widerspruch stehen und daher immer wieder Konflikte verursachen, ja verursachen müssen, verweist nachdrücklich auf die Notwendigkeit, dieser ständigen Balance der Kräfte einen entsprechenden Stellenwert einzuräumen. Das heißt, geeignete Prozesse für die Bearbeitung der notwendigen, weil den Menschen bestimmenden Konflikte zu organisieren und zu institutionalisieren. Die Herausforderung besteht darin, dafür entsprechende Orte sowie ausreichend Zeit zur Verfügung zu stellen.

Drittens, Werte zwischen wirtschaftlicher und philosophisch-ethischer Auffassung. Werte stellen weder objektive Gegebenheiten dar, noch lassen sie sich auf subjektive Werthandlungen reduzieren. Einen Wert bekommen Tatsachen und Gegenstände erst, wenn sie für Menschen in irgendeiner Weise Bedeutung gewinnen. Ob Gebrauchswert, Nutzwert, Tauschwert, individueller Wert etc. Dabei stehen individuellen Bedürfnissen kollektive Ansprüche gegenüber, idealem Wunschdenken die konkrete Realität, in der das Wollen und das Sollen im Widerspruch zueinander stehen. Daraus ergibt sich einerseits der Anspruch an das Individuum, sich richtig, zumindest faktenbasiert zu entscheiden, zugleich auch die Aufforderung, sich ethisch zu verhalten. Eine Entscheidung ist also nicht einfach nur nach Nutzenüberlegungen zu treffen, sondern hat zumeist auch moralische Aspekte zu berücksichtigen, womit sich die Frage stellt, wie über kollektive Entscheidungen, die nicht immer bewusst sind und auch konstellativ geschehen, so etwas wie allgemein Verbindliches zustande kommen kann. Werte als Entscheidung von Menschen sind endlich und veränderbar. Sie können zu verschiedenen Zeiten und in unterschiedlichen Kulturkreisen unterschiedliche Bedeutung und Gewichtung erlangen. In dieser alltäglichen, abwägenden, relativen Bewertung bzw. Bevorzugung eines Guten gegenüber einem anderen Guten oder auch seines Gegenteils spielt die Berücksichtigung der jeweiligen konkreten Situation, Ort, Zeit, Umstände, aktuelle Bedürfnisse, wie auch die wirtschaftliche Einschätzung, also Gebrauchswert, Tauschwert, Preis, Nachfrage etc., eine Rolle. Andererseits ist mit der Frage nach den Werten immer auch die Frage nach dem Guten im philosophischen Sinne, geglückten, gelingenden Leben verbunden. Wenn Wertsetzungen zudem als individuelle und kollektive Entscheidungen der Menschen begriffen werden, dann müssen wir auch anerkennen, dass die Ausgestaltung unserer globalisierten Welt eine Frage menschlicher Entscheidungen ist. Mehr noch, dass die Frage der Verantwortung über die Zukunftsfähigkeit einer Weltgesellschaft in unsere Hände gelegt ist. In diesem Zusammenhang spielt das Wissen darum, dass Entscheidungen gleichzeitig immer etwas ausschließen, eine wichtige Rolle. Insofern sich dieses Ausgeschlossene zu Wort meldet und in anderer Form als Problem wieder auftaucht, sind Entscheidungen auch Ursache von Konflikten. Das Kollektivgute muss also immer wieder überprüft und hergestellt werden, und zwar in Form eines Prozesses, der nicht nur geeignete Organisationsformen benötigt, sondern dem auch ein entsprechender Platz eingeräumt werden muss. Entscheidend für die Möglichkeit der kollektiven Grundlegung von Werten ist also die Institutionalisierung der Reflexion. Damit wird die Wertefrage zu einer Frage der Kultur. So gesehen könnte man die Wertefrage zuspitzen auf die Frage der Organisation einer verantwortungsbewussten Entscheidungs- und Problemlösungskultur und damit als Bedingung der Möglichkeit für kollektive Differenzreflexion. Viertens, Weltgesellschaft wird zu Arbeits- und Konsumgesellschaft, differenzierte regionale Kultur zu einheitlicher globaler Wirtschaftskultur. Heute laufen die Menschen einem Wohlstand nach, der ihnen von der Macht der Ökonomie, das heißt der industriellen Produktionsfähigkeit und dem medialen Werbedruck über Satelliten-TV und Internet
insbesondere den digitalen Plattformen weltweit vorgeführt wird. Davon beeindruckt, ja geblendet, wurden auch die Menschen in den Entwicklungsländern, den Schwellenländern bzw. mittlerweile als Länder des globalen Südens bezeichnet, übergangslos, quasi von einem Tag auf den anderen, aus ihren traditionell gewachsenen kulturellen Zusammenhängen gerissen und begannen, ihre Lebensbedingungen am Standard der hochentwickelten Industriestaaten zu messen. Auch sie definieren inzwischen Fortschritt und Wohlstand materialistisch über den Besitz von Produkten, welche sie aber bislang gar nicht gebraucht hatten, nun aber teuer erkaufen müssen, weil sie dafür einen hohen Weltmarktpreis zahlen, das heißt unverhältnismäßig lange arbeiten müssen. Ob dies tatsächlich jene Lebensqualität ist, die sie sich erhofft hatten, und ob sie der damit verbundene alltagskulturell gänzlich andere Lebensstil wirklich befriedigt, ist zu bezweifeln. Nicht zuletzt über die globalen Flüchtlingsströme droht Europa mit seiner humanistisch-humanitären Gesinnung, vermutlich aber vielmehr wegen seiner attraktiven Sozialsysteme, das im globalen Vergleich offensichtlich attraktivste Asyl, destabilisiert zu werden. Aufgrund geopolitischer Verwerfungen wirtschaftlich zunehmend in der Defensive, man denke nur an die diversen Abhängigkeiten, zum Beispiel in der Energieversorgung oder von digitaler Infrastruktur, geraten auch in Europa diese historisch vorbildlichen sozialstaatlichen Errungenschaften massiv unter Druck. Die strukturellen Umschichtungen am Arbeitsmarkt, kombiniert mit dem Zustrom von Flüchtlingen und Migrantinnen, die zusätzlich versorgt werden müssen, schüren Existenzängste und führen zu massiven Zugewinnen rechtspopulistischer und rechtsextremer Parteien, welche die liberale Demokratie zumindest in eine illiberale umwandeln möchten. Diese ökonomisch verursachte Abstiegsangst der aufstiegsgewohnten Fortschrittsgeneration nach dem Motto, wir schuften uns ab, damit es unseren Kindern einmal besser gehen soll, ist ein nicht zu unterschätzendes Einfallstor des Rechtspopulismus. Inzwischen ist diese Fortschrittsgläubigkeit einer Zukunftsangst gewichen, in der nur zu hoffen ist, dass es unseren Kindern nicht viel schlechter gehen soll als uns. Dazu kommt, und das ist neu, weil Europa sich bisher unter anderem als Friedensprojekt definierte, dass die EU und die Nationalstaaten Europas sicherheitspolitisch mit Aufrüstungsfragen konfrontiert werden. Weil ihr bislang als zuverlässig gegoltener Bündnispartner, die USA, nun den wirtschafts- und sicherheitspolitischen Transatlantischen Pakt aufgekündigt hat. Damit erfolgt eine Umschichtung nationalstaatlicher Budgets wie auch jene der EU zugunsten militärischer Absicherung Europas. Auf welche Kosten diese Umschichtungen gehen und wie sich dies auf Bildungs-, Kultur-, Sozial- und Umweltpolitik auswirken werden, wird sich zeigen. Fünftens. Die Grenzen der Dominanz der Ökonomie oder je einseitiger, umso schneller am Ende. Wenn man sich fragt, was die Welt zusammenführt und zum Teil auch zusammenhält, dann dachte man im Zuge der Globalisierung in erster Linie an die Ökonomie. Man ging davon aus, dass Länder, die über Handel und globale Lieferketten verbunden sind, sich nicht bekriegen. Damit verbunden ist die rasante technologische Entwicklung mit ihren ebenfalls positiven Verheißungen, das heißt ihrem Wohlstandsversprechen und ihren verführerischen Produkten sowie die erhoffte Verbesserung der Lebensqualität.
Wenn man davon ausgeht, dass dort, wo gehandelt wird, keine Kriege geführt werden, dann hätte die Wirtschaft im Zuge der Globalisierung bis zu einem gewissen Grad auch das Thema der Gewaltregulierung übernommen, weil sie den Konkurrenz- und Expansionstrieb des Menschen auf eine friedliche Ebene stellte. Diese Hoffnung hat sich allerdings zerschlagen. Denn an mehreren Stellen gelangt die von ökonomischen Interessen getriebene und unter dominant ökonomischer Führung sich formierende Weltgesellschaft an ihre Grenzen. Die Grenzen verfügbaren Grund und Bodens, die Grenzen natürlicher Ressourcen, intakter Natur und damit verbunden sozialen Friedens. Zu diesen kommen noch jene Grenzen, die sich aus der einseitigen Durchsetzung notwendig erachteter Maßnahmen im Sinne der Eigenlogik der Ökonomie selbst ergeben. Das sind die Grenzen des Absatzes, also der Kaufkraft der Kundinnen oder auch das Problem des Preisverfalls industrieller Produktion. Besorgniserregend ist, dass die Zahl der Armen weltweit im Wachsen ist. Allein schon aufgrund der demografischen Entwicklung in den armen Regionen der Welt und inzwischen auch in der westlichen Wohlstandsgesellschaft, der Mittelstand, also die tragende Säule des Konsums, angesichts steigender Arbeitslosigkeit und zurückgehender sozialstaatlicher Absicherung ebenfalls zu verarmen droht. So sind beispielsweise in Österreich die Nominallöhne in den letzten 20 Jahren gewachsen, wohingegen die Reallöhne, also kaufkraftbedingt, besonders für untere Einkommensgruppen stagniert sind. Zugleich gibt es weltweit genügend Nachschub an immer billigeren Arbeitskräften, die für immer geringere Löhne bereit sind, sich zu verkaufen. Einerseits, um sich in dieses ökonomische Glückskarussell einzukaufen, andererseits, um nicht völlig in die Armut abzudriften. Denn damit wird der Sozialstaat durch geopolitische Verwerfungen destabilisiert und eine vorbildliche zivilisatorische Errungenschaft gesellschaftspolitisch von innen ausgehöhlt.

0: Sechstens, den sogenannten freien Markt gibt es nicht oder ein Kampf auf Biegen und Brechen, in den die Politik zunehmend einzugreifen beginnt. Das Hauptproblem besteht darin, dass der sogenannte freie Markt die Ikone der liberalistisch-kapitalistischen Marktwirtschaft bereits überall besetzt ist, beziehungsweise dass es ihn gar nicht gibt. Es geht, wie sich inzwischen herausstellt, vielmehr um einen globalen Verdrängungswettbewerb, einen Kampf auf Biegen und Brechen, bei dem jene die besseren Karten haben, die bereits an der Macht sind und über genügend Mittel und Möglichkeiten verfügen, um die Regeln des Marktes zu beeinflussen und die Verteilung der Profite zu bestimmen. Heute geht es weniger um Liberalisierung und Deregulierung, sondern vielmehr um globale Sanktions- und Industriepolitik, um Subventionswettläufe und Strategien gegen Lieferkettenrisiken. Die Politik ist zurück auf dem geoökonomischen Schlachtfeld. Sicherheit wird politisch breiter gefasst, militärisch, energiepolitisch, technologisch, digital. Die Globalisierung hat somit ihren Charakter verändert. Auf die Phase der nahezu ungebremsten Entgrenzung folgte eine Phase der strategischen Begrenzung. Staaten greifen wieder aktiv in Märkte ein, durch Sanktionen, Exportkontrollen, Subventionsprogramme, Investitionsprüfungen und Industriepolitik. Globalisierung 2026 ist kein grenzenloser Prozess mehr, sondern eine global verflochtene Welt unter Sicherheitsvorzeichen. Die Weltordnung ist heute von Systemkonkurrenz geprägt. Demokratische und autoritäre Modelle stehen sich nicht nur ideell, sondern technologisch und wirtschaftlich gegenüber. Dabei tut sich allerdings eine neue Gefahr auf, denn heute sind es die globalen Konzerne des Technokapitalismus, welche zunehmend die Regeln bestimmen, weil über ihre monopolistische Infrastruktur kommuniziert, gehandelt und sogar Krieg geführt wird. Plattformen, Cloud-Systeme und künstliche Intelligenz sind zu geopolitischen Machtinstrumenten geworden. Auch wenn die Ökonomie die alles bestimmende Megaphilosophie ist, welche unsere Weltgesellschaft jahrzehntelang dominiert hatte, läuft sie nun in Gefahr, sich in ihrer dominanten Einseitigkeit selbst zu beschädigen. Dies gilt auch für ihre Glaubenssätze und Werte, die sie global penetriert hatte. Es gehe ums Geldverdienen, um Profit und damit um Konkurrenz, Expansion, Wachstum, Marktanteile, Produktion und Konsum. Das war aber nicht immer so. Die Ökonomie hat Theologie und Aufklärung als Megaphilosophie abgelöst. Mit Bezug auf Joachim Koch sei darauf hingewiesen, dass es im Mittelalter die Theologie und seit der Aufklärung das wissenschaftlich-politische Programm der Vernunft waren, welche das Leben diktierten. Das heißt, dass sie und ihre Grundannahmen nicht nur die Welt erklärten, sondern sie machtpolitisch auch entschieden haben. Megaphilosophien verwandeln die Welt in eine Kirche oder in einen von Vernunft und Wissenschaft geleiteten Staat oder eben in einen Markt, in dem sie alle Lebensbereiche nach ihren Grundsätzen und Werten formieren, zurechtbiegen, unterordnen oder aber als ketzerisch, unwichtig, unrealistisch abwerten bzw. ausschließen. Siebtens, steht die Demokratie zur Disposition? Zurückkommend auf die Frage, welche Werte unsere globalisierte Welt bestimmen, möchte ich an die eingangs aufgestellte Ausgangshypothese erinnern, dass grundlegende Werte etwas zu tun haben müssen mit dem Wesen des Menschen, also dem, was den Menschen ausmacht und ihn von der Natur, die er zugleich selbst ist, unterscheidet, der bereits erwähnten Conditio Humana. Die Frage, was ist der Mensch, ist letztlich unbeantwortbar, obwohl sie einer jener Fragen ist, welche die Menschen seit ihrer selbstbewussten Existenz durchgehend beschäftigt hat. Peter Heintl geht in diesem Zusammenhang sogar so weit, den Menschen mit der Freiheit und ihrer Unbestimmbarkeit und Dialektik gleichzusetzen. Zitat: Freiheit, ein anderer Name für das Wunder Mensch. Von daher betrachtet wäre eine Bestimmung dessen, was böse ist, klar. Dort, wo Freiheit sich gegen sich selbst richtet, ihre Selbstaufhebung anstrebt, sich Schritt für Schritt die Möglichkeit der Freiheitswahrnehmung nimmt, vernichtet sie zugleich das Wunder, das der Mensch ist. Zitat Ende. Demnach wäre es zuallererst die Freiheit, die wesensbestimmend für den Menschen immer schon eine starke Triebfeder, wichtiges Anliegen und zentraler Wert war. Es ist die Freiheit selbst herausgefordert, ihre eigenen Grenzen zu überwinden. Daher hat der Mensch immer schon danach gestrebt, dies zu tun, das heißt Neues zu entdecken, möglichst unabhängig sein zu können und seine Entscheidungen zu treffen. Indem wir Entscheidungen treffen, erhalten wir Freiheit. Wenn wir aufhören, Entscheidungen zu treffen, aus welchen Gründen auch immer, geben wir unsere Freiheit auf. Im Laufe ihrer Geschichte haben die Menschen bewusst und unbewusst, individuell und kollektiv, immer wieder unzählige große und kleine Entscheidungen getroffen. Diese Wahrnehmung von Freiheit hat viel Positives mit sich gebracht. Sie diente der Selbsterhaltung, führte zu Selbstständigkeit und zur Entwicklung von nützlichen Fähigkeiten. Indem sie dazu beitrug, Abhängigkeit zu überwinden, war sie auch ein Schutz vor Bevormundung und Versklavung. Die Möglichkeit, eigene Entscheidungen zu treffen, ist die eine Seite. Doch die Freiheit hat auch eine Schattenseite. Auf der anderen Seite steht die Notwendigkeit, Entscheidungen treffen zu müssen, da menschliche Existenz im Unterschied zum Tier nicht durch ihre Natur bzw. durch Instinkte abgesichert ist. Der Mensch ist gleichsam zur Entscheidung und damit zur Freiheit verurteilt. Er muss seine Handlungen selbst bestimmen. Entscheidungen zu treffen ist notwendigerweise auf noch Unbestimmtes angewiesen. Daher ist es von vornherein nie sicher, ob wir auch gut und richtig entscheiden. Mit unserer Freiheit verbunden ist auch eine Verantwortung, die zur Last und Macht, die zum Laster werden kann. Damit besteht immer auch die Gefahr, dass Freiheit selbst verschuldet zugrunde gehen kann. Immanuel Kant hat in seiner Kritik der reinen Vernunft dazu aufgerufen, es zu wagen, selbst zu denken. Sapere aude. Er hat dazu die Vernunft als Ausweg aus der selbstverschuldeten Abhängigkeit ins Spiel gebracht. Nach Nietzsche orientiert er sich am Willen zur Macht. Problematisch erweist sich dabei, dass diese Macht in ihrer entgrenzten Ausübung zur Willkür führen kann. Darauf, dass der Mensch auch diese Grenze zu überwinden vermag und sich die eigentliche Gefährdung aus ihm, das heißt den Menschen selbst, ergibt, hat bereits Sokrates, überliefert durch Platon, hingewiesen, der die exzessive Freiheit in einer Demokratie als Vorstufe zur Tyrannei gesehen hat. Dass Menschen der Macht verfallen, ja von ihr beherrscht werden können, hat sich im Verlauf der Geschichte immer wieder gezeigt. Damit ist der Erhalt der Freiheit die ewige Aufgabe des Menschen. Das gilt umgekehrt auch für die Bändigung der Macht. Wollen die Menschen eine lebenswerte Zukunft haben und sich diese auch gestalten können, gilt es, Freiheit als Ursache für Entscheidungen und damit auch Unbestimmtes zu erhalten. Das heißt, grundsätzlich offen zu bleiben, nicht in ihren eigenen Werken aufzugehen, sondern diesen und auch sich selbst gegenüber transzendent zu bleiben. Freiheit gehört also zur wesenhaften Widersprüchlichkeit des Menschen gegenüber nichtmenschlicher Natur, in die er eingreift, aber auch gegenüber sich selbst, indem er auf seine eigene Zukunft gerichtet handeln und sich mit seiner eigenen anthropologischen Widersprüchlichkeit auseinandersetzen und sich bestimmen muss. Dabei geht es im Wesentlichen um die sich immer neu zu stellenden Widersprüche von Mensch und Natur, auch seiner eigenen Natur, um den Generationenkonflikt und damit auch um die Balance von Tradition und Innovation, um die Geschlechterdifferenz, also das Verhältnis von Mann und Frau, wie auch letztlich um die Auseinandersetzung mit der existenziellen Frage von Leben und Tod. Wird jedoch das Feld der Ausübung möglichst hoher Freiheit in erster Linie auf die Wahrnehmung ökonomischer Interessen fokussiert, dann gipfelt und reduziert sich dieser Blick letztlich im obersten Ziel, möglichst viel Geld zu verdienen und möglichst hohen Profit zu erzielen. Egoismus ist angesagt, es geht um Nutzenoptimierung, Konkurrenz, Privatisierung und persönlichen Besitz. Diese egoistische und zugleich kollektiv destruktive Form der Freiheitswahrnehmung steht jedoch im Widerspruch zu einem weiteren für den Menschen wichtigen Antrieb, nämlich dem Bedürfnis nach Sicherheit. Freiheit unter wirtschaftlichen Konkurrenzbedingungen führt zu unterschiedlichen Chancen- und Einkommensverteilungen, wobei als Messlatte für die Unterscheidung zwischen sogenannten Tüchtigen und Untüchtigen die ökonomische Verwertbarkeit der Fähigkeiten der Menschen herangezogen wird. Tüchtig ist demnach jemand, der oder die einen Beruf hat, der möglichst hoch bezahlt wird. Die anderen, also jene, die aus dem Erwerbsprozess ausgeschieden werden oder über Fähigkeiten und Kompetenzen verfügen, die ökonomisch nicht oder nur sehr ineffizient verwertbar sind, werden notabene zu sozial Benachteiligten oder sogar zu Sozialhilfeempfängerinnen. Sicherheit und Solidarität werden für sie notwendigerweise zu wichtigen Werten. Die Solidarität jener, denen es besser geht, wird nicht nur passiv erwartet oder erhofft, sondern mit zunehmender Zahl von Betroffenen in einer liberalen Demokratie auch aktiv eingefordert. Es geht um das demokratische Recht ihres gleichberechtigten Platzes in der Gesellschaft, das heißt um ihre faire Chance für eine angemessene Teilhabe. Im Grunde geht es dieser Seite darum, zumindest die Existenz zu sichern, um menschenwürdig zu leben. Andererseits wird das Sicherheitsbedürfnis in einem zweiten Aspekt auch von den Wohlhabenden, den Besitzenden, den Reichen und Mächtigen beansprucht. Diesen geht es um die Absicherung ihres Lebensstandards und den Schutz ihres Eigentums. Diese Absicherung ist genauso auf sozialen Frieden bzw. stabile gesellschaftliche Verhältnisse angewiesen, die zumindest auf einem grundlegenden Niveau gewährleistet sein müssen. Das kann auf demokratischer Basis erfolgen, aber nur solange die Kluft zwischen Arm und Reich nicht zu weit auseinanderdriftet. Stabile gesellschaftliche Verhältnisse können aber auch über staatliche Repressionen hergestellt werden, eine Tendenz, die heute dem vordergründigen gesellschaftlichen Sicherheitsbedürfnis entspricht. Mit den Möglichkeiten der digitalen Überwachung, die zunächst gegen gesellschaftliche Gefährder, Kriminelle und Migranten gerichtet ist, stehen zugleich auch geeignete Instrumente zur Verfügung, die zur Überwachung der eigenen Bevölkerung eingesetzt werden könnte und nicht nur gegen jene, von denen man vermeintlich geschützt werden will. Diese Instrumente können in turbulenten und unsicher empfundenen Zeiten ohne großen Widerstand der Bevölkerung eingeführt werden, weil sie aus einem kollektiven Sicherheitsbedürfnis heraus zum Teil sogar gesellschaftlich gefordert werden, im Glauben daran, dass es einen selbst nicht betreffen könnte. Die Gefahr, dass damit auch die eigene Freiheit eingeschränkt und ein weiterer Schritt zum stufenweisen Abbau der liberalen Demokratie erfolgt, wird dabei offensichtlich unterschätzt oder verdrängt. Der soziale Frieden kann jedoch auch durch allzu ungerechte Verteilung sehr leicht außer Balance geraten. Damit kommen wir zur Bedeutung des Wertes der Solidarität und dem Gerechtigkeitsempfinden als dialektisch dritte notwendige Bedingung für ein friedliches Zusammenleben der Menschen. Auch hier geht es um das Wesen des Menschen. Einerseits wollen sich die Menschen als Individuen von anderen unterscheiden, womit sie in vielfältiger und zum Teil sehr produktiver Weise in Konkurrenz stehen. Das wäre die positive Seite des Wettbewerbs. Doch soll damit zugleich auch das Ergebnis ihrer Bemühungen und Leistungen sichtbar werden, ja materiell zum Ausdruck kommen. Dies geschieht in einer industriell konsumorientierten Logik am besten über den Besitz von Produkten. Diese sollen das persönliche Vermögen im doppelten Wortsinn sichtbar machen, und zwar über Eigentum. Konsum wird zum identitätsstiftenden Akt. Andererseits wollen Menschen auch gleich sein, das heißt nicht nur gleiche Rechte haben, sondern im Hinblick auf ihre Konsummöglichkeiten, von denen heute niemand mehr ausgeschlossen werden will. Menschen wollen sich über ihre existenzielle Absicherung hinaus gleichberechtigt wissen. Es geht um das Recht, dieselben Möglichkeiten zu haben wie die anderen. Zu hohe Unterschiede bei der Verteilung von Lebensmöglichkeiten und dem Zugang zum Glück führen unweigerlich zur Frage der Gerechtigkeit. Damit richtet sich der Blick auf die Frage nach dem Zugriff auf öffentliche Güter, die allen Menschen gehören, demokratiepolitisch allen Staatsbürgerinnen, weltpolitisch global allen Menschen und Lebewesen wie intakte Natur, sauberes Wasser, reine Luft. Womit wir wieder bei der Dialektik der Demokratie und den Grundbedürfnissen moderner Gesellschaften angekommen werden. Die liberale Demokratie institutionalisiert die Spannung dieser Werte durch spezifische Mechanismen. Freiheit beruht auf Grundrechten und Gewaltenteilung. Grundrechte begrenzen staatliche Macht. Gewaltenteilung verhindert Machtkonzentration. Minderheitenschutz sichert pluralistische Differenz. Hier wird Freiheit rechtlich fixiert, jedoch nie absolut. Sicherheit beruht auf einem Rechtsstaat und seiner Exekutivgewalt. Der Staat monopolisiert legitime Gewalt. Er sorgt für innere und äußere Sicherheit. Krisenmechanismen ermöglichen schnelles Handeln. Doch diese Exekutivmacht bleibt rechtsstaatlich gebunden. Das ist wichtig. Sicherheit ist legitim, solange sie reversibel bleibt und demokratisch kontrolliert wird. Und schließlich Solidarität. Sie beruht auf einem Sozialstaat und politischer Gleichheit. Demokratische Gleichheit, eine Person, eine Stimme, institutionalisiert Solidarität politisch. Sozialstaatliche Instrumente realisieren sie materiell. Solidarität erhält dadurch eine verfahrensförmige Struktur. Sie wird nicht moralisch erzwungen, sondern demokratisch beschlossen. Wenn uns also Freiheit, Sicherheit und Solidarität wirklich etwas wert sind, dann sind wir geradezu verpflichtet, auf Basis der Dialektik der Demokratie ein zivilisiertes Widerspruchsmanagement auf allen gesellschaftlichen Ebenen und den der gesellschaftlichen Stabilität dienenden Initiativen, Organisationen und Institutionen einzurichten, zu pflegen und zu verteidigen.
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2: Herzlich willkommen zu meiner Sendung Wie siehst du die Welt? Ich bin Bea und ich habe mich mit dieser Frage auf den Weg gemacht. Wie sehen wir die Welt? Als Kind, als Erwachsener, als Mensch voller Hoffnung oder Zweifel? In unserem heutigen Radiobeitrag reisen wir durch Lebensfreude und Lebensangst, durch Wünsche großer Menschen und Träume kleiner Menschen. Stimmen aus mehreren Generationen erzählen, was sie der Welt mitgeben möchten und welche Melodien sie dabei begleiten. Hören Sie zu.
3: Wir sind jetzt da für ein Interview. Diadora, 3 Jahre alt.
4: Mein Bruder heißt Harry.
3: Hallo, ich bin der Harry. Ich bin am 6. Juni geboren. Ich bin 6 Jahre, gehe schon in die Schule. Naja, so halb ist es noch bei mir. Okay. 1. Klasse. Es geht super, aber manchmal gibt es Probleme, aber es ist trotzdem ein bisschen so einmal so. Okay. Es ist super.
2: Wir haben hier einen Globus vor uns, Harry, und jetzt willst du gerade schauen, wo wir wohnen.
3: Wir wohnen auf einer Seite, die war grün. Wir wohnen genau oben, ganz weit weg von
2: Afrika. Du hast gerade auf Afrika gezeigt. Weißt du, welche Tiere in Afrika leben?
3: Elefanten, Tiger, Nashörner.
4: Kannst du mir sagen, wo das Känguru wohnt?
3: Das Känguru wohnt in Süden.
4: Das Känguru wohnt in Süden.
2: Ja, dreh mal die Erdkugel weiter. Vielleicht finden wir den Kontinent Australien. Hast du ihn gefunden, Australien?
3: Ja, Australien, ein kleines Land, aber groß für die Menschen und für die Tiere da.
2: Danke euch beiden, ihr seid ja schon richtige Profis, was die Welt und die Erde betrifft. Eigentlich würde man sich bei Kindern Kinderlieder erwarten, doch die Liedwünsche von Harry und Adora haben mich sehr überrascht. Es lässt sich aber damit erklären, dass ihre Eltern sich mit Popmusik auseinandersetzen, der Vater Schlagzeuger ist und eine eigene Band hat und die Kinder schon sehr viel unterschiedliche Musik hören und deshalb diese Wünsche geäußert haben. Lassen Sie sich überraschen von diesen Vorstellungen. 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

0: Wir wohnen in Klagenfurt, sind da geboren. Manche sind aus Afrika oder Amerika zu uns gekommen, weil sie nichts zum Essen hatten. Aber es ist ein großer Planet.
1: Genau, ein großer Planet. Und weißt du auch, warum man den blauen Planeten nennt, die Erde?
0: Weil es da so viel Wasser gibt.
1: Du weißt wirklich schon sehr viel über diese Welt. Wo hast du das alles her? Wer erzählt dir über die Welt?
0: Niemand, ich weiß es einfach.
1: Harry, du bist jetzt 6 Jahre alt. Und du hast sicher gern Geburtstag, oder?
0: Ja, da gibt's Kuchen und so.
1: Kannst du dir vorstellen, wenn die Welt Geburtstag hätte, was würdest du der Welt wünschen?
0: Dass nirgends Schmutz liegt und dass es auch schön wird und überall Pflanzen wachsen.
1: Hast du gerne Pflanzen oder findest du die Pflanzen wichtig für uns?
0: Wichtig für uns, weil ohne Pflanzen würden wir sterben.
1: Lieber Harry, vielen Dank für dein Interview.
0: Adieu. Es war sehr nett, aber wir können es ruhig noch einmal machen, wenn wir wollen. Aber das geht heute.

0: Kannst du mir bitte deinen Namen nennen?
1: Ja, Iris. Ich bin 17 Jahre alt und bin 2008 geboren.
0: Würdest du sagen, du kennst dich jetzt schon gut auf dieser Erde aus?
1: Ja, ich schon, ja.
0: Du gehst gerade in eine berufsbildende höhere Schule in Villach. Kannst du zu dieser Schule etwas sagen?
1: Ja, also ich finde die Schule sehr spannend. Also ich gehe zweig Sport und Ernährung und da lerne ich halt, wie sich halt ein Sportler ernähren sollte. Genau, und das ist eigentlich ziemlich cool.
0: Wie siehst du die Welt?
1: Das ist jetzt eine schwierige Frage, aber ich denke, es ist eine Möglichkeit, generell vom Leben oder halt, keine Ahnung, halt Gefühle zu fühlen und dann am Ende des Lebens herauszufinden, so für was man gelebt hat.
0: Wie bist du denn auf diese Erkenntnis gekommen?
1: Generell vom Leben oder halt, keine Ahnung, halt Gefühle zu fühlen und dann am Ende des Lebens herauszufinden, so für was man

0: man sich respektiert.
1: Iris, vielen Dank für dieses tolle Interview und für die Einblicke, die du mir gegeben hast.
0: Dankeschön.
1: Nachdem du mir jetzt gesagt hast, wie du die Welt siehst, darfst du dir natürlich auch ein Lied wünschen.
0: Ich wünsche mir das Lied Afrika von Toto.

0: Grüß Gott, ich heiße Oskar Winkler. Ich bin 19 Jahre alt und bin im Jahr 2006 geboren.
1: Bist du schon viel gereist?
0: Leider noch nicht so viel, über Europa hinaus leider noch nicht, aber den Traum will ich mir noch erfüllen.
1: Und welches Land würde es werden?
0: Ich bin tatsächlich sehr in Amerika interessiert. Nordamerika, Südamerika. Aber auch Teile Asiens möchte ich bereisen.
1: Sprichst du denn bereits Spanisch? Zum Beispiel, oder?
0: Ich verstehe einige Wörter, aber sprechen kann ich die Sprache leider nicht.
1: Nachdem du gerne reisen wirst, hast du dir sicher schon ein Bild über die Erde gemacht. Ich habe eine Frage an dich. Wie siehst du die Welt?
0: Das ist eine sehr interessante Frage. Ich habe mir schon oft darüber Gedanken gemacht und ich persönlich sehe die Welt als Ort des Lernens und zum Erfahrung sammeln.
1: Bist du schon zu Erkenntnissen gekommen?
0: Ja, natürlich, wie ich früher schon das Thema Lernen angesprochen habe, bin ich deutlich zum Erkenntnis gekommen, dass Lernen eines der wichtigsten Sachen in unserem Leben ist und dass ich finde, dass leider immer mehr Menschen in dieses Thema desinteressiert ist, aber genau das so wichtig ist, denn Bildung bringt uns Menschen ziemlich weit. Es löst Alltagsprobleme und es ist vor allem für uns wichtig, weil wir dadurch auch die Welt anders sehen können. Ich bin deutlich der Meinung, dass wir in einer Schwarz-Weiß-Welt leben. Das heißt, die Menschen sind entweder auf der guten oder bösen Seite. Und desto mehr man lernt und desto mehr man sich dem bewusst wird, bekommt man eine andere Ansicht auf die Welt. Und genau das ist, was ich empfehlen kann und was ich finde, das so wichtig ist, weil das auf jeden Fall für Frieden sorgen könnte unter den Menschen.
1: Das bringt mich auch zur nächsten Frage. Was würdest du der Welt wünschen?
0: Ich würde mir wünschen, dass die Menschen mehr auf sich selbst schauen. Im ersten Moment hört sich das schlimm an, aber ich finde, dass wenn man im Frieden mit sich selbst ist, dass das der erste Grundsatz für eine gute Bevölkerung ist.
1: Vielen Dank. Jetzt habe ich noch eine abschließende Frage. Und zwar, welche Musik würdest du gerne hören?
0: Ich höre sehr gerne Pop, aber in letzter Zeit schweife ich sehr auf klassische Musik ab und kann das jedem Menschen empfehlen, vor allem diejenigen, die ziemlich gern visualisieren und Ziele im Leben haben, ist es sehr gut, wenn man sich einmal am Tag hinsetzt, die klassische Musik einschaltet und von seinen Zielen träumt.

0: Wir sitzen jetzt in einer Bauernstube. Ein regelmäßiges lautes Ticken begleitet unser Gespräch bei Frau Rierda, vulgo
1: Pinter.
0: Wie alt bist du jetzt und wann bist du geboren?
1: Ja, ich bin schon ein schönes Alter, 90 Jahre. Und geboren bin ich am 25.11.1935 mit meiner Zwillingsschwester. Meine Zwillingsschwester, die ist schon vor 25 Jahren abberufen worden.
0: Ja, und eine Zwillingsschwester zu haben, war sicher was Besonderes.
1: Ja, das war schön. Wir sind immer gewesen wie ein Paar. Und nach unserer Geburt hat die Mutter nochmal Zwillinge gehabt. Wir waren 7 Kinder. Und das war richtig schön auf dem Bergbauernhof. Sind wir alle zufrieden gewesen und haben auch Freude gehabt, wenn der eine miteinander gespielt hat. Und beim Schulgehen, wir sind eine Stunde in die Schule. Das hat uns nichts ausgemacht. Sonnenschein oder Regen oder Schnee. Der eine hat den anderen geholfen. War eine schöne Zeit.
0: Wahrscheinlich war man sogar gesünder, weil man so viel in der frischen Luft war.
1: Ja, das ist, man war immer auf der frischen Luft. Und im Winter hat man eben gesagt, wenn es schneit, so richtig, dann tut es die Luft filtrieren. Dann sind das schlechte alles weg. Und die Leute sind, haben kostet wohl oft einmal und dann hat man halt wieder einen Tee getrunken. Und nachher ist es wieder frisch losgegangen.
0: Wir haben gerade die Uhr schlagen gehört. Was ist denn das für Uhr?
1: Das ist eine Pendeluhr. Die ist schon eine Art über 100 Jahre.
0: Das ist wirklich ein großes Alter. Wärst du auch so alt werden?
1: Das schafft ein anderer. Das wird unser Herrgott bestimmen.
0: Du hast mir erzählt, das Leben ist ein bisschen so wie eine Kerze. Jeder kriegt eine Kerze mit.
1: Ja, ich bin der Anschauung, jetzt kriegt bei der Geburt eine Kerze mit. Der andere eine kurze, der andere eine lange. Und solange die Kerze brennt, solange ist das Leben.
0: Das ist ein gutes Bild, glaube ich. Da kann man sich wirklich das gut vorstellen und man braucht dann auch nicht hadern mit dem Schicksal.
1: Nein, man soll nicht mit dem Schicksal hadern. Es geht alles, wie es sein soll. Und wenn man ein bisschen zufrieden ist mit allen zusammen und sie dann anleicht gut ist, dann geht es dann auch gut. Das Wichtigste ist im Leben die Gesundheit und da sollen wir alle zufrieden sein.
0: Und wir alle, wer ist das jetzt in deinem Haus?
1: In mein Haus, wir haben das Glück und den Segen. Wir sind Alten, Mittelalter und die Jungen. Es sind 3 Generationen und die wir nur alle bei einem Tisch sitzen und bei einem Tisch essen.
0: Das ist wirklich ganz was Wunderschönes und ganz was Wertvolles. Dann darf ich nochmal recht herzlich gratulieren zu diesem großartigen Alter, das du erreicht hast und das Leben mit Tiefen und Höhen, was du hinter dir hast. Alles, alles Gute und alles Liebe auch von mir.
1: Recht herzlichen Dank.

0: Liebe Monika, ich darf dir heute eine wichtige Frage stellen, aber zuerst möchte ich dich fragen, wann du geboren bist.
1: Ich bin im Jahre 1943 geboren.
0: Das heißt, während des Krieges geboren und du bist schon viele, viele Jahre auf dieser Welt. Und meine Frage lautet, wie siehst du die Welt?
1: Also die Welt als junger Mensch war eigentlich für mich wunderschön. Ich hatte auch keine Fragen, ob irgendwo anders Krieg ist oder das hat mich nicht so berührt. Und man hat auch nichts davon gehört. Es war kein Fernsehen. In der Zeitung ist nicht zu viel gestanden und es war alles so beschaulich und friedlich, möchte ich sagen. Die Menschen waren anders, es war nicht so eine Hektik. Und ja, dagegen heute sehe ich das mit meinen Augen wieder ganz anders. Obwohl die Erde ist eigentlich noch immer dieselbe. Aber die Menschen auf ihr haben sich schon sehr verändert. Mir kommt vor, die Machtgier hat so zugenommen. Die Rücksichtslosigkeit, also der Egoismus, der fällt mir auf. Und auch die Politiker, ja, das ist, ja, jeder will das Sagen haben und alles an sich reißen und das ist das, was mir eigentlich nicht so gefällt heute. Ja.
0: Welche Wünsche hättest du für die Erde?
1: Ja, Wunsch, jeder wünscht sich Frieden, das ist einmal ganz klar. Aber der Friede ist sehr schwer herzustellen. Man braucht nur an die Familien sehen. Da fängt es ja schon an. Und jeder sollte sich etwas Mühe geben. Und ja, es ist so. Und ja, wünschen. Was hat man noch für Wünsche? Dass alles funktioniert.
0: Monika, was hast du für ein Lieblingslied?
1: Ich würde mir wünschen, What a Wonderful World von Louis Armstrong.

0: Mit dem Lied voller Hoffnung sind wir am Ende der Sendung angekommen. Ich freue mich, dass Sie dabei waren. Alles Gute wünsche ich Ihnen und ich gebe Ihnen die Frage mit: Wie siehst denn du die Welt? Auf Wiederhören.
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Ja, hallihallo und seid mir gegrüßt hier zurück bei For Those About Rock auf Radio Agora 105,5, dem freien Radio. Ich bin der Andi Huss und ich habe heute eine Playlist oder eine Show vorbereitet, die vor allem gute Energie und Forwardness und In-Your-Face verbreitet. Was hören wir uns dann? So Sachen wie Ectomorph und ein bisschen Byzantine und Silosis, As I Lay Dying, God Forbid. Ich glaube, ihr habt eine Idee, wo die Reise hingeht. So, und ja, weil es einfach geil ist und ich gar nicht irgendwie viel was zum Reden vorbereitet habe, machen wir da gleich los. Machen wir weiter, fangen wir an. Meine Güte, Sprache verlässt Andi. Und fangen an mit dem Song To the Threshold von Hatebreed. Ganz viel Spaß und turn it up.

Ja, das ist dann immer ein gelungener Auftakt. Wie schon erwähnt und für die meisten wahrscheinlich nicht allzu überraschend ist, seid ihr hier bei For Those About Rock auf Radio Agora 105,5. Wir haben ja diese Show angefangen mit Hatebreed und dem Song To The Threshold, gefolgt von Machine Head mit From This Day, von einem ihrer besten Alben, The Burning Red, als sie noch jung waren und auch ich sehr jung war. Gefolgt von Lamb of God mit Contractor. Saugeiler Song. Und wir machen da jetzt auch gleich weiter mit God Forbid und Anti-Hero. Gefolgt von Giles von Unearth und The Light That Blinds von Shadows Fall. Ganz viel Spaß und Turn It Up.

Ah, das ist einfach. So stell dir mal einfach ein Sommerfestival vor. Nur vorwärts, vorwärts, vorwärts. Gute Energie. Unmengen an Bier, Hitze, Sonnenbrand, Schlaganfall. Na, Scherz natürlich nicht. Aber ihr könnt das, glaube ich, nachempfinden, wo da die Reise hingehen soll. In diesem obskuren Universum, das ich gerade aufgemalt habe. Wir hören uns jetzt weiter an As I Lay Dying Through the Struggle. Gefolgt von Killswitch Engage mit dem Song This Fire und Trivium mit Light. Meine Güte. Trivium mit Like Light to the Flies. Ganz viel Spaß und Turn It Up.

Ja, ihr hört hier For Those About Rock auf Radio Agora 105,5, dem freien Radio. Und das waren die letzten Sekunden von Like Light to the Flies von Trivium. Wir machen da jetzt auch weiter mit ein wenig Psylosis Imperial und Threat Signal mit Counterbalance, aber als erstes ab Busy Busy Bleed from Within mit The End of All We Know. Ganz viel Spaß und turn it up.

Mir wird ja immer empfohlen, über diese Akustikbeilagen im Intro oder Outro oder Songs ein wenig drüber zu reden. Aber ich bringe es nicht über mich. Es ist einfach nicht machbar. Ich stehe drauf. So, wer steht drauf? Der Andi Huss. Ne? Beschwerden an andihuss@gmail.com. Und das war natürlich ein Scherz, die E-Mail-Adresse gibt es vielleicht, aber das ist dann nicht meine, also spammt sie nicht. Und dementsprechend machen wir nun weiter mit Devil Driver, habe ich mal vorgenommen. Ja? Meine Güte, jetzt bin ich tatsächlich ein bisschen aus dem Konzept geraten hier. Aber wir hören uns jetzt von Devil Driver Before the Hangman's Noose an und dann Dry Kill Logic mit Rot und The Haunted mit 99. Also ganz, ganz, ganz viel Spaß und Turn It Up. Es ist einfach so, einfach zum Mitmoschen und Spaß haben.

0: die!
1: Ah, jetzt, wo ich wieder mal seit längerer Zeit Devil Driver gehört habe, muss ich sagen, ich verstehe schon, wo sie herkommen. Es sind zwar die letzten Sachen immer ganz so mein Fall gewesen und live sind sie eine Lotterie, hätte ich jetzt gesagt. Ich habe sie schon super gut gesehen und unfassbar schlecht. Ja, also das Spektrum ist an Erwartungshaltungen, wenn ihr mal aus Versehen über sie drüber schreibt, bei einem Konzert ist relativ groß. Aber boah, albumtechnisch haben sie schon einfach wirklich viel mitgebracht. So, weil bevor ich mich hier verliere, es geht weiter mit Forever von Throwdown, gefolgt von I Choke von Ectomorph. Aber als erstes gibt es noch Breathing New Life von Damage Plan. Ganz viel Spaß und Turn It Up. Mit Forever von Throwdown, gefolgt von I Choke von Ectomorph. Aber als erstes gibt es noch Breathing New Life von Damage Plan. Ganz viel Spaß und Turn It Up.

Ich muss einmal ein Ectomorph-Special machen. Es ist, es wäre fast nicht zu verantworten, wenn ich das nicht tue. Sie sind einfach trotz alledem wirklich geil. Es gefällt die Energie, die sie verbreiten. So, hier bei For Those About Rock auf Radio Agora 105,5, das Gebrabbel des Andy Huss. Wir machen nun weiter mit The Riders of the Plague von The Absence and A Dramat von Byzantine. Ja, oder? Spricht man das aus? Ich butcher sowieso alles. Also wieder Beschwerden an andyhuss@gmail.com und nicht, obviously. Und dann gibt's noch Processing Live von Due Centered. Ganz viel Spaß und Turn It Up.

Ja, hier bei For Those About to Rock auf Radio Agora 105,5, dem freien Radio, moderiert durch Andy Huss. Wir sind ja jetzt langsam am Ende dieser textlosen und musikstarken Sendung angelangt, die sich vor allem dadurch ausgezeichnet hat, dass ich nicht allzu viel zum Reden gehabt habe. Und das ist ja nicht immer was Schlechtes, weil meistens sinnlose Worte aus meinem Mund herausfallen und dementsprechend ist das ja nicht... ist das vernachlässigbar. So, wir hören uns jetzt aber auf jeden Fall noch ein paar Songs an. Es ist ja nicht so, als wären die ganzen 2 Stunden schon rum und 10 Uhr zum Heiermachen erreicht. Es gibt jetzt noch ein wenig Crow World mit Soul Cutter und 36 Crazy Fists mit At the End of August. Gefolgt wollte ich schon sagen. Und als allererstes gibt es One Way Mirror mit Destination Device. Ganz viel Spaß und turn it up.

Ja, das Ende ist tatsächlich so abrupt. Ich kann nichts dafür. Und das Ende ist aber bei uns nicht ganz so abrupt, aber es ist dennoch das Ende dieser Sendung. Ich danke euch fürs Zuhören. Beschwerden, wie schon gesagt, an andihus@gmail.com. Obviously not. Der Joke, der ist hoffentlich nur etwas, der diese Sendung bleibt. Danke, dass ihr eingeschaltet habt. Es war mir heute ein inneres Kirschenpflücken. Es hat mir sehr viel Freude bereitet, mit euch diese positive Energie zu verbreiten. Und ich hoffe, ihr schaltet wieder ein, wenn es heißt For Those About Rock, hier auf Radio Agora 105,5, dem freien Radio. Jetzt kommen ja die heißen Monate und aus dem privaten Andihus-Leben steht mir in der schwitzigen Zeit quasi auch ein Siedeln bevor. Mal schauen, wann wir uns das nächste Mal hören. Auf jeden Fall geht es nun darum, euch ein Farewell zu wünschen, zumindest bis zum nächsten Mal. Und wie immer geht es nicht anders, als dass ich euch das Beste wünsche und hoffe, dass es euch gut geht. Hoffe, dass ihr lieb zueinander seid und aufeinander schaut. Und mit dem ewigen Versprechen und der Bitte darum, dass wenn ihr nicht lieb zueinander seid, dass ihr wenigstens mit Vorsatz macht, was natürlich nicht unbedingt viel besser ist, aber keine Impulshandlungen da draußen, kein asozial sein, nur wenn man es gerade nicht anders kann. Aber grundsätzlich lieb sein ist immer besser. Und ja, wir hören uns jetzt final da noch an ein wenig Pure Hatred von Chimaira. Das passt wenigstens zu meinem pädagogisch wertvollen Gebrabbel von vorhin. Und ich wünsche euch das Allerbeste. Seid lieb zueinander. Schaut auf euch. Bussi aufs Bauch hin.

0: Hallo, hallo, liebe Freunde und willkommen zu einer neuen Sendung von The Watchmen, Movie News, Reviews and more. Ja, danke, lieber Lukas, lieber Martin.
1: Aber die verwirrt, gell?
0: Jetzt bin ich gut drauf, ja. Bin ich ein bisschen zu relaxed in die Sendung gegangen und jetzt mache ich die
1: angeschlagen Sportzeit. Und relaxed, das ist eine gute Kombi für dich, merkt man schon.
0: Ja, herrlich. Nein, aber wirklich herrlich, weil ich freue mich total, dass wir wieder mal live auf Sendung sind und dementsprechend, wie gesagt, ein herzliches Hallo an alle unsere Zuhörer, an diejenigen, die regulär immer einschalten, an diejenigen, die uns von For Those About to Rock hierher gefolgt sind und natürlich an all diejenigen, die das erste Mal zuhören bei The Watchmen. Wir sind eine ganz einfache Couch-Talk-Kinosendung. Rund um den Film unterhalten wir uns und für gewöhnlich beinhaltet das irgendwelche Movie-News oder Film-Reviews oder irgendein anderes Thema, was in die Kategorie More fällt. Und wir haben heute ganz ein bisschen was von zwei dieser Sachen, nämlich ein bisschen Review. Da werdet ihr zwar nur kurz etwas dazu sagen und dann stürzen wir uns in ein
1: Turnier.
0: Ganz genau, der Martin hat wieder ein bisschen was an Turnieren vorbereitet.
1: Ja.
0: Wir werden uns wieder random eins aussuchen.
1: Richtig.
0: Bin ich schon sehr gespannt. Und ein bisschen Spaß damit haben, wie diese Turniere ablaufen, wird der Martin eh noch ganz kurz dann sagen. Aber ich würde sagen, bringen wir mal die Review hinter uns. Das wird eine sehr kurze Review von euch beiden, nämlich sein, weil
1: Snapshot-Review.
0: Ich war nämlich nicht dabei, ich bin krankheitsbedingt ausgefallen. Ihr habt es euch angeschaut.
1: Sisu 2 Road to Revenge. Fortsetzung von 2022er Überraschungs-Action-Hit aus Finnland. Läuft aktuell bei uns im Kino. Leider nicht in der Originalversion, aber besser wie nix. Mhm. Ja, das muss man schön Danke sagen. Wenn man in Kärnten unterwegs sind, dann muss man nehmen, was man kriegt.
0: Ja, das ist richtig.
1: Und wir waren im Kino am Mittwoch am Abend. Mhm. Ja, es waren nicht so wirklich viel Leute mit uns gemeinsam im Kino.
2: Nein, nicht wirklich. Also.
1: Gesagt, wahrscheinlich wieder so ein Film, der ein bisschen Word-to-Mouth-Propaganda braucht. Den möchten wir an dieser Stelle liefern. Und ich sage es gleich vorneweg, wenn ihr Fan des ersten Sisu seid oder den gesehen habt, den gut findet, das Konzept mögt, dann wird euch der zweite gefallen.
0: Cool. Nachdem du von Word-of-Mouth sprichst, dass der Film anscheinend ein bisschen eine positive Werbung braucht. Nummer uno, braucht man den ersten Teil, um den zweiten Teil anschauen zu können? Und mit was könntest du es noch vergleichen, falls man den ersten nicht gesehen hat, um zu wissen, bei dieser Beschreibung, die du gerade gegeben hast, dass man sich den Film anschauen sollte, wenn man ein Fan von einem bestimmten Genre oder von einem bestimmten Film ist?
1: John Wick meets Stirb langsam mit ganz viel Mad Max. Das Ganze mit viel Trash und alles ein bisschen drüber. Also, da ist Death Race ein bisschen was drinnen. Da ist, also ich finde da von ganz vielen Versatzstücken ein bisschen was.
0: Mhm.
1: Der ist ein recht erwachsener Film. Also es ist nichts für die Kleinen. Da geht es ziemlich zu. Ob man den erst gesehen haben muss, das ist aber eine gute Frage, Luki. Was sagst denn da du?
2: Also grundsätzlicherweise eigentlich nicht, weil im Endeffekt es wird alles erklärt, was du für den, um über den Charakter zu wissen, das hörst du alles in dem Film trotzdem.
1: Genau. Der Charakter ist noch vor stumm, so wie im ersten Teil. Also der hat keine Dialogzeile. Das läuft alles nur über Facial Expressions und Mimik und Gestik. Deswegen ist er auch sehr zugänglich. Er ist von der Handlung her wirklich total überschaubar. Da kommst du gleich mit. Also ich denke jetzt auch nicht, dass es zwingend einen ersten braucht. Nicht unbedingt. Das geht schon so.
0: Gut. Wertungstechnisch würde mich noch interessieren.
1: 8 von 10.
2: Bei mir ist gleich 8.
0: Ja, mehr braucht es nicht, um eine Watchmen-Empfehlung zu sein. Also, stürmt in die Kinos, wenn ihr
1: coole Sache.
0: Fans von ausgeflippter, überdrüber Action-Sites.
1: Ja, auf jeden Fall. Und das ist auch gut, der Box, das ist einmal richtig drauf geht.
0: Na, richtig.
1: Also, ja.
0: Okay.
1: Siehst du schon, also
2: es blutet sehr viel.
1: Ja, verschwinden auch gewisse, also wird da ein bisschen was abgetrennt und ja.
0: Nur wunderbar.
1: Ja.
2: Also wenn ich zum Beispiel Filme wie Dead Snow
1: dann
2: müsst ihr den Film ins Kino gehen. Also.
0: Oh, alles sehr, klar. Ja, gut. Jetzt habt ihr mir auf jeden Fall mal Lust auf den Film gemacht. Und damit können wir im Endeffekt das erste Segment schon überspringen. Gehen weiter.
1: Zum Turnier.
0: Zum Turnier.
1: Wir suchen gleich mal aus. Eins, zwei oder drei.
3: Letzte Chance.
1: Vorbei. Letzte Chance. Vorbei. Das nehmen wir. Gut. Für alle, die das Konzept des Turniers heute das erste Mal mitbekommen, 32 Contender, ein Sieger. Wir spielen in quasi zwei Turnierhälften, jeweils Head-to-Head-Duelle. Zuerst alle 32, also alle 16 Duelle durch. Dann nächste Runde, nächste Runde, nächste Runde, bis dann auf jeder Seite des Turnierbaums noch ein Film übrig bleibt und aus denen zwei küren wir dann den Sieger, jeweils mit Mehrheitsvotum. Wir sind drei Leute, das heißt einfache Mehrheit entscheidet. Wir brauchen keine Einstimmigkeit. Und es geht in dem heutigen Turnier um den besten Film ohne Oscar-Nominierung.
0: Besten Film ohne?
1: Ja. Ich habe auch da 32 Filme rausgesucht.
0: Warte, redest du von keiner Best Picture-Nominierung?
1: Generell.
0: Oder ohne irgendeine Oscar-Nominierung.
1: Das wird spannend. Das wird cool. Da habe ich mir 32 Filme ausgesucht, von denen ich selber gar nicht einmal habe glauben können, dass die keine haben. Weil das... Wenn man teilweise wirklich, ihr werdet es dann sehen, wenn man da teilweise sehen, was das für eine Filme sein, wird sie selber sagen, hä?
0: Nicht eine einzige.
1: Wieso denn nicht? Hm? Also weil da fallen euch sicher ein paar Kategorien ein, wo die gut aufgehalten werden. Und das ist schön, dass wir das heute gezogen haben. Denn Award Season steht ja eigentlich schon vor der Tür. Übernächst, also im nächsten Montag, nicht morgen, sondern Woche drauf, Globes-Nominierungen. Die Astros haben schon nominiert. Wir wissen schon ungefähr, in welche Richtung das heuer läuft. Spannend.
0: Die letzten Filme, die dann noch in Frage kommen,
1: die starten jetzt in den
0: nächsten zwei Wochen.
1: Jo.
0: Also es wird spannend, ein brandaktuelles Turnier.
1: Super. Auf jeden Fall. So, also, der beste Film ohne eine einzige Oscar-Nominierung. Und wir starten gleich mit einem absoluten Barnburner. Und da möchte ich ja mit Luki reinfahren, weil es sind zwei Filme, die er, glaube ich, ganz gut vertrockt. Nummer 1. The Good, The Bad and The Ugly.
3: Mhm.
1: Tatsächlich keine einzige. Den haben sie damals komplett geblackt. Ja. Sowohl vom Cast her als auch von der Filmmusik übrigens. Und auch für die Kamera damals nicht. Und der tritt an gegen Scarface, was aus heutiger Sicht schon ein bisschen wild ist.
0: Ja,
1: dass Mr. Al Pacino für die Rolle nicht einmal nominiert gewesen ist, der eigentlich ihn definiert
0: hat. Ja, und sagen wir uns einmal ehrlich, ich meine, Pfeiffer als beste Nebendarstellerin hätte auch locker eine Nominierung verdient. Können.
1: Also, Luki, ich weiß eh, was du tust, deswegen mach doch mal The Good, The Bad and The Ugly oder Scarface.
2: Ja, in dem Fall ist es eigentlich ganz klar, es ist The Good, The Bad and The Ugly. So sehr ich Hello...
1: Ich wollte gerade fragen, welcher Film steht dir denn persönlich näher? Weil wir haben alles Poster im Zimmer gehabt, oder?
2: Grundsätzlicherweise ist es...
0: Ich hab nicht von dem Film, aber ich hab meine Sergio Leone...
1: Scarface ist bei mir im Zimmer gehängt.
0: Nein, Scarface.
1: Bei dir nicht?
0: Es ist interessant. Ich habe Scarface einmal gesehen.
1: Okay.
0: Es ist... Wenn man mein bisheriges Alter hernimmt, tatsächlich sehr, sehr spät, nämlich erst in meiner 30er passiert.
1: Schau, das war bei mir anders. Ich habe den wahrscheinlich genau zum richtigen Zeitpunkt gesehen. Ja.
0: Und mein Fazit war halt eben, das ist ein Gangsterfilm.
1: Mhm. Spannend.
0: Das war das ganze, okay. Quasi das ganze Fazit.
2: Ich habe ihn schon früher gesehen, aber ich muss sagen, auch ein richtig geiler Film, aber... Wenn ich die Wahl habe und ist Western und Eastwood und ich meine, es ist, da sind alle drei richtig geil. Gut. Weil Lee Van Cleef und mir fällt jetzt der Name von
1: Ellie Wallach?
2: Ja, Ellie Wallach.
1: Mhm.
2: Also richtig, richtig gut. Also das ist.
1: Ist auch dein Liebling aus der Trilogie?
2: Es ist ein schöner Abschluss, aber ich finde den ersten immer am Geist.
1: Mhm.
0: Geht mir genau gleich. Ich finde, der erste steht einfach für sich irrsinnig gut da.
1: Ja. Sehr gut, sehr gut.
0: Für eine Handvoll
1: Dollar. Ja, Stefan, ich mache das total antiklimaktisch, du wirst mir nicht besser sein.
0: Nein, ich hätte genau gleich gewotet.
1: Okay.
0: Es stimmt, es ist... Aber was, was mir vorkommt, das ist halt eben ein bisschen die Zeit gewesen. Das war so ein Jahrzehnt, zwei Jahrzehnte davor waren Western ganz, ganz gern bei den Oscars. Mhm. Aber das waren halt eben die amerikanischen Western, gell?
1: Genau.
0: Die da noch ganz groß waren. Dann sind die Italo-Western dahergekommen, die halt eben von Hollywood einfach als diese ja, B-Movies halt eben im Endeffekt abgestaubt worden sind. Wobei eben Filmmusik, come on, Hammer. Cinematografie, tatsächlich wunderbar, großartige Landschaften und der Cast, insbesondere in dem Film, ist legendär.
1: Es könnte passieren, dass wir noch über einen sprechen. Nächstes Duell. Reservoir Dogs, der wohl wichtigste Independent-Film ever, Fragezeichen.
0: Mhm, kann man argumentieren.
1: Gegen Halloween. Wo man auch sagt, Musik, anyone?
0: Ja.
1: Also Set-Design, Kamera. Hä? Aber es ist halt Horror, gell? Und der einzige Horrorfilm, der wirklich, wirklich funktioniert hat in der Geschichte der Academy, sind eigentlich zwei, wobei der eine mehr Thriller ist, Exorzist, gell? Und Schweigender Lämmer. Und dann sind wir schon relativ fertig. Ja, und
0: Schweigender Lämmer ist eher mehr Thriller als ein Horrorfilm. Und der Exorzist ist meiner Meinung nach immer der wahrscheinlich beste Horrorfilm.
1: Ja, ist heute noch.
0: Der ist heute noch einfach
1: Hammer. Der passt heute noch. Hm. Mein Vote geht zu Reservoir Dogs, weil ich bis heute eigentlich der Meinung bin, wenn es den Film nicht gegeben hätte. Das könnte man gerne mal untersuchen, wie die Kinolandschaft vor allem in 10 Jahren darauf so ausgeschaut hätte. Der hat da in seinem Erstling bei Herr Tarantino etwas gemacht, was eigentlich nicht funktionieren darf. Eigentlich darf das nicht gehen. Hm. Ein Kammerspiel mit irgendwelchen Actors, die...
2: New Yorker Actors.
1: Der einfach zusammengeholt hat, weil er die aus irgendwelchen anderen Filmen gekannt hat und gesagt hat, die müssen einmal zusammen.
0: Das passt. Wir waren damals, Keitel wird
1: die größte Nummer. Ja, Keitel wird wahrscheinlich die größte Nummer sein. Aber Madsen war damals nicht der
0: Oberstar.
1: Buscemi war
0: eigentlich.
1: Er spielt selber mit.
0: Er spielt selber mit,
1: ganz genau. Und gibt seinen noch allen Namen von Farben. Und trotzdem funktioniert das. Also, einer der großen Momente. Das ist der Kinogeschichte generell, auch wenn das sicher nicht sein bester Film ist, aber einer seiner wichtigsten wahrscheinlich. Deswegen mein Vote zu Reservoir Dogs.
0: Mein Vote geht auch zu Reservoir Dogs, weil, ja, das Skript ist meiner Meinung nach von ihm noch immer eines seiner besten. Warum? Weil es, wie gesagt, das ist ein Kammerspiel und das Skript ist absolut, da ist kein Fett dran an dem Skript. Da ist alles drin, was der Film braucht, nicht mehr und nicht weniger. Das ist ein perfektes Skript. Ist es von dem her, was drin steht, das beste Skript von Tarantino? Nein, würde ich nicht behaupten. Aber als Skript ist das ist ein Vorzeigeskript. Das ist ein Filmschulskript, das man angehenden Drehbuchautoren vorlegt und sagt, das ist Effektivität. Da ist nur drin, was der Film braucht. Und zwar perfekt.
1: Ja.
0: So hat sowas auszuschauen. Und in dem Fall sagst du auch Erstlingswerk vor und sagst, hey, das ist von einem von euren Jungs, jemand, der noch nie vorher einen Film gemacht hat. Schaut euch das an, studiert das. Also deswegen, das Skript hätte nominiert sein müssen.
1: Ja, so ist es. Stefan, beim nächsten kommst du raus. Ich weiß, wohin es geht. Gell, ich brauche es wahrscheinlich gar nicht einmal vorlesen, aber ich tue es dann noch. Und das ist wirklich so ein Film, wenn ich den vor mir sehe, gerade aus heutiger Perspektive, da frage ich mich wirklich, was ist damals mit der Academy passiert? Das Ding aus einer anderen Welt. The Thing,
0: ja.
1: Nix. Keine visuellen Effekte. Kassettdesign. Keine Kamera. What the hell? Gegen The Breakfast Club.
0: Warte, der Original The Thing? Nicht
1: 82.
0: Russell. Der 82, okay.
1: Ja.
0: Also nicht der aus die.
1: Nein, nein.
0: Aus die
1: 40er? Der redet schon von.
0: Redet schon von dem, ja.
1: Von dem. Hm. Der tritt an gegen The Breakfast Club. Wahrscheinlich, wo man auch sagt, aus reiner Film, der bei den Oscars sicher vorkommen wird, normalerweise. Weil du hast einen super Cast, du hast ein sehr nachvollziehbares Drehbuch, auch da wieder Drehbuch oberste Kategorie.
0: Und aber Regie.
1: Wahrscheinlich, wo man auch sagt, aus reiner Film, der bei den Oscars sicher vorkommen wird, normalerweise. Weil du hast einen super Cast, du hast ein sehr nachvollziehbares Drehbuch, auch da wieder

0: es uns dann so hat, vor allem aus heutiger Sicht, sind nicht so gut gealtert. Breakfast Club, bis auf ein paar Kleinigkeiten, finde ich, ist eine echt gute Momentaufnahme der Zeit, die trotzdem zeitlos ist.
1: Geht da heute noch, ja.
0: Ja, absolut. So, super Soundtrack.
1: Ja.
0: Hammer Soundtrack. Ja. Gutes Skript. The Thing. Ja. Wenn man von Horrorfilmen redet, wenn man von Sci-Fi-Horror redet, ein Meilenstein in der Filmgeschichte. Ganz einfach. Vor allem, wenn es um Creature-Effekte geht. Weil der Film funktioniert noch immer. Hm? Genauso wie er ist. Und ja, aber das ist die Academy und Horror, gell? Das gibt es noch nicht so lange, dass die Academy bei Horror sagt, was, das können wir reinnehmen. Also so Leute wie Ari Aster und so weiter sind echt verwöhnt.
1: Das ist wohl richtig.
0: Die sind in Wirklichkeit wahnsinnig verwöhnt. Deswegen, ich gehe trotzdem mit Breakfast Club.
1: Du gehst mit Breakfast Club?
0: Ich gehe mit Breakfast Club. Ja, weil schlicht und einfach, weil es mich nicht viel, viel weniger wundert, dass das Ding nicht nominiert war.
1: Ja. Hm? Luki?
2: Ja, ich kann nicht anders. Ja. Ich muss mit der Film. Das ist einer meiner Lieblingsregisseure gepaart mit einer meiner Lieblingsactor. Also das ist
0: absolut.
2: Martin, jetzt musst du dich
0: entscheiden. Aber für Carpenter hat's auch den Ehren-Oscar gebraucht. Mhm. Es ist der hätte auch nie mehr einen regulären Oscar gekriegt.
2: Aber der Punkt ist, ich feiere Carpenter bis heute noch immer, allein wegen gewissen Aussagen.
0: Weil er zu feiern ist.
2: Und im Endeffekt, da wo sie mir mal gefragt haben, wegen Escape from New York, so wegen Nemo, und ich habe gesagt, ja, meine Güte, ist halt ein weiterer Paycheck, was interessiert mich. Das nimmt eh keiner ernst in die Richtung.
1: Was ist das mit Ehren-Oscar sowieso? Ich glaube, die vergeben es dann irgendwann, wenn sie wirklich merken, okay.
0: Das haben wir verpasst.
1: Das haben wir leider versammt. Das war heuer. Heuer hat dann der Cruise gekriegt. Genau das gleiche wieder. Mhm. Genau das gleiche. Ich habe den oben stehen gesehen, habe ich mir gedacht, ja, ihr Dodeln. Ihr habt mehr wie genug Gelegenheiten gehabt, dass ihr den nochmal auf ihr Holz. Und wenn es als Producer gewesen wäre, komplett wurscht. Ihr hättet mehr wie genug Gelegenheiten
0: absolut
1: gehabt.
0: Absolut, ja. Und wenn es nur vor allem als Producer, das ist ein sauguter Producer. Bist du deppert?
1: Ist er so. Und ja, wir sind in dem Duell, wir schweifen ab. Mich wundert es, ich bin komplett bei dir, Stefan, mich wundert es viel mehr, dass der Breakfast Club nicht nominiert worden ist damals, weil es eigentlich A-Game-Oscars wäre. Aber ein Skandal ist es bei The Thing. Das ist eine Frechheit. Das ist
0: absolut fair.
1: Das ist wirklich eine Frechheit. Was ist denn da passiert? Keine Ahnung. Next. Du kommst raus, gell?
2: Ja.
1: Ja, da haben wir jetzt einen Film stehen von einem Studio, das eigentlich damals zu der damaligen Zeit unfehlbar war. Weil es immer vorkommen ist. Nur für den Film nicht. Mag viel davon sein, dass der aus heutiger Sicht vielleicht einmal schwierig ist schon. Nur damals war es nicht. Und wenn man sich den anschaut, wundert es mich schon. Aristocats, der ist damals nicht vorkommen als bester Animationsfilm, wo sonst jedes einzelne andere Disney-Meisterwerk nominiert gewesen ist, der nicht. Warum genau der nicht? Mit der Musik, mit den Charakteren, finde ich das schon ein bisschen wild. Der tritt an, komplett genrefremd, gegen den Terminator. Die Nummer 1. Der war nämlich auch für nichts nominiert. Nix.
0: Mhm.
1: Da die auch so ein, zwei Kategorien finden, wo ich den gern hätte. Vor allem aus dem Jahr 1984 raus.
0: Absolut.
1: Ja, da kennt man schon einmal über Sound oder so reden.
0: Sound, Production Design.
1: Vielleicht da in Richtung Frau Hamilton könnte man da auch mal.
0: Ja, Linda denken. Hamilton hätte man ruhig. Gell? Zumindest überlegen können.
1: Ja, hätte man überlegen können.
0: Ich würde nicht sagen, Skript oder sonst irgendwas, ja. Regie vielleicht auch
1: gar
0: nicht
1: einmal. Es ist ein
0: Slasher. Ja, und es ist eigentlich schon ein B-Movie.
1: Ja.
0: Es ist ein B-Movie. Mhm.
1: Wo schlägt denn dein Herz?
2: Nein, Terminator.
1: Echt?
2: Ja. Also ich meine, ich mag die Aristocats jetzt schon gerne.
1: Aber da stelle ich jetzt auf eins an und bin gespannt, was du tust. Da darfst du entscheiden.
0: Boah, ich meine, es heißt ja bester Film,
1: ja.
0: Der keine Nominierungen hat. Und da finde ich schon, dass der Terminator Aristocats schlägt, weil Aristocats ist ein lustiger Film. Und es ist nicht einmal ansatzweise irgendwo in der Nähe von den Disney-Meisterwerken, von denen wir nochmal eigentlich reden.
1: Ja. Ja. Okay, dann schauen wir wirklich einmal zwei absolute Genre-Meisterwerke an, würde ich an der Stelle sagen. Nummer 1, Action. Mission Impossible Fallout. Boah, nope. keine Oscar-Nominierung.
2: Das ist aber
1: wirklich sagen muss, was ist damals eigentlich passiert?

0: Keine Ahnung. Aber das kann man kein Mensch erklären. Der tritt an gegen wahrscheinlich an ich sage jetzt nicht einmal einflussreichsten, sondern der Film, der bewiesen hat, dass das geht. Nämlich Und täglich grüßt das Murmeltier. Zeitreise. Bis heute wird jeder Zeitschleifenfilm mit dem verglichen. Mhm. Weil der hat das am besten gemacht. Und nicht einmal für den hat es damals für ihr ein Skript. Mhm. Murray. Wobei man da Geschichten hört vom Set, wo man auch vorstellen kann, warum der nicht nominiert war, weil er einfach jeden so am Arsch gegangen ist, dass irgendwann ich gesagt habe, weißt du was? Passt schon.
1: Murray dürfte grundsätzlich ein ziemlich Augengustel sein, von allem, was
0: man also so das, hört. Was man da von dem Set hört, das ist ganz wild.
1: Ob es jetzt SNL ist, gell, oder diverse
0: Filmsets. Das war doch der Film, wo er sich mit dem Regisseur so verkauft hat, gell?
1: Genau.
0: Weil er eigentlich ganz einen anderen Film machen wollte. Und ja, genau.
1: Ja, der Regisseur wollte eigentlich einen viel ernsteren, existenzielleren Film machen.
0: Genau.
1: Und Murray hat gesagt, wir machen eine Comedy draus.
0: da komme ich raus. Ich stelle 1-0 auf Fallout. Weil ich das ein Wahnsinn finde, dass der nicht einmal irgendeine kleine Crafts-Nominierung damals abgegriffen hat. Das geht überhaupt nicht klar. Also hättest du über Kamera reden können, du hättest wieder über Schnitt reden können, vor allem ganz, ganz viel. Also das verstehe ich wirklich nicht, was damals passiert ist.
1: Mhm.
0: Wo gehst denn du hin?
1: Lukas, du wirst mal nicht böse sein, wenn ich den Sack zumache, oder?
2: Auch ich hätte für
0: du
2: für
0: warst einen
2: beim Murmeltier gewesen. Nämlich wirklich deswegen, weil den Film habe ich, glaube ich, den habe ich nur zufällig im Fernsehen gesehen.
0: Ja.
2: Und im Endeffekt, ich habe mir, weiß ich nicht, noch irgendwann die DVD gekauft, den habe ich, glaube ich, 6-mal hintereinander angeschaut,
1: weil das so entertaining ist. Ja, ist super. Aber ich sehe das ein bisschen in der Aktualität.
2: Aber vom grundsätzlicherweise her, dass Fallout nicht nominiert worden ist, mit der Besetzung, mit dem ganzen Drum und Dran,
1: das ist richtig wild. Dass Fallout das Beste aus der Serie
2: ist. Ist es auch. Das wird ja jeder beschreiben.
0: Ja.
1: Weil alles in dem Film ist auf einem irrsinnig hohen Niveau. Das Skript ist super. Der Cast ist ein Wahnsinn. Und alles in dem Film ist auf dem höchsten Level. Auf dem absolut höchsten Level. Es gibt keine, wenn es einen Actionfilm bei der Academy, wenn die einen Actionfilm bei den Oscars haben hätten wollen, dann wäre das ein Film gewesen.
0: Ja, so ist es.
1: Konkurrenzlos ist der in dem Jahr da gestanden als Actionfilm.
0: Richtig. Beim nächsten kommst du raus, lieber Stefan, und das wird nicht besser. Hallo, reden wir vor allem über zwei Filme mit ganz, ganz, ganz, ganz starken Castleistungen, finde ich. Und nicht nur, aber vor allem. Nummer 1, und für den war es damals ja anscheinend richtig knapp, nämlich Uncut Gems. Da hat es ja fast für den Sandler gepasst.
1: Mhm.
0: Aber es hat nicht nur Sandler keine gekriegt, sondern auch der restliche Film keine. Da sagst du. Schnitt, Skript. Was ist da los? Genauso wie Shutter Island übrigens. Den haben sie nämlich damals, das war damals ein Opfer der Kampagne. Den haben sie damals komplett unmotiviert vom Studio, ich glaube es war Warner Brothers.
2: Das dümmste Studio ever.
0: Danke, das wollte ich jetzt reinigen. Die haben damals sich gedacht, na, wir wollen den Film nicht in die Award Season platzieren, also quasi Ende November, dort, wo er eigentlich geplant gewesen wäre, sondern wir reißen ihn raus und bringen ihn in der zweiten Februarwoche raus. Weil das ist kein Oscar-Film.
1: Vor allem Februar bekanntermaßen noch immer, es ist der Ausläufer des Dumping Grounds.
0: Tot. Also da hast du mit der Award Season nichts zu tun.
1: Ja, gar nichts.
0: Es hat in der letzten Zeit Everything Everywhere, okay, aber das war ab March Release, 1. März. Das war die große Ausnahme. Vielleicht kriegen wir heuer wieder eine mit Sinners.
1: Ja, und es war auch vor allem ein Studio Gamble. Das heißt, ein Studio, das noch zu dem Zeitpunkt noch nicht so viel in der Richtung gemacht hat.
0: Genau.
1: Die waren nicht sicher, ob sie eine Oscar-Kampagne fahren werden.
0: Genau.
1: Die waren sich nicht sicher, ob das Konzept funktionieren wird. Everything Everywhere All at Once war als ein ganzes ein Gamble.
0: Genau. Aber so hätten sie es besser wissen müssen. Du hast einen meisterhaften Regisseur, du hast einen hochdekorierten Hauptdarsteller, einen Nebendarsteller damals mit Mark Ruffalo, komplett on the rise, der damals, und das ist auch noch immer übrigens auch so ein Grund, ich weiß, der ist persönlich wirklich auf einem anderen Level aktuell, aber schauspielerisch kannst du dem Typ nichts erzählen, der Typ ist ein super Schauspieler, fertig, das ist er so. Zagado. Du hast dann einen Nebendarsteller-Geschichtel mit Ben Kingsley und so weiter Michelle Williams.
2: Mhm.
0: Wo ich mir auch denke, Gottes Willen, ich meine, den zu platzieren, selbst wenn es ein bisschen ein B-Movie ist, gell, was er so sein soll, das wäre ein leichtes gewesen. Den in Richtung Saga Wars einmal umzuschmeißen und zu sagen, da frisst's. Ich glaube, das hätte schon gepasst. Für das Ensemble auf jeden Fall.
2: Ja.
0: Du siehst, was die heutzutage für das Ensemble so nominieren. Die haben Glass Onion fürs Ensemble
1: nominiert. Eben. Das ist meine einzige Frage. Was hat denn Warner Brothers dann noch im Slate in dem Jahr gehabt?
0: Ich schaue es mir jetzt live nach, während ihr
1: eigentlich. Weil das Einzige, was man sich da nur überlegen kann, ist
0: natürlich. War da irgendein großer Vorhang?
1: Waren da ein, zwei Sachen dabei, wo Warner Brothers gesagt hat, mit der fahren wir besser, wenn wir für die Award-Kampagne fahren. Weil man darf nicht vergessen, wenn ein Studio sich entscheidet, eine Awards-Kampagne für einen Film zu fahren, vor allem wenn das ein großes Studio mit einem großen Film ist, dann kostet das auch noch einmal ordentlich viel Geld.
0: Ja, das war, ich meine, man muss ja fairerweise sagen, es war damals diese Oscar-Verleihung auch relativ stark. Gell?
2: Hm.
0: Da war aber die große Avatar-Show damals, da war The Hurt Locker, da war Inglourious Basterds. Ja, es ist natürlich schon ein bisschen verständlich, dass da jetzt da nicht unbedingt reinfallen musst. Vor allem zu dem Zeitpunkt, wo klar war, dass Avatar die ganze
1: Nummer ich starte das Ganze. Ich möchte das jetzt ganz starten, damit wir nicht zu viel Zeit verschwenden. Ich bin bei Uncut Gems, ganz ehrlich. Also der Film hat jeden überrascht. Vor allem, weil Sandler in dem Film ein Hammer ist.
0: Ja.
1: Ein Hammer.
0: Mhm.
1: Weil er nämlich absolut was anderes spielt.
0: Cool.
1: Okay. Und was die Safi ist da auch
2: so gut. Ich mag es ein bisschen spannend, Shutter Island. Obwohl ich Uncut Gems auch richtig.
1: Ich sag da Uncut Gems.
0: Sensationell.
1: Ich habe danach ein Bier und dann Schlaf gebraucht. Ich war absolut exhausted vom Stress, den der Film macht. Also du fühlst dich wirklich wie der Charakter in dem Film.
0: Ja, bin ich total bei dir. Also mir hat es auch nochmal sehr gewundert, dass sie Sandler da nicht gemacht haben. Vielleicht wollen sie es ja auch noch.
1: Machst du Sandler verstehe? Weil Sandler, keiner nimmt einen Sandler ernst. Ja. Also was ich nicht verstehe, der Typ macht seit den 90er Filme. Klar kann man über die Qualität streiten, aber die Filme landen. Der hat eine Audience und der liefert noch immer ab.
0: So ist es. Ja, sorry.
1: Aber bei den Safdies, Skript, Regie, ich verstehe es nicht.
0: Mhm.
1: Ich verstehe es nicht, warum der Film nicht nominiert war.
0: Ich gehe deswegen mit Shutter Island, weil ich die Nominierung für die Safdies für Good Time noch lieber gesehen hätte.
2: Ja.
0: Ganz ehrlich, das hätte ich noch lieber gesehen. Next. Wo sind wir da jetzt? Ah, du, Luki, gell?
2: Mhm.
0: American Psycho oder Der Name der Rose?
1: Alter, wirst du mich verarschen? Der Name der Rose hat keine
0: Oscar-Nominierung. Nein.
2: Ey, ich muss mit American Psycho gehen. Also Christian Bale's richtig guter Start, wo er im Endeffekt auf mein Radar überhaupt gelandet ist und noch irgendwie geblieben ist.
0: Ja.
2: Als Actor. Weil
0: aber das hätte schon passen müssen eigentlich damals, wenn es nur er gewesen wäre. Da reden wir aber noch nicht einmal über das Skript, da reden wir noch nicht über die Regieleistung vor allem in dem Film, gell? Und der Name der Rose ist halt da, Production Design, da kennt das teilweise Kostümdesign nochmal ein bisschen quatschen, gell? Tut mir schwer, sage ich da ganz ehrlich. Ich möchte spannend machen. Stefan, sag du.
1: Name der Rose.
0: Echt?
1: Ja, absolut.
0: Echt?
1: Na, gar keine Frage.
0: Okay.
1: Nein, überhaupt gar keine Frage. Versteht's mir nicht falsch. American Psycho ist für uns eins, gell? Für uns Männer, die auf ein bisschen was Edgiges stehen. Ja, cooler Film, lässig.
0: Ja.
1: Gibt's bessere.
2: Name der Rose. Entschuldigung, du gehst jetzt gerade gegen einen Großteil der Frauen, die ich kenne, gell, mit deiner Aussage.
1: Nein. Die Frauen stehen nicht auf dem Film. Die Frauen stehen auf dem Christian Bale. Jede vom Film.
2: Es gibt auch sehr viele Frauen, die das Buch gelesen haben. Also, ich wollte es noch sagen. Ich will das nur gesagt haben in dieser Sendung. Aus Gründen.
1: Man muss nur dazu sagen, Frauen sind in Wirklichkeit viel gestörtere Psychos als wir. In dem Sinne, dass die so einen Charakter tatsächlich attraktiv finden. Wir finden den Film cool, weil für uns der Charakter auf einer einfach sarkastischen Ebene super attraktiv ist. Wie uns gefällt der Film, den Frauen gefällt der Hauptdarsteller. Name der Rose ist einfach ein Hammerfilm. Dem Film ist etwas gelungen, das viele nicht für möglich gehalten haben, nämlich einen Umberto Eco-Roman richtig gescheit zu verfilmen. Das ist ein historischer, politischer Thriller, der ganz, ganz, ganz, ganz viel mit einnimmt. Christian Slater ist in dem Film gut, was nicht so leicht ist, weil Christian Slater ist nämlich wirklich nicht so ein guter Schauspieler. Sean Connery ist großartig in dem Film. Ron Perlman in dem Film ist ein Hammer. Regie, Hammer. Dass der keine einzige Nominierung gehabt hat, ist absolut irre. Ja.
0: Next, da komme ich raus. School of Rock gegen Porträt einer Frau in Flammen. Portrait of a Lady on Fire. Mhm. Damals ein Opfer gewesen der Nominierungspolitik der lieben Franzosen, die damals gesagt haben, na, wir schicken nicht den, sondern wir schicken dann so ein Gesellschaftsdrama. Nicht den. Den wollen wir nicht haben. Wo ich bis heute frage, was ist mit euch los? Mhm. Ja, nicht euch los. Da komme ich raus. Es ist ein sympathischer Pick, weil ich gar nicht einmal weiß, ob ihr den Party gesehen habt. Ich gehe da mit dem Porträt. Wunderschöner Film. Das ist ein Hammer.
1: Ich habe den tatsächlich letztes Jahr nachgeholt.
0: Also das war so ein Film, ich war den damals im Wolfenia Kino, Brutz und Wasser geblärt zum Schluss. Boah, die Szene zum Schluss, die haut so eine. Und das ist wirklich, das ist ein Film, das ist ein Kunstwerk. Und dass das sowas nicht vorkommen ist damals bei den Oscars, das ist ein Hammer.
1: Und vor allem mit der Thematik.
0: Vor allem, das wäre, ich meine, starkes Oscar-Jahr, aber man stelle sich vor, der wäre zum Beispiel mit Parasite in der gleichen Best-Picture-Kategorie aufgetaucht.
1: Ui, dann wäre es gar nicht so leicht
0: das gewesen. Das wäre gar nicht so einfach gewesen.
1: Warte, was man nun mal
0: anfangen? School of Rock.
1: School of Rock.
0: Jack Black war übrigens für den Globe nominiert. Falls das jetzt. Ja, der hat damals das nicht geschafft. Der hat den sogar gewonnen, glaube ich, damals.
1: Was das? Ich gehe ebenfalls mit der Frau in Flammen. Okay. Einfach deswegen, weil ich sage, so sehr ich auf Film von Musikfilmen und Rock und Jack Black bin, als aus Sicht von einem, von einem Rock-Fan, finde ich, ist der Film gar nicht so gut. Der geht so oberflächlich
0: an die Thematik ran.
1: Wirklich, du fängst an mit Smoke on the Water, come on. Du willst mich verarschen, Jack Black. Also ein paar Deep-Cuts könnten das schon sein. Nein, der Film spielt so an der Oberfläche. Der macht höchstens Spaß, aber das ist Chaos-Film.
0: Okay. Dann machen wir weiter mit. Wo sind wir denn? Du kommst raus, Stefan. Nolan gegen Aster. Insomnia.
1: Lucky, war es bei dir anders gewesen oder hast du den
2: Ich hätte ungefähr gleich entschieden, aber weil da der falsche Jack Black-Film gestanden ist.
1: Pick of Destiny?
2: Ja. Das wäre, der hätte gehört. Weil diese Einbindung der Musik in diesen Dings allein nur für den Soundtrack. Okay. Nur für den Soundtrack. Ja. Hätte der nominiert gehört in diesem Jahr.
0: Nächstes Duell, Insomnia gegen Hereditary. Nolan gegen Aster.
1: Insomnia gegen Hereditary. Frechheit. Toni Collette hätte nicht nur nominiert sein sollen, sondern gewinnen müssen.
0: Ja, es ist die eine Kategorie, die einfach ein No-Brainer ist.
2: Ja, ich mach zu.
0: Du machst zu.
1: Ja, absolut. Das ist keine Frage, stellt sich gar nicht.
0: Okay, dann lieber Luke. Oh, da bin ich jetzt auch gespannt, wo wir da jetzt rausgekommen. Ich weiß gar nicht, ob du die Party gesehen hast. Ich hoffe es, hoffe es. Da steht Before Sunrise.
1: Er kommt raus.
0: Ja. Hm?
1: Ach so, ja.
0: Da steht Before Sunrise.
1: Das ist der erste, gell?
0: Ja.
1: Ja, ja, klar.
0: Also, ich kann mir vorstellen, dass der keine Oscar-Nominierung hat, gell? Nicht einmal für Skript. Lieb. Gegen Eyes Wide Shut. Kubrick.
1: Der letzte Kubrick.
0: Ja. Mit dem Production Design. Mit den zwei Leads. Soundsage. Aber was sind da bessere Filme, Luki?
2: Oh, boah, ich muss trotzdem mit Eyes Wide Shut gehen. Das ist.
0: Wide Shut. Ja. Immer Wien.
1: Ja, ich gehe mit Eyes Wide Shut.
0: Ein Upset, meine Damen und Herren.
1: Ein bisschen Upset. Na, weil, gut, du fragst mich, ja, was ist der bessere Film? Ich komme leider Gottes subjektiv nicht drum, um mir auch die Frage zu stellen, was der Zeitgeist war zu dem Zeitpunkt, wo die Filme rausgekommen sind. Und ich verstehe es, wenn so ein Indie-Jam wie Before Sunrise rauskommt und keine Nominierung kriegt, weil er ist aus dem Left Field gekommen. Wunderschönes Skript, wunderschöne Performances. Da, was die Filmreihe geschafft hat, ist, kommt selten vor. Ja. Weil das ist wie, wenn du einfach eine unsichtbare, schwebende Kamera im echten Leben irgendwo platzierst und zwar Leute begleiten.
0: Und sie haben es gut gemacht, weil der dritte war nominiert. Fürs dritte.
1: Genau.
0: Dann beim dritten haben sie es gut gemacht.
1: Eyes Wide Shut, Kubrick, was hat sich die Academy dabei gedacht? Vor allem, weil wirklich, ich meine, der Film war sehr umstritten, wie er rausgekommen ist. Da war so ganz viel negative Presse drumherum. Ich habe das damals alles noch mitgekriegt.
2: Weil mich hat man den wieder mal anschauen.
1: Naja, vor allem weil er sehr sexskandalös interpretiert worden ist und all diese Sachen. Wie kann man nur so viel Nacktheit und Sex auf die Art und Weise?
2: Im Nachhinein, zu der Zeit.
1: Ja, nein, das war wirklich, wirklich kontrovers. Aber da hätte es mehr als genug zum Nominieren geben.
0: Wir kommen beim nächsten Duell bei zwei Filmen aus, da muss ich mich fast entscheiden. Also unvorstellbar. Auf der einen Seite steht Paddington 2 und auf der anderen Seite steht noch einmal Sergio Leone, nämlich Es war einmal in Amerika.
1: Wow.
0: Also, wenn man sich jeweils die Filme so ein bisschen vorstellt, finde ich es bei Bade wild. Noch ein bisschen wilder finde ich es aber für den 3 Stunden 40 Film. Weil, also, jetzt einmal abgesehen von den Performances, aber die Kameraarbeit. Die Filmmusik, dass das damals nicht für eine Nominierung gereicht hat, das ist ein Sündenfall in der Academy-Geschichte. Das kapiere ich nicht. Bis heute nicht.
1: Also für Morricone hat es ja ewig gedauert, bis einmal...
0: Was ist da passiert?
1: Hm? Ja.
0: Also das ist wirklich absolut, überhaupt nicht zu verstehen. Es war einmal in Amerika, wo einer meiner ganz, ganz ersten eben... Weil den musst du einmal gesehen haben und das muss man
1: auch. Ist ein absolutes Epos.
0: Ein Meisterwerk.
1: Ich mache es ein bisschen interessant.
0: Du gehst in Paddington 2.
1: Genau. Nämlich.
0: Verstehe ja.
1: nämlich, so komisch das auch klingt, von jemandem, der sich für so einen Cineasten haltet wie mich, aber Paddington 2 ist wirklich, wirklich ein echt saumäßig guter Film.
0: Ist er, ja.
1: Der macht alles richtig und mehr.
0: Ja.
1: Der macht nicht nur alles richtig, sondern der haut da Herz und Charme eine. Das glaubst du, das geht eigentlich gar nicht mehr.
0: Steht in meinen UTSS.
1: Und
0: tatsächlich.
1: Und das, da hätte die Academy echt Eier beweisen können und sagen können, na, ein wirklich lieber Film, der über all diese Themen, über die sie so gern reden, ja, über Toleranz und Babibabo, einmal auf eine andere, nämlich nicht tragische Art und Weise redet, sondern über eine, die echt leicht verdaulich ist und wo jeder sagen kann, ja, weil jeder, der den Film gesehen hat, will nichts anderes machen, zumindest bis er den Film vergessen hat, als einfach ein besserer Mensch sein.
0: Genau.
1: Genau das macht der Film.
0: Genau. Wir haben auch was gedacht, ich muss aussehen, ich muss einmal die Oma anrufen, geschwind.
1: Genau.
0: Genau so eine
1: Gedanken. Und ja, meiner Meinung nach verpasste Gelegenheit.
0: Mhm.
1: Okay. Aber...
2: Ja, weil es ist
0: eh klar. Du kennst ihn.
2: Es war einmal in Amerika, es ist, ja.
1: Ja, vor allem, weil wir reden da nicht von einem Epos. Wir reden von einem von die absoluten Hollywood-Epen, die es jemals gibt.
0: Bei den nächsten zwei Einträgen, da kommst du aus, Herr Stefan, möchte ich über das Skript reden in erster Linie, ganz kurz. Nämlich The Big Lebowski und Zodiac vom Herrn Fincher.
1: Ja, Bade ohne
0: Oscar-Nominierung. Whatsoever.
1: Schwierig, weil du hast da im Endeffekt zwei Filme ausgesucht, die man eigentlich parallel auflisten kann, wo man sich denkt, ja, erstens einmal das Skript. Warum nicht das Skript? Ah, Moment, warum nicht der Hauptdarsteller? Moment, warum eigentlich keiner von den Nebendarstellern? Moment, warum eigentlich nicht das Production Design? Ah, Moment, warum eigentlich nicht der Score?
0: Regisseur vielleicht
1: auch. Warum eigentlich nicht der Regisseur? Moment, warum eigentlich nicht den
0: Nebendarsteller?
1: Genau, Best Picture und so weiter. Du zählst das einfach nach der Reihe auf und kommst drauf, ah, das ist ja exequo, alles dasselbe. Und da bin ich so gemein und sage einfach, ich verstehe, warum bei Zodiac nicht. Ich verstehe, warum bei Zodiac nicht. Die Academy mag solche Filme nicht.
0: Das Ende ist halt nicht wirklich befriedigend, gell?
1: Nein, es ist unbefriedigend. Halt
0: so.
1: Ja, und die, und die Thematik. Weil eine Nominierung für sowas könnte ja verherrlichend wirken. Deswegen, verstehe, die Filme schenken sich nichts. Das heißt, welcher ist der beste von den beiden? Ich finde, die liegen am selben Level. Deswegen gehe ich mit The Big Lebowski.
0: Ich war White Russian.
2: Ich muss es zumachen, aber es ist wirklich ein Skrippel. Ich meine, allein John Goodman.
1: Alan John Goodman.
2: Ja. Nee, es ist,
0: John Goodman ist bis heute ohne Oscar-Nominierung.
1: Was?
0: Da hätte es passieren müssen, damals. Da hätte es passieren müssen.
1: Cloverfield.
0: Und bei 10 Cloverfield Lane war die zweite Chance und den haben sie wieder verstreichen lassen.
2: Ja. Es geht nicht um den Teppich.
0: So, beim nächsten werden wir wahrscheinlich relativ schnell sein, denke ich mir. Wahrscheinlich, Luki. Du kommst raus.
2: Erzähl.
0: The Northman.
1: Ich sag's nicht
0: mehr. Gegen Heat von Michael Mann.
2: Ja, ich meine, aber grundsätzlicherweise alleine, wenn du nur hergehst und das ganze Production von den Northmen, dass die Häuser nachgebaut haben mit demselben Holz, was sie verwendet haben. Ja, Northmen, das ist...
0: Du gehst in Northmen?
2: Das ist einfach nur... Er hat sich so viel Mühe gegeben.
0: Ich bin da beim Luki, ich finde die Kategorie für Northmen leichter wie bei Heat. Weil da bin ich wirklich, da bin ich sofort einmal beim Production Design. Was siehst du los? Aber Heat, vor Heat.
1: Ich meine,
0: er ist halt der Genre-Klassiker.
1: Er ist auch ein Genre-Klassiker. Hammercast. Ich meine, come on.
0: Ja.
1: Du hast De Niro, Pacino, Kilmer.
0: Also, sagen wir mal so, wenn jetzt über das Sequel diskutiert wird, das jetzt wirklich kommen soll, gell? Und da ist wieder im Gespräch, dass der Christian Bale und Leonardo DiCaprio durchspielt laufen werden in den zwei Hauptrollen, dann weißt du, was das für ein Film ist.
2: Mhm.
0: Also.
1: Und eben, weil ihr vom Production Design redet, man darf nicht vergessen, für Action-Set-Pieces, zum Beispiel die eine Schießerei,
0: Sound.
1: Das ist Sound und das ist Production Design. Dass so etwas, die Logistik für so ein Action-Set-Piece, das ist Production Design. Ganz viel Kamera. Come on. Ich verstehe es nicht. Das Skript von Heat ist irre gut. Das ist ein irre gutes Skript.
0: Mit was gehst du?
1: Ich muss mit... Ich bin so ein Eggers-Fan. Ich bin so ein Eggers-Fan, aber ich muss mit Heat gehen.
0: Aber du gehst mit Heat?
1: Ich gehe mit Heat.
0: Alter, du meine. Dann komme ich raus bei Sing Street gegen Leon, der Profi. Da gehe ich wirklich mit dem Film, wo ich sage, das habt ihr verhaut, liebes Studio. Sing Street.
1: Ja.
0: Aber nicht einmal knapp. Weil Sing Street ist, also, ja, da gibt es so Behind-the-Scenes-Stories, das ist ja damals noch bei den Screen-Junkies zum Beispiel, die waren damals richtig groß. Und die wollten wirklich eine Kampagne fahren für den Film. Die wollten den online wirklich anständig pushen. Und das Studio hat damals sich nicht mehr gemeldet bei ihnen, weil sie der Meinung waren, das bringt eh nichts. Weiß ich noch ganz genau, wie Dan Merrill damals gesessen ist und gesagt hat, wisst ihr was? Dann macht's. Seid selber schuld. Ihr seid eine Trottel. Das hätte man da bockt. Das hätte man gemacht. Wenn es allein um einen Filmsong geht oder um ein Skript geht, das hätte man selber geschafft.
1: Mhm.
0: Aber ihr wolltet das damals nicht. Und ich finde auch, verstehe nicht.
1: Ich kann mich noch sehr gut an Sing Street erinnern. Sing Street war nämlich nirgendwo auf meinem Radar, aber dieser Movie Space, den es damals gegeben hat, und das war ein ganz, ganz anderer Movie Space als heutzutage. Das war dieser Movie Space, der enthusiastisch drin war. Der sich aus Enthusiasmus herausgebildet hat und nicht aus irgendwelchen toxischen Motiven oder weil es nur Zeig gegeben hat in Hollywood, worüber man sich aufregen hat können. Ich habe den Film dann eben aufgrund dieses Enthusiasmus gesehen und der Film ganz speziell war in diesem Hollywood-Filmspace. Wir reden da von YouTubern, die alle in Hollywood ansässig waren, ich meine, mit Ausnahme von Leuten wie Chance oder, oder Stuckman. Aber das war alles dort. Das war ansässig. Da war am Murzer Heat drinnen. Der Film hat echt ganz, ganz, ganz, ganz viel Drive hinter sich gehabt. Und ist wahrscheinlich eh der stärkste aus dieser Trilogie, die von dem Regisseur gekommen ist. Wobei der erste, ich mag alle drei. Sing Street. Und das war ein kleiner Indie-Film, mit dem er echt viel hätte machen können. Und so die Presse um den Film ist auf YouTube gut gegangen.
0: Aber findest Leon besser?
1: Leon ist ein bisschen schwierig. Leon habe ich halt eben zu einer Zeit gesehen, wo Zeitgeist und vor allem eben meine Reise als Filmfan wirklich angefangen hat. Ich war absolut geflasht von Natalie Portman, ihrer Performance in dem Film. Oldman, come on. Ich meine, so over the top und trotzdem funktioniert es, aber das ist halt im Besson, gell? Ich finde, das ist einer von Besson seinen absolut stärksten Filmen.
0: Gehst mit ihm?
1: Nein, ich glaube, ich gehe trotzdem mit Sing Street.
0: Machst du zu?
1: Ich glaube, ich gehe trotzdem
0: mit Sing Street. Das hätte der Luki anders gemacht.
2: Ja, aber es ist knapp. Also Leon wäre schon...
0: Ja? Du hast beim nächsten sicher die Gelegenheit. Das nächste Duell, ich sage es euch gleich, das nächste Duell, das könnte das Finale sein. Ich sehe das vor mir und ich frage mich, wie es tun wäre. Ich hoffe, ich muss es nicht. Ich hoffe, ihr macht das vorher fertig. Du kommst raus. Spiel mir das Lied vom Tod.
3: Mhm.
0: Gegen Rush.
3: Gegen Rush.
0: Wow. Es könnte mein Finale sein. Sage ich so, wie es ist. Die finde ich jeweils perfekt, die zwei Filme. Jeweils.
3: Das sind zwei perfekte Filme in ihrem Genre. Rush ist einer der besten
0: Sports Biopics, Sports Dramas.
3: Ich gehe uns einfach in meiner Beschreibung so weit. In ihrem Genre sind es absolute Aushängeschilder.
0: Ja.
3: Das sind aber zwei der besten Filme, die jemals gemacht worden sind.
0: Meine Rede. Bade unter meine Top 50 Filme ever.
3: Goddammit.
0: Das ist so
2: gut, dass du anfangen musst.
3: Boah.
0: Das ist aber nur dir schwer dieses Mal.
2: Ist hart. Ist ja richtig hart.
3: Okay, ich bin da ein bisschen unfair. Aber ich muss unfair sein, weil ich muss irgendwo was finden,
0: ja,
3: irgendeinen Ankerpunkt, an dem ich ziehen kann, damit ich eins vom Baden nehmen kann. Und ich sage, es gibt mehr gute Western als gute Sportfilme.
0: Rush.
3: Und deswegen Rush. Vor allem nicht nur Sportfilme.
2: du hast genau das gemacht, was ich haben wollte.
0: Ja, genau, das sehe ich, dass die Sony Votes
3: abgeht. Ach so, okay.
0: Ja, klar.
2: Nee, ich muss sagen, bis vorher du das gesagt hättest, hätte ich noch eine Argumentation gehabt für Rush, aber die kalte mir jetzt noch. Aber ich muss sagen, wie gesagt, es ist halt diese Epik, die in diesem Film mit der Melodie, die so prägend ist. Ja, ich spiele mir das Lied vom Tod. Ich mag es trotzdem spannend.
0: Du gehst mit, spiel mir das Lied vom Tod.
3: Und meine Lieblingsperformance von der Claudia Cardinale.
2: Ja, klar.
3: Sie in dem Film ist
0: ja. Boah. Also, ich habe schon gesagt, es könnte das Finale sein. Ich habe jetzt da gecheatet wie der Teufel und habe mal kurz ins Oscar-Jahr 2014 geschaut, was da so gewesen wäre bei Rush. Es war
3: hart. Ah, ja. War hart das Jahr.
0: Das war 12 Years a Slave, Gravity, Her, Wolf of Wall Street, Captain Phillips, Dallas Buyers Club.
3: Und trotzdem muss ich sagen,
0: Rush auch vorkommen müssen. Absolut.
3: Vor allem
0: ja. Ron Howard.
3: Nein, ich weiß nicht. Tu das, was du meinst.
2: Tu, was du willst. Also man muss halt sagen, es ist ja eine der besten Performances von Hemsworth.
3: Ja, nein, es ist die beste Performance von Hemsworth, meiner Meinung nach.
2: Wenn nicht sogar das stimmt.
0: Ja. Weißt du was? Ich gehe mit meiner UTSS Top 250 Ranglisten und dann muss ich mit Rush gehen, weil den habe ich her.
3: Den hast du höher.
0: Den habe ich
3: okay, her. Du argumentierst mit deiner eigenen Geschichte.
2: Das ist vollkommen okay. Ja.
0: Den habe ich her.
2: Das ist vollkommen okay.
0: Spiel mir das Lied vom Tod, hat schon ein Turnier gewonnen.
3: Lukas, wissend, was du für Western-Fan bist, versichere ich dir, dass mir das in Wirklichkeit sogar mehr wehtut wie dir. Weil es ist mein Lieblings-Western.
0: Wir haben noch eine dieser Leonen-Nummer noch drin. Haben wir noch.
3: Das ist mein Lieblings-Western.
0: By the way. So, letztes Duell. The Rider gegen The Shining. Kommst du aus?
2: Ich komme aus.
0: Ja.
3: Das ist The Shining.
0: Speaking of horror.
2: The Shining.
3: Dass The Shining kann um
0: mich herum. Ich mag das zu, Stefan. Sei mal nicht besser.
3: Nein, ich war da mit The Shining. Und dass der Film kann.
0: Ich liebe The Rider. Aber The Shining. The Shining ist The Shining.
3: Okay. So, jetzt gehen wir
0: Vollgas.
3: Jetzt müssen wir
0: durch. Zweite Runde geht immer ganz schnell. Also, ich komme raus bei The Good, The Bad and The Ugly gegen Reservoir Dogs und stehe auf 1-0 für den Western.
3: Mach ich zu.
0: Gut.
2: Ei.
0: Oh, das hättest du anders gemacht.
2: Oh ja.
0: Oh,
2: aus dem Grund, weil Reservoir Dogs ist meiner Meinung nach für mich noch immer einer der Tarantino, der am höchsten in der Liste oben steht.
0: Sie.
3: Ist bei mir übrigens auch
0: spannend.
3: So.
0: Stefan.
2: Und auf den ich immer refer, wenn mir Leute sagen, wegen zu wenig Action in Tarantino-Filmen.
0: Mhm.
2: Dann sage ich, schau dir den Film an und schau, von was der lebt. Nämlich von den Dialogen.
0: Mhm.
2: Nur von dem.
0: The Thing gegen Terminator.
3: The Thing.
2: Ich mach's so.
0: Gut. Fallout. Mission Impossible Fallout gegen Shutter Island.
2: Fallout.
0: Shutter Island.
3: Fallout.
0: Gut. Der Name der Rose gegen Portrait of a Lady on Fire. Porträt.
3: Name der Rose.
2: Name der Rose.
0: Hereditary gegen Ice White Shot.
3: Hereditary.
2: Ice White Shot?
0: Hereditary. Es war einmal in Amerika gegen The Big Lebowski.
2: Aber ich muss mit The Big Lebowski gehen. Das ist
0: Na, das kann ich nicht machen. Das kann ich nicht machen.
2: Okay, das tut mir leid, das ist auch. Ohne Scheiß, der Big Lebowski ist ein Film, der dürfte sonst so eigentlich gar nicht funktionieren.
0: Rewatchability ist natürlich da ein Riesenfaktor, ja, das ist überhaupt keine Frage.
3: Vor allem, weil Once Upon a Time in America.
0: Ja, den schaust du halt wirklich einmal
3: an. Den schaust du einmal an, gell. Schwierig.
0: Zweimal im Jahr.
3: Lebowski.
0: Oh,
3: man muss mit Lebowski gehen, trotzdem.
0: Okay. Heat gegen Sing Street. Wer kommt denn da jetzt raus? Ige? Heat.
3: Sing Street.
0: Boah. Wir haben noch kein Full Agreement gehabt da jetzt. Bist du nahe? Und Rush gegen The Shining.
3: Rush.
2: Boah, The Shining.
0: Rush.
3: Okay.
0: Right.
3: Eine sehr kurze, sehr schnelle, aber sehr spannende Runde. Ich glaube, wenn
0: wir noch jetzt ein bisschen so
3: argumentiert hätten, da hätten wir jetzt echt eine zweite Stunde gebraucht.
0: Kannst du, ohne weiteres. Wir machen weiter. The Good, The Bad and The Ugly, du kommst raus, Stefan, gegen The Thing.
3: Ich bleib beim Western.
0: Bleibst beim Western.
2: In dem Fall, ich muss diesmal zumachen.
0: Du musst zumachen? Hm? Schon wieder kein Full Agreement gehabt. Das ist wahnsinnig spannend. Luki, ja. Fallout gegen Name der Rose.
2: Da geht trotzdem mit Fallout.
0: Ja.
3: Ja.
0: Yes! Jetzt haben wir's. Ich komme raus bei Hereditary gegen The Big Lebowski. Hereditary.
3: Muss ich diesmal den Sack zumachen?
0: Hättest du anders gemacht, oder was, Luki? Du kommst raus bei Heat gegen Rush.
3: Rush.
2: Das ist spannend. Heat.
0: Sack. Das ist der bessere Film. Halbfinale.
3: Das Kommentar des Abends.
0: Ich habe heute wieder mal ein Grand Prix angeschaut. Das ist lange her. So. Halbfinale. Das sind vier Filme, die da stehen. Das ist schon einmal nicht so schlecht. Da bin ich jetzt echt gespannt, wie das ausgeht. The Good, The Bad and The Ugly gegen Mission Impossible Fallout. Da kommt raus. Warte mal.
3: Du müsstest du rauskommen, oder?
2: Ich, oder?
0: Du?
3: Oder da kommst
2: ich,
3: raus.
2: Ich, du kommst raus.
0: Du?
2: The Good, The Bad and The Ugly.
0: Fallout. Nicht, dass der schwitzt jetzt da
3: drin. Ich bleib beim Western.
0: The Good, The Bad. Und Hereditary gegen Rush. Rush.
2: Das wäre einstimmig.
0: Und wir haben unser Finale. So! For the record, wir hätten da noch 20 Filme einnehmen können in die Liste. Ja? Aber da gibt es noch.
3: Ah, da gibt's
0: wirklich da gibt's einige.
2: Ich will gleich einen einwerfen. Und falls ihr den noch nicht gesehen habt, schaut es jetzt den an.
3: Wind River. Das war auch mein First Pick. Für die, die da nicht dabei sind. Wind River.
0: Ganz eine große Geschichte damals, genau. Ja. Da gibt's wirklich einiges. Shame, der erste Steve McQueen-Film zum Beispiel.
3: Shame, Fassbender, Shame ist auch wahnsinnig gut, ja.
0: Locker mitnehmen können, gell. Bei Kill Bill übrigens für einen Oscar nominiert. Gell. Ist schon ein bisschen wild. Old Boy.
3: Ja. Snowpiercer.
0: Midsommar.
3: Midsommar, ganz genau.
0: Also, das ist jetzt die Sendung, wo wir ein für alle Mal eigentlich klarstellen können, who cares about the Oscars? Mhm.
3: Ein bisschen, ja. es ist nett, wenn ein Film, der es verdient, wirklich auch seine Siege hat und seine Oscars kriegt. Aber im Großen und Ganzen, who cares?
0: Nein, es ist wirklich, ich denke mir da zwischendurch, ich meine, es sind viele Filme, die man jetzt auch nicht unbedingt für Best Picture nominieren muss. Aber
3: nein, überhaupt nicht.
0: In den gewissen Dingen.
2: Aber in gewissen Dingen. Die Academy müsste sich zumindest die Best Picture ein bisschen neu deformieren, weil im Endeffekt Top Gun Maverick hätte es damals kriegen sollen, weil der hat sich in den Arsch gerettet.
0: Sie müssten halt vielleicht einfach hergehen und die Sachen einmal anschauen.
3: Ich meine,
0: was?
2: Und wenn du kannst jetzt drüber sagen, das ist vielleicht jetzt nicht der beste neuerfundenste Film gewesen, aber das war der Film, der am impactvollsten in dem Jahr fürs Kino generell
0: war. Den Leute gesehen haben. Den haben sie nicht einmal für die Regie oder für die Kamera nominiert damals.
3: Ich glaube, ein ganz großes Problem, was die Academy mit den Oscars hat, ist, dass sie nicht mehr wissen, was für eine Relevanz Filme in der heutigen Zeit haben und für welche Art von Relevanz man dementsprechend dann auch diesen eigentlich prestigeträchtigsten Filmpreis vergeben sollte. Das heißt, welche Relevanz hat die Academy, welche Relevanz haben Filme überhaupt? Wie viel Politikum brauchen die Oscars? Sollten sie noch politischer werden oder weniger politisch? Also das ist, glaube ich, das Problem, dass die Oscars derzeit ganz, ganz, ganz groß haben. Weil, ja, wenn du drüber nachdenkst, sagst du auch, ja, Top Gun Maverick hätte eigentlich eine Best Picture-Nominierung verdient, weil es war der relevanteste Film in dem Jahr. Aber was der beste Film in dem Jahr?
0: Das ist die Frage.
3: Weiß ich nicht.
0: Das ist immer so wirklich.
3: Hammerfilm, ja. Aber.
0: Ja. Finale. Stefan.
3: Rush.
0: Okay, ich wollte sie nochmal ins Gerechtnis holen. The Good, the Bad and the Ugly gegen Rush.
3: Rush.
0: Du sagst Rush.
3: Rush ist ein perfekter Sportfilm. Rush ist ein perfekter Racing-Film.
0: Ja.
3: Rush ist ein perfektes Biopic. Rush ist ein perfekter Film.
2: Okay, ich muss es noch ein bisschen spannend machen.
0: Das ist so klar, dass du das gute immer Fan-Ding machst. Du das.
2: Aber damit ich weiß ja, wo sich der Martin entscheiden wird.
0: Weißt du das?
2: Ja,
3: ich weiß es nicht. Ich bin mir da nicht so sicher.
2: Also grundsätzlicherweise, so wie du heute schon getan hast, muss es in die Richtung gehen, weil sonst dann
3: du hast mir echt gedacht. Du hast jedes Mal,
0: wenn der vollkommen klar. Ja. Ich hätte mit den Menschen privat nie was zu tun haben wollen.
3: Du redest jetzt von Niki Lauda, nicht von Ethan Hunt.
0: Ja.
3: Ethan.
0: Ja, also mit dem James Hunt schon.
3: James Hunt, ja. Mit dem Hunt schon,
2: aber mit Hunt hätte ich viel Spaß.
0: Aber mit dem Lauda, also das ist eine österreichische Ikone, gell? Und verstehe mich nicht falsch, meiner Meinung nach der größte österreichische Sportler, Punkt, fertig.
3: Ja, ja, absolut.
0: Aber persönlich muss ich den nicht haben.
3: Ich kenne ein paar Leute, die ihn kennengelernt haben, teilweise sogar mehr mit ihm zu tun gehabt haben. Und wenn ich sage ein paar Leute, das sind drei.
0: Ja, und die alles gleiche sagen.
3: Die alle dasselbe sagen. Mutz am Gustl.
0: Aber der Film, der baut dem kein Denkmal, aber sagt, was der war. Und ganz das,
3: genau.
0: Eine Geschichte, das Drehbuch hätten sie dann in Hollywood hinter. Weil es ein Blödsinn war. Kauft da keiner ab. Geht nicht. Was erzählst du da für einen Kass? Ist halt real life.
3: Ist real life, ja.
0: Und zwar in einer Art und Weise inszeniert, das wirklich, dass du sagst, dass das Hollywood sowas kann, das ist der Hoffnungsschimmer. Der ist heute so ein bisschen vorgelegt.
3: Genau.
0: Geht dir wohl.
3: Und vor allem muss man dazu sagen, dass die meisten Dramatisierungen, die sich Hollywood, die sich in dem Fall Ron Howard da erlaubt hat mit dem Skript,
0: macht alles Sinn.
3: In erster Linie eigentlich nur bei den Rennen war und nicht so wahnsinnig viel beim persönlichen Leben von den beiden.
0: Und so passt es.
3: Und Biopics sind tatsächlich sehr, sehr selten so ehrlich.
0: Richtig. Schönes Schlusswort. Also unser Sieger, Rush.
3: Unser Sieger, Spannend. Rush. Und ich glaube, das ist...
0: Der beste Film ohne Oscar-Nominierung.
3: Ja, es ist ein Wahnsinn, dass der keine einzige Nominierung gehabt hat. Ja, an dieser Stelle, wirklich, kann ich nur schnell abkürzen. Uns war es eine Riesenfreude. Schönen Sonntag.
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Ich schwimm dahin, schau ganz genau, was da so geht bei einer Frau.